0: auch in der Nähe von ukrainischen Antonov-Flugzeugen entdeckt worden. Experten entschärften die Sprengladung. Die Ermittler gehen mittlerweile zudem davon aus, dass auch der Gegenstand, mit dem eine DHL-Frachtmaschine in der Luft zusammengestoßen ist, eine Drohne war. Laut Bundesanwaltschaft handelt es sich um einen schwerwiegenden Angriff auf die Infrastruktur in Deutschland.
1: 85% der Deutschen sind unzufrieden mit der Arbeit der Bundesregierung. Das zeigt der aktuelle ARD-Deutschland-Trend, für den Infratest DIMAP knapp 1300 Wahlberechtigte befragt hat. Auch die Regierungsumbildung wirkte sich nicht positiv aus. Aus Berlin Sabine Henkel.
2: Wenn am kommenden Sonntag Bundestagswahlen wären, würden CDU und CSU 21% erreichen. Etwas weniger als im Juli. Die AfD kommt in dieser Umfrage auf 28%. Das ist ein leichtes Plus. Alle anderen Parteien erreichen unveränderte Prozentzahlen. Die SPD 12, die Grünen 15 und die Linke 11%. Bundeskanzler Friedrich Merz hatte einige CDU-Posten neu besetzt, darunter das Gesundheits- und das Verkehrsministerium, außerdem in der Fraktion und im Kanzleramt.
1: US-Präsident Trump versucht erneut, das Recht auf Staatsbürgerschaft durch Geburt in den USA einzuschränken. Er unterzeichnete 2 Dekrete, die sogenannten Geburtstourismus verhindern sollen. Laut Trump kommen unzählige Frauen als Touristinnen getarnt zum Entbinden in die USA, damit ihr Kind die US-Staatsbürgerschaft erhält. Dies werde nun nicht mehr möglich sein. Erst im Juni hatte der oberste Gerichtshof einen ersten solchen Versuch Trumps für verfassungswidrig erklärt. Vor der Küste Mallorcas ist eine neue Rekordwassertemperatur gemessen worden. Westlich der Insel registrierte eine Messboje 33 Grad. Das ist der höchste Wert, der jemals in einem spanischen Gewässer ermittelt wurde. Im westlichen Mittelmeer liegen die Wassertemperaturen derzeit etwa 4 Grad über dem langjährigen Durchschnitt. Das waren die Nachrichten. Das Wetter in Deutschland. Häufig trocken, im Südosten letzte Schauer bei 18 bis 7 Grad. Am Tage meist trocken, im Norden einzelne Schauer, an den Alpen Gewitter bei bis zu 19 Grad in Nordfriesland und 30 Grad am Oberrhein. Am Samstag Sonne 22 bis 33 Grad. Es ist 2.03 Uhr.
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4: Mit Constanze Fennel in dieser Nacht. Schön, dass Sie dabei sind. Mit selten zu hörender Musik aus der französischen Romantik begrüße ich Sie zu Beginn dieser Stunde hier im Nachtkonzert. Napoleon Henri Reber hat nicht nur am Pariser Konservatorium unterrichtet, sondern unter anderem auch 4 Sinfonien komponiert. Die 4. in G-Dur hören wir jetzt in der Ersteinspielung von Le Cercle de l'Harmonie unter Jérémy Rorer.

Le Cercle de l'Harmonie und Jérémy Rorer haben ein fast vergessenes Meisterwerk aus der französischen Romantik wiederentdeckt. Das war ihre Ersteinspielung der Sinfonie Nummer 4 in G-Dur von Napoléon-Henri Rebert. Der weltbekannte Geiger und Komponist Joseph Joachim hat seinerzeit mit seinem Streichquartett für Furore gesorgt, ein Ensemble, das vor allem für seine Konzerte in Berlin und für die Zusammenarbeit mit Johannes Brahms bekannt war. Rund 70 Jahre nach seinem Tod ist wieder ein neues Joachim-Quartett entstanden, ohne verwandtschaftliche Verbindungen, mehr als ideeller Nachfolger. Und dieses Ensemble hat sich selbstverständlich den Werken des berühmten Namensgebers verschrieben. Hier ist es mit einem Quartettsatz in C-Moll von Joseph Joachim.

Das Joachim-Quartett hat hier Musik seines Namensgebers interpretiert, einen Quartettsatz in C-Moll des berühmten deutschen Geigers und Komponisten Joseph Joachim. Kurz vor 3 Uhr ist es, gleich 10 Minuten vor 3, und jetzt geht's nach Irland hier im ARD-Nachtkonzert. Der irische Pianist Micheál O'Rourke hat sich besonders für die Werke eines Landsmannes eingesetzt, nämlich des Komponisten John Field. Zusammen mit den London Mozart Players unter Matthias Barmert hat O'Rourke Fields Klavierwerke auf insgesamt 8 CDs aufgenommen und damit einem breiten Publikum bekannt gemacht. Hier eine Kostprobe, das 7. Klavierkonzert in C-Moll. Viel Spaß beim Entdecken.

Micheál O'Rourke war der Solist im Klavierkonzert Nummer 7 in C-Moll des irischen Komponisten John Field. Matthias Barmert leitete die London Mozart Players. Gleich 20 Minuten nach 3 Uhr ist es, das ist das ARD-Nachtkonzert, präsentiert von BR Klassik, jetzt mit italienischer Barockmusik. Direkt aus den vatikanischen Archiven stammen 7 selten zu hörende Kantaten des geistlichen Marco Marazzoli. Hier kommt eine davon, die Kantate Salutate il nuovo aprile, gesungen von der Sopranistin Arianna Saval, begleitet vom Ricercar-Konsort unter Philippe Pierlot.

Salutate il nuovo aprile, Kantate von Marco Marazzoli, hier gesungen von der Sopranistin Arianna Saval und sie wurde begleitet vom Ricercar-Konsort unter Philippe Pierlot. Wenn sich zwei Männer in dieselbe Frau verlieben, dann sind Konflikte vorprogrammiert und wenn diese zwei Männer dann auch noch Brüder sind, dann ist der Stoff gegeben für eine gute Tragödie, zum Beispiel die von Maurice Maeterlinck, Pélléas et Mélisande. Jean Sibelius hat Schauspielmusik dazu komponiert und die hören wir jetzt, interpretiert vom Philharmonia Orchestra unter Enrique Batis.

Das war das Philharmonia Orchestra unter Enrique Bartis, Opus 46, Pélléas et Mélisande. Schauspielmusik von Jean Sibelius zum gleichnamigen Drama von Maurice Maeterlinck. In As-Dur und mit einer Melodie von Louise Farranque geht's jetzt Richtung 4 Uhr hier im ARD-Nachtkonzert.

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1: Um 4 Uhr mit Ronald Lessig. Nach dem Fund einer Sprengstoffdrohne am Leipziger Flughafen hat die Bundesanwaltschaft die Ermittlungen übernommen. Bisher waren die Landesbehörden in Sachsen zuständig. Aus Baden-Baden ARD-Terrorexperte Holger Schmidt.
2: Es handele sich um einen schwerwiegenden Angriff auf die Transport- und Logistikinfrastruktur in Deutschland, erklärt Generalbundesanwalt Jens Rommel in einer Presseerklärung. Es besteht der Verdacht des versuchten Herbeiführens einer Sprengstoffexplosion und des gefährlichen Eingriffs in den Luftverkehr, so die Bundesanwaltschaft. Und sie spricht davon, dass es wohl 2 Drohnen waren, die am Dienstagabend am Flughafen Leipzig im Einsatz waren. Denn auch der Gegenstand, mit dem eine Frachtmaschine beim Durchstarten kollidiert sei, sei mutmaßlich eine Drohne gewesen, heißt es.
1: US-Präsident Trump versucht erneut, das Recht auf Staatsbürgerschaft durch Geburt einzuschränken. Einen ähnlichen Vorstoß hatte der Oberste Gerichtshof erst im Juni für verfassungswidrig erklärt. Aus der Nachrichtenredaktion Christiane Rüther.
3: Trump hat am Abend 2 Dekrete unterzeichnet. Das erste schränkt das Recht auf Staatsbürgerschaft durch Geburt für bestimmte Gruppen ein. Dazu zählen Kinder von Eltern, die als feindliche Ausländer eingestuft werden, aber auch Kinder, deren Eltern in den USA für eine ausländische Regierung arbeiten. Der zweite Erlass richtet sich gegen sogenannten Geburtstourismus. Laut Trump kommen unzählige ausländische Frauen als Touristinnen zum Entbinden in die USA, damit ihr Kind die US-Staatsbürgerschaft erhält. Das soll nun nicht mehr möglich sein.
1: Angesichts der Sommerhitze warnen Sozialverbände vor lebensgefährlichen Folgen, besonders für obdachlose Menschen. Die Geschäftsführerin der Bundesarbeitsgemeinschaft Wohnungslosenhilfe Bösing sagte der Rheinischen Post, wer auf der Straße lebe, trage bei Extremhitze das höchste Risiko. Ohne Zugang zu Wasser, Schatten oder kühlen Räumen seien wohnungslose Menschen schutzlos ausgeliefert. Bösing forderte, Hitzeschutz müsse eine verbindliche Pflichtaufgabe von Staat und Kommunen werden. Auch der Sozialverband Deutschland verlangte politische Maßnahmen. Länder und Kommunen müssten flächendeckende Hitzeaktionspläne umsetzen. Ein US-Gericht hat den Facebook-Mutterkonzern Meta wegen Gefährdung der psychischen Gesundheit von Kindern zu einer Strafe von umgerechnet knapp 500 Millionen Euro verurteilt. Bei dem Prozess im US-Bundesstaat New Mexico hatte die Staatsanwaltschaft Meta unter anderem vorgeworfen, seine Produkte seien darauf angelegt, junge Nutzer abhängig zu machen. Der Konzern muss nun seine Plattformen für Minderjährige in dem Bundesstaat umgestalten, etwa durch Nutzungsbegrenzungen. Meta kündigte Berufung an und erklärte, man sei überzeugt, eine gute Bilanz beim Schutz von Jugendlichen vorweisen zu können. Das waren die Nachrichten. Das Wetter in Deutschland. Am Tage meist trocken, im Norden einzelne Schauer bei 19 Grad in Nordfriesland und bis 30 Grad am Oberrhein. Am Samstag sonnig bis 33 Grad. 4:03 Uhr.
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4: Mit Constanze Fennel und in diese Stunde unseres Nachtkonzerts starten wir festlich mit einer Suite für 2 strahlende Clarintrompeten von Johann Joseph Fuchs. Schön, dass Sie dabei sind.

Das war das Freiburger Barockorchester unter Gottfried von der Goltz, hier mit der Welterst-Einspielung einer Suite für zwei Klarintrompeten, Pauken, zwei Oboen, zwei Violinen und Basso Continuo in C-Dur von Johann Joseph Fuchs. Eine Einladung zum Walzer, Invitation à la Valse, kommt jetzt von Reynaldo Ahn, ein Komponist, der schon als Klavierwunderkind in den Pariser Salons seinerzeit wie ein kleiner Mozart gefeiert worden ist. Auf seinen Spuren wandelt jetzt die Pianistin Laure Favre-Kahn hier mit 10 Walzern.

Da scheint sogar der verträumte Schatten Chopins auf in diesen Walzern des in Venezuela geborenen Komponisten und Pianisten Reinaldo Ahn. Seine Premiere-Walz hat hier L'Or Favre Khan für uns gespielt. Weiter durch die Nacht geht's mit Saverio Mercadante. Er hat am Konservatorium in Neapel neben Komposition auch Flöte studiert und die Flöte mit einigen Konzerten beschenkt. Zum Beispiel diesem hier in D-Dur. Jean-Pierre Rampal wird begleitet vom English Chamber Orchestra unter Claudio Scimone.

Jean-Pierre Rampal war der Solist in diesem Flötenkonzert in D-Dur von Saverio Mercadante und er hat hier gespielt zusammen mit dem English Chamber Orchestra unter Claudio Scimone. Richtung 5 Uhr geht's hier im ARD-Nachtkonzert jetzt mit der Saxophonistin Asja Fatjejeva und Musik von Henry Purcell.

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1: Um 5 Uhr mit Ronald Lessig. US-Präsident Trump versucht erneut, das Recht auf Staatsbürgerschaft durch Geburt einzuschränken. Er unterzeichnete ein Dekret, das sogenannten Geburtstourismus verhindern soll. Aus New York, Giselle Uckar.
2: Trump erklärte, dass unzählige ausländische Frauen als Touristinnen getarnt bewusst zum Entbinden in die Vereinigten Staaten kämen, damit ihr Kind die US-Staatsbürgerschaft erhalte. Offizielle Statistiken über die Geburten von Touristen auf amerikanischem Boden gibt es nicht. Das Zentrum für Einwanderungsstudien, das sich in den USA für weniger Zuwanderung einsetzt, schätzt die Zahl auf etwa 20 bis 26.000 Babys pro Jahr. Ein weiteres Dekret soll der US-Regierung ermöglichen, nachträglich Staatsbürgerschaften abzuerkennen, sofern sie unter vorgetäuschten Tatsachen erlangt wurden.
1: Nach dem mutmaßlichen Anschlagsversuch mit einer Sprengstoffdrohne am Flughafen Leipzig hat die Bundesanwaltschaft die Ermittlungen an sich gezogen. Grund sei die besondere Bedeutung des Falles, hieß es zur Begründung. Aus der Nachrichtenredaktion Astrid Rolle.
3: Die Bundesanwaltschaft spricht von tatsächlichen Anhaltspunkten, dass auf dem Flughafengelände eine Explosion herbeigeführt werden sollte. Dazu seien an der Drohne professioneller Sprengstoff und ein Zünder angebracht worden. Die Drohne war in der Nacht zum Mittwoch in der Nähe von ukrainischen Antonov-Flugzeugen entdeckt worden. Experten entschärften die Sprengladung. Die Ermittler gehen mittlerweile zudem davon aus, dass auch der Gegenstand, mit dem eine DHL-Frachtmaschine in der Luft zusammengestoßen ist, eine Drohne war. Laut Bundesanwaltschaft handelt es sich um einen schwerwiegenden Angriff auf die Infrastruktur in Deutschland.
1: Angesichts der Sommerhitze warnen Sozialverbände vor lebensgefährlichen Folgen, besonders für obdachlose Menschen. Die Geschäftsführerin der Bundesarbeitsgemeinschaft Wohnungslosenhilfe Bösing sagte der Rheinischen Post: Wer auf der Straße lebe, trage bei Extremhitze das höchste Risiko. Ohne Zugang zu Wasser, Schatten oder kühlen Räumen seien wohnungslose Menschen schutzlos ausgeliefert. Bösing forderte, Hitzeschutz müsse eine verbindliche Pflichtaufgabe von Staat und Kommunen werden. Ähnlich äußerte sich der Sozialverband Deutschland. Vor der Küste Mallorcas ist eine neue Rekordwassertemperatur gemessen worden. Westlich der Insel registrierte eine Messboje 33 Grad. Das ist der höchste Wert, der jemals in einem spanischen Gewässer ermittelt wurde. Im westlichen Mittelmeer liegen die Wassertemperaturen derzeit etwa 4 Grad über dem langjährigen Durchschnitt. Die immer weiter steigenden Meerestemperaturen erhöhen unter anderem die Gefahr heftiger Stürme mit sintflutartigen Regenfällen im Herbst. Das waren die Nachrichten. Das Wetter in Deutschland. Am Tage meist trocken, im Norden einzelne Schauer bei 19 bis 30 Grad. Am Samstag viel Sonne bis 33 Grad. Es ist 5.03 Uhr.
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4: Mit Constanze Fennel und mit Musik von Franz Krommer. Einen schönen guten Morgen.

Es muss ja nicht immer Mozart sein. Das war Musik von einem seiner Zeitgenossen, Franz Vinzenz Krommer. Der hat sein Geld nicht nur als österreichischer Hofkomponist verdient, sondern auch als Türsteher. 1815 ist er in Wien kaiserlicher Kammertürhüter geworden. Eine Tür musste er aber nie bewachen, denn die Stelle war ein bloßer Titel mit festem Gehalt. Auch nicht schlecht, so blieb mehr Zeit fürs Komponieren, zum Beispiel von dieser Sinfonie in Es-Dur. Mit dem Finalsatz daraus haben wir hier gerade das Orchestra della Svizzera Italiana gehört, unter der Leitung von Howard Griffiths. Gleich 5:10 ist es und weiter hinein in den frühen Freitag geht's jetzt mit einer Fantasie von Louis Spohr.

Über Themen der Kollegen Franz Danzi und Abbé Vogler hat Louis Spohr diese Fantasie für Harfe und Flöte Opus 118 geschrieben. Gespielt haben sie hier für uns die Harfenistin Marielle Nordmann und der Flötist Andras Adorjan. Weiter geht's mit Georg Philipp Telemann. Der hat selbst für barocke Verhältnisse ein riesiges Oeuvre hinterlassen und die Zeitgenossen haben ihn hochgeschätzt wegen seiner Vielseitigkeit. Telemann hatte einfach alles. Konzerte für einen oder mehrere Solisten und Instrumente. In diesem Fall nicht eine, nicht zwei, sondern drei Trompeten.

Genau das Richtige für die drei Brüder Hannes, Wolfgang und Bernhard Leubin. Sie alle sind drei deutsche Spitzentrompeter und haben hier für uns Musik von Georg Philipp Telemann gespielt. Eine Suite in D-Dur für drei Trompeten, Pauken, zwei Oboen, Streicher und Basso Continuo. Simon Preston leitete das English Chamber Orchestra. Sie hören das ARD-Nachtkonzert, präsentiert von BR Classic. 17:30 war es gerade und jetzt gibt's Musik von Michael Haydn. Viel Kirchenmusik hat er geschrieben, aber auch noch anderes, was sich zu entdecken lohnt. Zum Beispiel diese Sinfonie in F-Dur.

Insgesamt 43 Jahre hat er in Salzburg gewirkt, Josef Haydns jüngerer Bruder Michael. Und das hier war gerade Musik von ihm, gespielt von der Deutschen Kammerakademie Neuss unter Johannes Goritzky. Das war seine Sinfonie Nummer 38 in F-Dur. Ludwig van Beethoven, der konnte nicht nur dramatisch, er hatte auch Humor. In seiner heiteren Klaviersonate in F-Dur, Opus 10, Nummer 2, da dreht er eine Nase. Uns, den Hörerinnen und Hörern, den Pianisten, den Konventionen der Zeit und sich selbst. Viel Spaß, jetzt mit Stephen Kovacevic.

Kurz, lakonisch und sehr witzig ist Ludwig van Beethovens Klaviersonate in F-Dur, Opus 10, Nummer 2. Die haben wir gerade gehört, hier in einer Aufnahme mit dem Pianisten Steven Kovacevic. Musik vom Bach-Zeitgenossen Jan Dismas Zelenka habe ich als nächstes für Sie hier im ARD-Nachtkonzert. Zelenka war ein Komponist voll unkonventioneller Ideen, Überraschungen und Vitalität. Er war Jesuit und Kontrabassist, 6 Jahre älter als Bach, und der hat, im Gegensatz zu den meisten anderen Zeitgenossen, schon zu Zelenkas Lebzeiten erkannt, was die Musikwelt an ihm hat. Zum Beispiel diese Sonate.

Das war der vierte Satz aus einer Sonate in F-Dur von Jan Dismas-Zelenka. Hier gespielt von Heinz Holliger und Maurice Burg, Oboen, Klaus Thunemann, Fagott, Jonathan Rubin, Laute, Klaus Stoll, Kontrabass und Christiane Jacoté, Cembalo. Und damit ging unser ARD-Nachtkonzert zu Ende. 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Heute mit Constanze Fennel am Mikrofon. Danke Ihnen fürs Zuhören. Kommen Sie gut durch den Freitag und dann schon mal ein schönes Wochenende.

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1: 6 Uhr. Nach dem Drohnenvorfall auf dem Leipziger Flughafen hat die Bundesanwaltschaft die Ermittlungen übernommen. Sie spricht von einem schwerwiegenden Angriff auf die Infrastruktur und geht davon aus, dass die unbekannten Täter eine Explosion herbeiführen wollten. Die Drohne war in der Nacht zum Mittwoch in der Nähe einer ukrainischen Antonov-Transportmaschine entdeckt worden. Daran befand sich ein Sprengsatz, der entschärft werden konnte. Bundesinnenminister Dobrindt sprach von einem hybriden Anschlagsszenario, hinter dem vermutlich fremde Mächte stünden, aber er vermied es, Russland direkt zu beschuldigen. Präsident Trump versucht wieder, das Geburtsrecht bestimmter Gruppen in den USA einzuschränken. Der erste Anlauf war erst im Juni vor dem obersten Gericht in Washington gescheitert. Giselle Uecker.
2: Trump erklärte, dass unzählige ausländische Frauen als Touristinnen getarnt bewusst zum Entbinden in die Vereinigten Staaten kämen, damit ihr Kind die US-Staatsbürgerschaft erhalte. Offizielle Statistiken über die Geburten von Touristen auf amerikanischem Boden gibt es nicht. Das Zentrum für Einwanderungsstudien, das sich in den USA für weniger Zuwanderung einsetzt, schätzt die Zahl auf etwa 20.000 bis 26.000 Babys pro Jahr. Ein weiteres Dekret soll der US-Regierung ermöglichen, nachträglich Staatsbürgerschaften abzuerkennen, sofern sie unter vorgetäuschten Tatsachen erlangt wurden.
1: Die AfD baut laut neuem ARD-Deutschland-Trend ihren Vorsprung zur Union weiter aus. Wäre am Sonntag Bundestagswahl, käme die Partei auf 28%. Die Union verliert weiter an Zustimmung, erreicht nur noch 21%. Die SPD liegt unverändert bei 12, die Linke bei 11, die Grünen bei 15%. Mit der Bundesregierung zufrieden sind nur 13% der Befragten. 85% äußerten sich unzufrieden. Der CISPA-Gründungsdirektor Michael Backes wollte fast eine 500.000 Euro ausgeben, um sich als Marke aufzubauen. Nach SR-Infos wurde die schon ausgeschriebene Marketingkampagne 2022 allerdings aus dem Umfeld des Aufsichtsrats gestoppt. Zuerst hatte die Saarbrücker Zeitung darüber berichtet. In der Ausschreibung für die Marketingkampagne, die dem SR vorliegt, wurde Backes als wissenschaftlichere Version eines Elon Musk bezeichnet. Niklas Resch.
3: Um dieses Potenzial für das Saarland und Deutschland bestmöglich auszuschöpfen, suche man einen Partner, der für bis zu 480.000 Euro dabei helfe, Backes als Marke aufzubauen. Wenige Tage nach der Veröffentlichung auf einer Vergabeplattform im Juni 2022 wurde die Ausschreibung nach SR-Informationen jedoch gestoppt aus dem Umfeld des Aufsichtsrats. In dem sitzt auch die saarländische Staatskanzlei. Die Vorgänge wolle man jedoch nicht kommentieren aus Gründen der Vertraulichkeit. Auch das CISPA äußerte sich nicht wegen der laufenden Sonderprüfung in der China-Affäre, wegen der Backes derzeit freigestellt ist. Der Anwalt von Backes hat bisher auf eine SR-Anfrage nicht reagiert.
1: Die deutsche Helmholtz-Gemeinschaft, zu der auch das CISPA gehört, erklärte, eine vergleichbare Marketingkampagne sei nicht bekannt. In Saarlouis-Steinrausch hat es in der Nacht in einem Mehrfamilienhaus gebrannt. Nach Angaben der Polizei brach das Feuer gegen 1.30 Uhr in einer Wohnung im Obergeschoss aus. Die Flammen griffen auf den Dachstuhl über. Die Bewohner konnten sich in Sicherheit bringen. Niemand wurde verletzt. Das Haus ist allerdings jetzt unbewohnbar. Die Brandursache ist noch unklar. Vor der Küste von Mallorca ist eine neue Rekordwassertemperatur gemessen worden. Der spanische Wetterdienst registrierte 33 Grad. Das ist der höchste Wert, der jemals in einem spanischen Gewässer ermittelt wurde. Im westlichen Mittelmeer liegen die Wassertemperaturen zurzeit etwa 4 Grad über dem langjährigen Durchschnitt. Die immer weiter steigenden Meerestemperaturen erhöhen unter anderem die Gefahr heftiger Stürme und sintflutartiger Regenfälle im Herbst. Und das waren die Nachrichten mit Christian Koch. 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
4: Dieser Freitag ist im Saarland heute Morgen und heute Vormittag überall sonnig und trocken. Ab Mittag können sich dann ein paar dünne Schleierwolken bilden. Regen bringen die nicht. Heute Abend haben die sich auch wieder aufgelöst. Temperaturen heute 29 Grad in Dillingen, 27 Grad in Losheim, 24 Grad heute Nachmittag in Freisen. Auch morgen sonniges Wetter, 32 Grad, Sonntag 35 Grad. Es kann am Nachmittag hier und da Schauer und Gewitter geben, muss es aber nicht. Um 6:04 aktuelles aus der SR-Verkehrsredaktion. Vorsicht auf der A6 Kaiserslautern Richtung Saarbrücken zwischen St. Ingbert West und Grumbach-Talbrücke in beiden Richtungen. Gefahr durch Hunde auf der Fahrbahn. Außerdem A620 Saarlouis Richtung Saarbrücken zwischen Völklingen-Geislautern und Völklingen-Ost in beiden Richtungen. Verkehrsbehinderungen durch Rauchentwicklung. Ich wünsche Ihnen eine gute Fahrt heute Morgen in diesem Freitagmorgen.
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4: Ja, einmal kurz die Schultern nach unten. Ein bisschen kreisen lassen. Tief durchatmen. Das Radio gerne ein bisschen lauter drehen. So starten wir mal in den Freitagmorgen. Guten Morgen, hier ist Holger Büchner. Willkommen im neuen Tag.

0: Mot Lübeck auf SR Kultur, Le Parapluie, den Gegenstand, den wir wahrscheinlich am längsten suchen müssen, falls wir ihn mal wieder brauchen, im Kofferraum hinterm Verbandskasten und den Leergutkisten, da werden wir ihn finden. Regenschirme hatten wirklich eine schlechte Saison in diesem Sommer. 6:10 ist es, guten Morgen. Deutschlands Flüsse führen Rekordniedrigwasser, 24 Zentimeter hat der Rhein noch bei Koblenz beispielsweise, 61 Zentimeter aktuell heute Morgen gemessen bei Köln. Das hat Auswirkungen auf Spritpreise und auf die Landwirtschaft. Vor allem eben unsere Wirtschaft ist an vielen Stellen betroffen und auch die Schifffahrt dümpelt bei Schritttempo. Verkehrsminister Bilger hat deshalb zu einem Krisentreffen geladen. Maike Kreber hat für uns die Infos.
1: Man hat den Anwesenden beim Spitzengespräch deutlich angesehen, wie ernst sie die Lage nehmen. Denn die wirtschaftlichen Schäden durch das Niedrigwasser sind schon jetzt deutlich zu spüren. Schiffe können weniger laden, Transporte verzögern sich und Lieferketten geraten ins Stocken. Bundesverkehrsminister Steffen Bilger hat daher ganz klar angekündigt, jetzt zu handeln.
2: Klar ist, wir können das Wetter nicht beeinflussen, aber wir können dafür sorgen, dass unsere Wirtschaft besser durch diese schwierigen Wochen kommt. Deshalb werden wir jetzt dort nachsteuern, wo es notwendig ist.
1: Daher hat Steffen Bilger ganz konkrete Maßnahmen vorgestellt.
2: Erstens, es geht um langfristige Maßnahmen, also Ausbau unserer Wasserstraßen, um besser mit Niedrigwassersituationen jetzt umgehen zu können. Zweitens mittelfristige Maßnahmen, wie beispielsweise der Umbau von Schiffen, sodass diese besser mit Niedrigwassersituationen umgehen. Und drittens kurzfristige Maßnahmen, wie die Aussetzung des Sonn- und Feiertags, Fahrverbots für Lkw.
1: Zu den kurzfristigen Maßnahmen zählt zum Beispiel auch, dass Güterverkehr einfacher vom Schiff auf die Bahnschienen umsteigen soll. Oder dass beispielsweise die Autobahn GmbH vermeidbare Baustellen möglichst verschieben soll, um den Ausweichverkehr zu entlasten. Vor Ort waren auch einige Vertreter von Industrie, Häfen und Schifffahrt. Unter anderem Jens Schwan vom Bundesverband der deutschen Binnenschifffahrt. Er erklärt, dass es auch wichtig ist, die langfristigen Maßnahmen schnell an den Start zu bringen.
3: Wir müssen auf diese Situation reagieren, auch mit infrastrukturellen Maßnahmen. Und deswegen war es heute Konsens, dass wir insbesondere bei den Maßnahmen am Niederrhein und am Mittelrhein deutlich schneller werden müssen. Da müssen die Fahrrinnen vertieft werden.
1: Außerdem machte Jens Schwan deutlich, wie ernst die aktuelle Lage ist.
3: Dieses Niedrigwasser trifft uns mit ziemlicher Wucht seit Anfang Juni. Die Auswirkungen sind jetzt nach 2 Monaten schon gravierender, als sie es 2018 gewesen sind. Also die Vokabel Jahrhundert Niedrigwasser darf man 2018 nicht mehr verwenden. Ich glaube, das Jahrhundert Niedrigwasser wird tatsächlich 2026 sein, wenn wir uns die Entwicklung der Pegelstände anschauen.
1: Spannend aber, zwar sei die Lage jetzt extremer als beim letzten großen Niedrigwasser 2018, allerdings könne man jetzt deutlich besser mit der Situation umgehen. Seit 2018 wurden nämlich viele Maßnahmen beschlossen, die schon jetzt ihre Wirkung zeigen. Der Verkehrsminister hat außerdem angekündigt, dass es nicht bei einem Treffen bleiben soll. Er will sich regelmäßig mit Vertretern aus der Branche treffen, um die Maßnahmen anzupassen.
0: Die Wasserknappheit in unseren Flüssen wird möglicherweise zum Dauerthema. Verkehrsminister Bilger will es im Auge behalten und wird dafür wohl einen neuen Ordner anlegen müssen. 6:13 ist es.

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0: Das ist der Song Are You Serious von Andrew Bird. War mal ein US-Jazz-Musiker. Jetzt würde man ihn eher in die Pop-Schublade stecken. Und vorher gehörte sein Herz der Klassik, ausgebildeter Violinist. Also eine musikalische Reise durch alle Genres bei ihm. Es ist 6.20 Uhr.
1: Zwischenruf von Franziska Bauer, Evangelische Kirche.
2: Bitte schreib mir was in mein Poesiealbum. Als meine Enkelin mich darum bittet, bin ich zunächst ratlos. Gibt es die überhaupt noch, diese kleinen Bücher voller guter Wünsche und Lebensweisheiten? Ich hole mein eigenes, altes Poesiealbum aus dem Regal und blättere darin. Viele Erinnerungen tauchen auf. Die meisten Sprüche wirken heute kitschig oder altmodisch, doch einer bleibt hängen. Gutes tun, fröhlich sein und die Spatzen pfeifen lassen. Gutes tun, ja, das soll sie. Es bedeutet, Verantwortung zu übernehmen, freundlich zu sein und nicht nur an sich selbst zu denken. Die Welt wird nicht durch große Worte besser, sondern durch kleine, gute Taten. Fröhlich sein, das ist mehr als gute Laune, das ist eine Haltung zum Leben. Schwierigkeiten nicht kleinreden, aber sich trotzdem die Freude nicht nehmen lassen. Lachen soll sie, dem Leben positiv gegenüberstehen. Und dann die Spatzen pfeifen lassen. Das ist vielleicht der schwierigste Teil. Nicht ständig darauf hören, was andere denken oder reden. Den Mut haben, den eigenen Weg zu gehen. Mit Rückgrat und Selbstvertrauen. Das geht auch an mich, denn manchmal bin auch ich einer dieser Spatzen. Versuche sie zu beeinflussen, wenn sie Dinge tut, die mir nicht in den Kram passen. Okay, das gebe ich meiner Enkelin mit. Tue Gutes, sei fröhlich und lass die Spatzen ruhig pfeifen.
1: Sie hörten einen Beitrag der Evangelischen Kirche.

0: Es ist 6.30 Uhr.
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0: Bundesanwaltschaft übernimmt Ermittlungen in Leipzig-Halle. Laut der Karlsruher Behörde gibt es Anhaltspunkte, dass auf dem Flughafengelände eine Explosion herbeigeführt werden sollte. In der Nacht zum Mittwoch war auf dem Flughafen eine Sprengstoffdrohne entdeckt worden. Trump will Geburtsrecht einschränken. Der US-Präsident hat 2 Dekrete unterzeichnet, die Ausnahmen und Voraussetzungen für den Erhalt der US-Staatsbürgerschaft bei Geburt in den USA erweitern und bestehende Gesetze verschärfen sollen. Ein erster Anlauf, das Recht zu beschränken, war im Juni vor dem obersten Gericht in Washington gescheitert. Und CISPA-Direktor wollte Image-Kampagne. Knapp 500.000 Euro wollte der derzeit freigestellte Gründungsdirektor Backes dafür 2022 investieren. In der Ausschreibung für die Marketingkampagne wurde er als wissenschaftliche Version eines Elon Musk bezeichnet. Der Aufsichtsrat stoppte die Pläne. 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Heute Morgen scheint die Sonne. Es gibt ein paar Wolken, so Richtung Vormittag und Nachmittag werden die noch etwas dichter. Es gibt keinen Regen, es bleibt trocken. Die Wolken lösen sich dann auch wieder auf. Temperaturen heute Nachmittag bei 29 Grad in Dillingen, 24 Grad in Freisen und bei 27 Grad in Losheim. Es wird noch ein bisschen wärmer am Wochenende. Morgen am Samstag 32 Grad Topwert und am Sonntag bis 35 Grad. Da kann es Nachmittag einzelne Schauer oder Gewitter geben. Muss aber nicht. Um 6.32 Uhr. Aktuelles aus der SR-Verkehrsredaktion von der A6 Kaiserslautern Richtung Saarbrücken zwischen St. Ingbert West und Grumbach-Talbrücke in beiden Richtungen. Gefahr durch und vor allem für Hunde auf der Fahrbahn. A620 Saarlouis Richtung Saarbrücken zwischen Völklingen-Geislautern und Völklingen-Ost in beiden Richtungen. Verkehrsbehinderungen durch Rauchentwicklung. Ich wünsche Ihnen eine gute Fahrt heute Morgen.
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0: Ja, wenn sich der Körper morgens beim Räkeln anhört wie die Popcornmaschine im Kino, dann müssen wir es langsam gehen lassen. Es ist jetzt 6.32 Uhr, der Tag ist noch jung. Guten Morgen, wünscht Holger Büchner.

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0: Oh, bei diesen Klängen sind wir im Auenland. Musik aus Herr der Ringe mit dem London Philharmonic Orchestra und dem New Zealand Orchestra. Doppelt hält bei dieser Aufnahme besser, beziehungsweise klingt besser. 6.41 Uhr, guten Morgen. True Crime gehört seit Jahren zu den erfolgreichsten Genres im Fernsehen zum Beispiel, aber auch bei Podcasts. Auch der Saarländische Rundfunk hat einen solchen Podcast produziert und der wird bundesweit gehört. Im Fall Kusel, die letzte Jagd. Und der beschäftigt sich mit dem Mord an zwei jungen Polizeikräften bei Kusel und mit der Vorgeschichte des Täters. Und einer der Autoren ist Lukas Baumann. Guten Morgen.
1: Guten Morgen.
0: Ja, was meinst du? Warum interessieren sich so viele Menschen für wahre Kriminalfälle?
1: Ja, dafür gibt es laut einer Studie der Universität Graz verschiedene Gründe. Ein wichtiger Punkt ist zunächst die Neugier. Wir möchten mehr über das Leben und das Schicksal anderer Menschen erfahren. True Crime Formate können aber auch ein Gefühl von Sicherheit vermitteln. Wenn wir hören, wie eine Tat geschehen ist, da überlegen wir automatisch, wie hätte sie verhindert werden können und wie kann ich mich selbst vor einer ähnlichen Gefahr schützen. Forscher sprechen dabei von einer gedanklichen Vorbereitung auf mögliche Bedrohungen.
0: Man wird selbst quasi ein bisschen zum Ermittler. Also das Interesse am Genre allein macht aber einen Podcast ja noch nicht erfolgreich. Was braucht eine gute True Crime Erzählung deiner Meinung nach?
1: Ja, wie bei einem Roman oder einem Film braucht es eine Geschichte, die sich nachvollziehbar und spannend erzählen lässt. Die Tat allein reicht dafür häufig nicht aus. In unserem Podcast geht es um den Polizistenmord von Kusel. Schon die Ereignisse in der Tat nach, die wirken da beinahe wie aus dem Film. Bei der Recherche haben wir aber festgestellt, dass vor allem die Vorgeschichte des Täters entscheidend ist. Er war zuvor auch hier bei uns im Saarland mehrfach bei Polizei und Staatsanwaltschaft aufgefallen. Dadurch stellt sich die Frage, hätte er früher gestoppt werden können? Dieser Frage gehen wir im Podcast nach. Wir erzählen von der Tat, blicken zurück auf die Vorgeschichte und zeigen, welche Folgen der Fall bis heute noch hat. Daraus entsteht dann auch dieser rote Faden der Serie. Was man aber wirklich nie vergessen darf, wir erzählen hier eine wahre Geschichte, ein wahres Verbrechen, bei dem es viele Opfer gibt. Die beiden getöteten Polizisten, aber auch die Hinterbliebenen, die sicher bis heute unter diesem Verlust leiden.
0: Die ursprünglich 6 Folgen sind bereits vor einigen Monaten erschienen. Und jetzt habt ihr noch eine Bonusfolge veröffentlicht. Warum habt ihr das gemacht?
1: Der Podcast, der beruht ja auf einer sehr umfangreichen Recherche. Deshalb brauchten wir auch 6 Folgen, um den Fall und seine Vorgeschichte angemessen erzählen zu können. Trotzdem blieben einige Fragen damals offen. Dazu gehört ein Gerücht über den ehemaligen Polizisten Werner Thom. Er war lange mit dem späteren Täter befreundet. Es stand der Verdacht im Raum, er könne ihm bereits vor dem Mord dabei geholfen haben, die illegale Jagd, also die Wilderei, zu vertuschen. Werner Thom weist diesen Verdacht zurück. In der Bonusfolge erzählt er ausführlich, was aus seiner Sicht an den Gerüchten dran ist. Außerdem berichtet er, wie er selbst irgendwann den Verdacht bekam, dass sein langjähriger Freund illegal gejagt hat.
2: Und als ihm dann der Jagdschein entzogen wurde, war ich bei ihm zu Hause, bei seiner Frau im Büro. Er hat gesagt, Sarah, was ist denn mit dem? Wilder der? Die Gerüchte waren da. Er hat gesagt, Werner, ich kann da nichts sagen. Schwätzt du mit dem auf die Schere da noch ein bisschen? Er hat gesagt, Becker, du Idiot, wilderst du? Dann hat er gelacht, er konnte so richtig frech und hämisch lachen.
1: Und wie Werner Thom mit diesem Verdacht umgegangen ist und wie sich sein Verhältnis zu dem späteren Täter dann verändert hat, erzählen wir in der neuen Bonusfolge.
0: 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Danke, Lukas.
1: Sehr gerne.

0: Neue Musik, so eine Entdeckung, Jalen Gonda, da ist so viel Soul mit drin, I Can't Ever Leave You. Wir empfehlen Ihnen das neue Album, war auch bei uns Album der Woche, finden Sie auf srkultur.de, heißt Doctrine of Love. 6.52 Uhr ist es, die Drohnenvorfälle am Leipziger Flughafen beschäftigen uns auch heute Morgen weiter. Inzwischen hat die Bundesanwaltschaft die Ermittlungen übernommen. Von einer Bedrohung der äußeren und inneren Sicherheit ist die Rede, auch wenn vieles eben noch unklar ist. Zum ersten Mal wurde in Deutschland eine mit Sprengstoff ausgerüstete Drohne entdeckt. Das bestimmt auch heute nochmal die Zeitungskommentare. Jochen Erdmenger hat die Zeitung schon reingeholt. Guten Morgen.
1: Grüße dich. Ja, der Blick fällt zuerst mal in die FAZ, in die Frankfurter Allgemeine, die auch nochmal betont, noch fehlen uns die Beweise. Der verwendete Sprengstoff legt staatliche oder zumindest staatlich unterstützte Akteure nahe. Die Nähe einer aufgefundenen Drohne zu ukrainischen Flugzeugen verweist auf Russland, aber es sind eben nur Hinweise, keine Gewissheiten. Deshalb ist es unseriös, Russland bereits als Schuldigen zu benennen. Der Staat muss sich schon sicher sein, schreibt die FAZ. Und das alles natürlich auch vor dem Hintergrund, dass eventuell ja bei einem Anschlag auch die NATO involviert sein könnte, muss man sich immer noch mal klar machen. Das ist insgesamt so ein bisschen das Dilemma hybrider Kriegsführung. Sie ist eben nicht wirklich klar zuzuordnen am Ende. Es ist ja auch gewollt. Also, und so kommen wir wieder zurück zum Kommentar der FAZ, müsse sich Deutschland auf die Abwehr konzentrieren. Und Zitat, da hat Deutschland offenbar immer noch erhebliche Defizite. Im Kommentar des Handelsblatts aus Düsseldorf geht es mehr wiederum um den praktischen Umgang mit immer mehr Drohnen, die in der Nähe kritischer Infrastruktur auftauchen. Wie so oft hat Deutschland offensichtlich kein Gesetzes-, sondern ein Vollzugsproblem. Bei der Beobachtung des bodennahen Luftraums sind die Behörden weiter nahezu blind. Das beste Drohnenabwehrzentrum nützt nichts, wenn die Polizei, die Bundespolizei an den Flughäfen noch die Abfanggeräte fehlen. Und doch die rechtliche Grundlage ist noch nicht so, dass die Behörden bei solchen Vorfällen schnell und unkompliziert handeln können, so das Handelsblatt.
0: Gibt es auch Kommentare, die sich da ein bisschen weiter aus dem Fenster lehnen, also was den möglichen Verursacher angeht?
1: Unbedingt die Schwäbische Zeitung aus Ravensburg, für die ist die Sache mehr oder weniger klar. Deutschland erlebt keine Zufälle, sondern eine gezielte Serie hybrider Angriffe. Eine fliegende Bombe auf dem Leipziger Flughafen, einen Brandanschlag auf das Berliner Stromnetz, Sabotage an Bahnstrecken, Cyberattacken auf Verwaltungen und Unternehmen. Das ist ein Krieg gegen unsere offene Gesellschaft, geführt im Schatten unterhalb der klassischen Kriegsschwelle. Treibende Kraft ist Russlands Diktator Wladimir Putin. Sein Kalkül: Demokratien erschüttern, Vertrauen in den Staat zersetzen, Gesellschaften spalten. Auch die Rhein-Neckar-Zeitung aus Heidelberg, die legt sich heute Morgen da schon ziemlich fest. Jetzt muss ich nur noch kurz meine Blätter hier sortieren. Pardon. Ja, zur hybriden Kriegsführung aus Russland gehört, so ist dort zu lesen, auch gezielte Desinformation, vor der warnt das Bundesinnenministerium rund um die bevorstehenden Landtagswahlen. Die Rhein-Neckar-Zeitung aus Heidelberg, die fordert deshalb strengere Regeln für Online-Plattformen wiederum. In einer idealen Welt, Zitat, würden alle Internetnutzer so sorgsam arbeiten wie die Profis in den Nachrichtenredaktionen, also alles nachprüfen und gegenchecken. Und das ist vielleicht auch schon die Lösung. Die Social-Media-Welt sollte derselben Norm unterstellt werden wie die klassische Medienwelt. Wer Lügen verbreitet oder auch nur weiterleitet, wird dafür in Haftung genommen. Bestraft wird auch der Hehler. Das wären dann Meta, X, TikTok und Co. Was im ersten Augenblick revolutionär klingt, ist in Wahrheit überlebenswichtig.
0: Jochen Erdmenger hat für uns die Blätter sortiert. Soweit die Presseschau an diesem Freitagmorgen. Es ist 5:07. Dank dir.

Guten Morgen an diesem Freitag. 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Ich bin Holger Büchner, es ist 7:02.

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1: 7 Uhr. Nach dem Drohnenvorfall auf dem Leipziger Airport hat die Bundesanwaltschaft die Ermittlungen übernommen. Sie geht davon aus, dass die unbekannten Täter eine Explosion herbeiführen wollten und spricht von einem schwerwiegenden Angriff auf die Transport- und Logistikinfrastruktur in Deutschland. Jakob Mayer.
2: Der Vorsitzende des Verteidigungsausschusses im Bundestag, Thomas Röwekamp, verlangt deshalb, die Zuständigkeit für die Drohnenabwehr beim Bundesinnenministerium zu bündeln. Wir brauchen eine zentrale Zuständigkeit statt einer Vielzahl föderaler Luftsicherheitsbehörden, sagte der CDU-Politiker dem Redaktionsnetzwerk Deutschland. Der SPD-Innenexperte Sebastian Fiedler sieht in unterschiedlichen Zuständigkeiten an Flughäfen dagegen kein Problem, solange die Zusammenarbeit eng und gut funktioniere. Der Vorstandsvorsitzende des Rüstungskonzerns Rheinmetall, Armin Pappberger, forderte zu mehr Anstrengungen bei der Drohnenabwehr auf. Deutschland sei nicht ausreichend gegen solche Angriffe geschützt, weil es noch nicht überall mit Abwehrtechnologie ausgestattet sei.
1: Die mit Sprengstoff präparierte Drohne war in der Nacht zum Mittwoch in der Nähe einer ukrainischen Antonov-Transportmaschine entdeckt und entschärft worden. Der Deutsche Städte- und Gemeindebund fordert angesichts der anhaltenden Hitze einen nationalen Kraftakt für Wasserversorgung und Klimaanpassung. Verbandspräsident Spiegler sagte der Rheinischen Post, schon jetzt sei die Hälfte aller Landkreise und kreisfreien Städte von akutem oder strukturellem Grundwasserstress betroffen. Deutschland müsse Wasser künftig als strategische Ressource begreifen. Laut Spiegler kostet jeder Hitzetag die Wirtschaft bis zu 984 Millionen Euro aufgrund sinkender Produktivität. Das gefährde Wachstum, Arbeitsplätze und Wohlstand. US-Präsident Trump startet einen weiteren Anlauf, das Recht auf Staatsbürgerschaft durch Geburt in den USA einzuschränken. Er hat jetzt 2 Dekrete unterschrieben, um gegen sogenannten Geburtstourismus vorzugehen. Trump behauptet, unzählige Frauen kämen als Reisende getarnt zum Entbinden in die Vereinigten Staaten, damit ihr Kind die Staatsbürgerschaft erhält. Erst im Juni hatte das oberste Gericht in Washington Trumps ersten Versuch, die Gesetze zu verschärfen, für verfassungswidrig erklärt. Ein US-Gericht hat den Facebook-Mutterkonzern Meta zu einer Strafe von umgerechnet fast 500 Millionen Euro verurteilt. Bei dem Prozess im Staat New Mexico hatte die Staatsanwaltschaft Meta unter anderem vorgeworfen, seine Produkte seien darauf angelegt, junge Nutzer abhängig zu machen. Der Konzern muss jetzt seine Plattformen für Minderjährige in dem Bundesstaat umgestalten, etwa durch Nutzungsbegrenzungen. Meta kündigte Berufung an und erklärte, man sei weiterhin überzeugt, Jugendliche online zu schützen. Bei der Saarbahn wird in knapp einer Stunde wieder gestreikt. Ebenfalls um 8 Uhr läuft nach Angaben des Unternehmens der Schienenersatzverkehr an. Es könne aber schon vor Streikbeginn zu Ausfällen einzelner Saarbahnfahrten kommen, weil die Züge in die Depots gebracht werden müssten. SR-Reporter Laszlo Mura.
3: Der Schienenersatzverkehr soll durchgehend bis einschließlich Montag laufen, wenn das neue Schuljahr beginnt. Und zwar unabhängig davon, ob dann gestreikt werde oder nicht. Am Samstag und Montag fahren die Ersatzbusse morgens ab 4 Uhr, am Sonntag ab 7 Uhr. Die Saarbahn will außerdem am Montag einige Züge der Strecke S1 auch dann fahren lassen, wenn gestreikt wird. Das wird derzeit aber noch geprüft. Die Streikmaßnahme der Lokführer ist bereits die 2. in dieser Woche und die 10. in der laufenden Tarifrunde. Die Fronten zwischen Saarbahn und der Gewerkschaft Deutscher Lokführer GDL sind extrem verhärtet.
1: Neuer Kapitän des 1. FC Saarbrücken ist Offensivspieler Florian Pick. Das hat der Fußball-Drittligist auf Instagram mitgeteilt. Sein Pflichtspieldebüt als Kapitän feiert Pick am Sonntag, wenn um 16.30 Uhr Rot-Weiß Essen zum Saisonauftakt zu Gast ist. Für diese Begegnung wird die Kamphauser Straße wieder voll gesperrt. Und das waren die Nachrichten mit Christian Koch. 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
4: Die Sonne scheint im Saarland heute. Ab Mittag gibt es ein paar Quellwolken, die aber eigentlich nichts tun. Die lösen sich bis zum Abend auch wieder auf. Die Temperaturen sind sehr sommerlich. 24 Grad haben wir in Freisen, 27 Grad in Losheim und 29 Grad in Saarbrücken, Saarlouis und in Dillingen. Morgen noch wärmer, 32 Grad, strahlend sonnig. Am Sonntag auch erst sonnig, bis 35 Grad. Nachmittags kann es hier und da Gewitter geben. Es ist 7:04, aktuell ist aus der SR-Verkehrsredaktion und das sieht sehr gut aus. Gibt keine Störungsmeldung der Polizei. Kommen Sie gut an heute Morgen.
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4: Kurz nach 7. Guten Morgen, hier ist Holger Büchner. Also dieser Moment am Morgen, wenn man merkt, dass das T-Shirt verkehrt herum ist, man aber auch irgendwie zu müde ist, um es nochmal auszuziehen. Ich verstehe das gut. Ich sende heute auch auf links.

0: Die Leute wollen gute Musik hören, singt Angela Aux auf SR Kultur. Die Single ist neu bei uns, das Album ist gerade erschienen. Hinter Angela steckt tatsächlich ein Musiker. Das ist Musiker und Autor Florian Kreyer aus dem Chiemgau. 7:11 ist es. Wie kann das sein? Eine mit Sprengstoff beladene Drohne steht stundenlang auf dem Flughafen Halle-Leipzig herum, ohne dass das irgendwer bemerkt. Der Luftfahrtexperte Hartmut Fricke von der TU Dresden hat dazu heute Morgen im Morgenmagazin von ARD und ZDF gesagt:
1: Das ist eben letztendlich ein Ergebnis einer doch nicht wirklich gut funktionierenden Drohnenerkennung und Früherkennung. Es ist natürlich eine Herausforderung, erst einmal eine Drohne zu finden, zu sehen, elektronisch, technisch und dann eben auch die entsprechenden Abwehrmaßnahmen einzureichen. Aktuell ist es so, dass wir mit den Technologien, die verfügbar sind, vielleicht 1 Kilometer, 2 Kilometer weit gucken können. Entsprechend eng muss das Netz sein, um eben eine vollständige Überwachung dieser kritischen Sicherheitsinfrastrukturen auch zu ermöglichen. Im Ergebnis ist es leider so, dass wir festhalten müssen, da muss noch viel getan werden, um diese Netze, diese Überwachungsnetze zu verdichten und vollständig zu machen.
0: In der Zwischenzeit hat die Bundesanwaltschaft die Ermittlungen übernommen, weil dieser Vorfall eine neue Gefahrenstufe darstellt. Die Spurensuche ist in vollem Gang und auch deswegen die politische Debatte. Frank Eichmann aus unserem Hauptstadtstudio in Berlin.
2: Sachsens Innenminister Armin Schuster dankte am Abend dem Busfahrer, der Dienstagnacht die Sprengstoffdrohne entdeckte und zum Absturz brachte. Großes Aber.
3: Bitte nicht zur Nachahmung geeignet melden, in so einem Fall an die Spezialkräfte wäre das Richtige, weil wir wissen jetzt, das war die erste Drohne in Deutschland, die mit Sprengstoff bestückt war.
2: Eine neue Gefahrenqualität, so CDU-Politiker Schuster, aber es gäbe konkrete Ermittlungsansätze und viel Personal vor Ort.
3: Um im Bereich der Nordpiste des Flughafens zu entdecken, mit welchem Gerät ist die Frachtmaschine kollidiert, die durchgestartet ist Richtung Hannover? Wir gehen ja davon aus, es könnte eine Drohne sein und suchen jetzt die Einzelteile.
2: Aber wer steckt hinter dem geplanten Drohnenangriff? Grünen-Politikerin Katharina Dröge.
4: Es gibt eine wirklich hohe Wahrscheinlichkeit, dass das russischer Staatsterrorismus ist. Und ich habe mich gefragt, warum Alexander Dobrindt als Innenminister das nicht genau auch klar benannt hat.
2: Die Grünen-Politikerin fordert von Bundeskanzler Merz entschlossenes Handeln. Er solle schnell den Nationalen Sicherheitsrat einberufen. Wir haben es mit einer ganz neuen Qualität der hybriden Kriegsführung zu tun. So sieht es auch der AfD-Bundestagsabgeordnete Jan Nolte. Er will Russland nicht die Schuld zuweisen.
5: Wir reden hier auch über einen sehr schwerwiegenden Vorwurf letztlich der Gefährdung von Menschenleben auf deutschem Hoheitsgebiet durch einen anderen Staat. In Zeiten großer politischer Spannung, bevor man diesen Vorwurf letztlich gegen einen konkreten Staat wirklich erhebt, da muss man sich schon sicher sein.
2: Am Abend übernahm die Generalbundesanwaltschaft die Ermittlungen, weil es um einen schwerwiegenden Angriff auf die Transport- und Logistikinfrastruktur in Deutschland gehe, eine Tat geeignet, die äußere und innere Sicherheit der Bundesrepublik zu beeinträchtigen. Zu ersten Meldungen, die beiden ukrainischen Antonov-Transportmaschinen neben der Sprengstoffdrohne seien mit Munition beladen gewesen, sagt am Abend Detlef Seif, CDU-Obmann im Bundestagsinnenausschuss.
6: Dass in Gesprächen Regierungsvertreter und Mitarbeiter der Sicherheitsbehörden mir gegenüber bestätigt haben, dass die ukrainischen Flugzeuge nicht mit Waffen beladen waren.
2: Das bestätigte am Abend auch Sachsens Innenminister, der ebenfalls auf die zweite drängende Frage einging, wie lassen sich ähnliche Drohnenattacken verhindern? Die Verkehrsflughäfen des Landes habe die Bundespolizei zu sichern, so Schuster.
3: Deswegen hat der Bundesinnenminister ja auch angekündigt, dass die nächsten 5 bis 7 Flughäfen, große Verkehrsflughäfen, mit einem sehr modernen Drohnenabwehrsystem bestückt werden. Und da ist Leipzig mit dabei.
2: Absoluten Schutz wird es nicht geben, so gestern der neue Bundesverkehrsminister Bilger. Aber besseren Schutz. Für Ende August hat Bundesinnenminister Dobrindt seine Amtskollegen aus osteuropäischen und Ostseeanrainerstaaten zum Krisengipfel geladen. Ziel: die bessere Verteidigung gegen unbemannte Flugsysteme und der bessere Schutz der kritischen Infrastruktur.
0: Die gefundene Sprengstoffdrohne am Flughafen Halle-Leipzig sorgt für Fragen. Wer steckt dahinter? Wie konnte sie auf das Rollfeld gelangen? Und wie reagieren Politik und Sicherheitsbehörden auf diese Sicherheitslücke? Die Infos haben wir jetzt gehabt von Frank Eichmann hier auf SR Kultur. 7:15 ist es.

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0: Soarele Meu, meine Sonne, das ist die rumänische Fusion-Musikerin Anna Patane, die bei vielen deutschen Bands musikalisch im Hintergrund mitmischt. 7.22 Uhr, guten Morgen. 5 Jahre, ein ganzes Land im Rückwärtsgang und die Weltgemeinschaft schaut weg, weil die eigenen Krisen vielleicht auch lauter sind. Vor 5 Jahren überrollten uns die Bilder verzweifelter Menschen am Flughafen in Kabul. Seitdem herrscht in Afghanistan eine bedrückende Normalität der Unfreiheit. Frauen sind weitgehend aus dem öffentlichen Leben verbannt. Viele haben Hunger. Wie ticken die Machthaber im Inneren, wenn die Kameras aus sind? Wir blicken jetzt hinter die Kulissen der Geopolitik mit einer Expertin, die auch schon zur Forschung in Kabul war, die Taliban-Strukturen wie kaum eine andere analysiert. Katja Mielke ist Senior Researcher beim Bonn International Center for Conflict Studies. Guten Morgen.
1: Guten Morgen.
0: Ja, wie geht's den Menschen in Afghanistan im Moment?
1: Ja, wenn wir auf Afghanistan schauen, sehen wir ja vor allem auch so eine mittlerweile Normalisierung anhaltender Krisen. Und die Afghanen nehmen das quasi wahr im alltäglichen Kampf um Medikamente, um Beschäftigung, um überhaupt Teilhabe am offiziellen Leben, jetzt wenn wir halt über Frauen sprechen. Und wenn wir jetzt nochmal gucken, wie sich das zum Beispiel jetzt im Jahr 5

0: nennen. Also das scheint das, was wir wahrnehmen, noch am vielversprechendsten zu sein, während in allen staatlichen Institutionen, ich hatte beim letzten Mal auch mit vielen Ärztinnen, auch in der Ausbildung, Medizinstudentinnen und so weiter gesprochen, tatsächlich die Ausbildungsmodule abgebrochen worden sind, sind so kleine handwerkliche oder nahrungsmittelverarbeitende Frauenbetriebe doch noch ja, erfolgversprechendsten und beschäftigen dann auch viele andere Frauen. Es ist natürlich so, dass die vor allem zu Hause betrieben werden.
1: Ein Thema ist auch der Hunger in Afghanistan. Also, wie kriegt das Regime das tatsächlich vor Ort effektiv hin zu helfen oder den Hunger zu bekämpfen? Oder funktioniert es überhaupt nicht?
0: Also, was wir dem Regime zugestehen müssen, ist, dass es ja trotz des Wegfalls dieser 80, mehr oder weniger 80% internationaler Finanzhilfen es schafft, sich auf ganz, ganz geringem Niveau tatsächlich über Wasser zu halten. Das schaffen sie, indem sie einerseits die Einnahmen systematisch gesteigert haben. Also das betrifft diese ganzen Zolleinnahmen an den Grenzübergängen. Sie haben eine Menge von neuen Steuern erfunden, die natürlich dann die Bevölkerung sehr stark schröpfen, versuchen halt so den Staat, die Administration und mehr oder weniger das Wenige, was sie halt an, in Anführungszeichen, öffentlicher Wohlfahrt finanzieren, dann auch bereitzustellen. Letztendlich sind aber auch viele internationale Gelder trotz der Nichtanerkennung der Taliban gerade über multilaterale Organisationen nach Afghanistan geflossen. Wenn ich das jetzt sage, muss ich auch dazu sagen, dass zum Beispiel jetzt dieser humanitäre Plan der Vereinten Nationen zum Beispiel für dieses Jahr dann aber wiederum nur für 20% finanziert ist. Das heißt, es kommt einfach nicht genug an. Und wenn wir dann noch berücksichtigen, dass Afghanistan ja 6 Millionen Rückkehrer seit Ende 2023 auch noch aufgenommen hat, das würde auch jedes andere Staatsgebilde, ne, das eine normal funktionierende Wirtschaft hat, ziemlich überfordern. Das heißt, sie navigieren mit den wenigen Mitteln, die sie haben, versuchen Entwicklungsprojekte auch, wie zum Beispiel ein großes Kanalprojekt im Norden zu betreiben. Aber das muss man erst sehen, wann das möglicherweise fruchtet und ob sie das in Wert setzen können.
1: Bedeutet aber nicht jede Hilfe für Afghanistan gleichzeitig auch eine Stabilisierung der Diktatur?
0: Ja, das ist natürlich das Dilemma, dass wir mit jeder Art von Engagement in Afghanistan tatsächlich Gefahr laufen, auch das Regime vor Ort weiter zu legitimieren. Andererseits ist dieses Regime auch, ne, wie ich sagte, mehr oder weniger alternativlos. Man muss sich damit auseinandersetzen, gerade wenn man auch anerkennt, dass auch wir als, ne, ehemalige Interventionsmacht vielleicht dort auch eine gewisse Verantwortung haben, zumindest die Zivilbevölkerung nicht im Stich zu lassen. Das heißt, humanitäre Hilfe, auch strukturbildende Hilfe irgendwann, geht halt nur über tatsächlich eine Auseinandersetzung mit den Behörden vor Ort auf der unteren Ebene. Und ja.
1: Was könnte Deutschland und was könnte Europa dem Taliban-Regime vielleicht politisch entgegensetzen? Was wäre Ihr Vorschlag?
0: Ich glaube, wir haben gesehen, dass die Taliban sich ja sehr stark ja, isolieren international, gerade was das Normative angeht. Wenn ich normativ sage, meine ich eben tatsächlich den Einfluss auf möglicherweise die Erlaubnis von Mädchenbildung, Frauenbeschäftigung und so weiter. Und ich denke, da hat sich auch gezeigt, dass Deutschland und Europa da kaum Einfluss nehmen können. Und mittlerweile muss man ja leider feststellen, dass vielleicht der politische Wille auch gar nicht da ist, weil ja auf der anderen Seite tatsächlich Deals gemacht werden, um Abschiebungen auch zu ermöglichen. Das heißt, ich sehe vor allem, dass der politische Wille fehlt. Ansonsten könnte man natürlich die Einhaltung der ganzen internationalen Konventionen weiter anmahnen, obwohl dies wahrscheinlich auch nicht vielversprechend ist.
1: 5 Jahre Taliban-Herrschaft in Afghanistan. Ich habe mit Katja Mielke vom International Center of Conflict Studies in Bonn gesprochen. Ich danke Ihnen.
0: Gerne.

0: Es ist 7.31 Uhr.
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0: Diskussion um Drohnenabwehr. Der Vorsitzende des Verteidigungsausschusses im Bundestag, Röwekamp, fordert, die Zuständigkeit beim Innenministerium zu bündeln. Aktuell liegt die Verantwortung bei den Luftfahrtbehörden der Bundesländer. Auslöser der Diskussion ist der Zwischenfall am Flughafen Leipzig-Halle. Saarbahnstreik Runde 10. Ab 8 Uhr stehen die Bahnen erneut still. Die Lokführergewerkschaft hat erneut zum Ausstand im Tarifstreit mit dem kommunalen Arbeitgeberverband aufgerufen. Ein Schienenersatzverkehr ist eingerichtet. Der gilt für heute, das gesamte Wochenende sowie den kommenden Montag zum Schulstart. Und internationales Festival der Straßenzauberer in der Innenstadt von St. Wendel zeigen Magier und Magierinnen aus aller Welt ab heute 3 Tage lang ihre Kunststücke. Morgen Abend werden bei einer Zaubergala auf dem Schlossplatz dann die Sieger gekürt. 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Das Wetter im Saarland ist sonnig. Wir sind es ja schon gewohnt. So bleibt es auch. Gibt ein paar Dekorationswolken ab Mittag, die sich zum Abend hin wieder verziehen. Regen bringen die aber erstmal nicht. Temperaturen heute zwischen 24 und 29 Grad entlang der Saar. Morgen Temperaturen bis 32 Grad bei strahlendem Sonnenschein. Sonntag bis 35 Grad. Da kann es nachmittags schauern oder gewittern. Aktuell ist aus der SR-Verkehrsredaktion um 7.33 Uhr. Da gibt es keine Störungsmeldung der Polizei. Gute Fahrt wünsche ich Ihnen.
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0: Ja, laut einer britischen Umfrage nutzen Arbeitnehmer am Freitagnachmittag die meiste Zeit im Büro dafür, online nach Urlauben zu suchen oder heimlich Kekse zu essen. Die tatsächliche Produktivität sinkt nach dieser Umfrage ab 14 Uhr gegen Null. Bis zum ersten Keks geben wir aber noch mal ein bisschen Gas. Guten Morgen, wünscht Holger Büchner.

0: Guten Morgen am Freitag, Sie hören SR Kultur. Wenn Sie am Saarbrücker Schloss vorbeikommen heute Morgen vielleicht, dann ergibt sich da ein ungewohntes Bild. Vor dem Historischen Museum steht nämlich ein aufgeklappter Container. Und dabei handelt es sich um die Wanderausstellung Stolen Memory von den Arolsen Archives. Das Historische Museum Saar hat die Ausstellung jetzt zusammen mit dem Netzwerk Schule ohne Rassismus, Schule mit Courage Saarland, dem Bildungscampus Saarland und der Landeszentrale für politische Bildung des Saarlandes zu uns geholt. Gestern wurde der Container aufgestellt, also der steht da schon, Sie sehen ihn heute Morgen schon, aber morgen um 10 Uhr ist dann eigentlich die offizielle Eröffnung. SR-Kulturreporter Florian Rabari-Nejat hat sich das Ganze gestern vorab schon mal angeschaut. Florian, was genau erwartet uns bei dieser Ausstellung?
1: Ja, es ist eine Ausstellung, die Arbeit der Arolsen Archives zeigt. Die kennt jetzt fairerweise wahrscheinlich nicht jeder von uns, aber Peter Henkel, der Direktor des Historischen Museums Saar, der erklärt, was genau das ist.
2: Arolsen Archives ist eine Einrichtung, die auf die unmittelbare Nachkriegszeit zurückgeht, wo im Prinzip alle Unterlagen aus Konzentrationslagern zur NSDAP von den Alliierten gesucht wurde und dort gesammelt wurde. Und die haben sich zur Aufgabe gesetzt, eben jetzt auch die Geschichte der NS-Zeit aufzuarbeiten. Und mit Stolen Memories ist der Versuch, Effekte, also das, was den Leuten bei der Haft, bei der Einstellung ins Konzentrationslager von der SS, von der Gestapo weggenommen wurde, nach Möglichkeit den Angehörigen der Familien wieder zurückzugeben.
1: Und das war in einigen Fällen auch schon erfolgreich. Und genau diesen Fällen ist eine Wand dieses aufgeklappten Containers gewidmet.
0: Also sehen wir da vor Ort einige dieser Gegenstände?
1: Ja, auf Fotos. Also die Originale sind in den Arolsen Archives. Und bei dieser Ausstellung sehen wir Fotos davon und dann auch einen Text zu deren Geschichte. Zum Beispiel gibt es da ein Bild einer Taschenuhr. Die hat Peter Engel mal unzeitig gehört. Mittlerweile sind die Gegenstände bei Mitbrüdern seiner Ordensgemeinschaft. Und da gibt es dann auch so einen QR-Code. Und wenn wir den scannen, startet ein Video.
3: Ich bin Pater Hubert Wendel von den Missionaren von Marianhill. Was wir vom Pater Engelmar aus seiner KZ-Zeit bekommen haben, ist einmal seine persönliche Uhr, die er selber getragen hat, und zwei Medaillen, die für ihn sehr wichtig waren und die auch für uns jetzt als Gemeinschaft wieder eine Verbindung mit ihm herstellen.
1: Also wir haben zu allen Gegenständen dann auch Geschichten der Nachfahren, die mittlerweile ausfindig gemacht werden konnten. Und wir erfahren dadurch dann auch noch mehr über die Häftlinge von damals. Wir können auch mal noch ein kleines Stück weiterhören.
3: Pater Engelmar Unzeitig wurde als Hubert Unzeitig in Greifendorf geboren. 1939 wurde er zum Priester geweiht und wurde dann am 3. Juli 1941 ins KZ Dachau überstellt. Ohne ein Gerichtsverfahren, ohne ein Urteil, wegen sogenannten Kanzelmissbrauch erscheint sich wohl geäußert zu haben, dass Gott doch wichtiger ist als Adolf Hitler.
0: Also ist das Ganze so ein bisschen eine multimediale Ausstellung?
1: Ja, kann man schon so sagen. Vor allem auch eine, bei der man sich sehr gerne selbst beteiligen kann. Dazu nochmal Peter Henkel.
2: Das sieht man auch hier an der Ausstellung. Der Aufruf kommt, beteiligt euch selbst, recherchiert. Nun, wie recherchiert man eigentlich, um solche individuellen Lebenswege nachzuvollziehen? Also wo sind die Ansatzpunkte? Wie kann man da vorgehen? Und wie mühsam ist das auch, sowas zu recherchieren, ne?
1: Und es gibt auch eine Seite mit Fotos von Gegenständen, bei denen die Nachfahren noch nicht gefunden sind. Also da wird noch gesucht und da kann man sich grundsätzlich auch beteiligen.
0: Spannend. Kann man denn sagen, für wen die Ausstellung etwas ist?
1: Im Prinzip für jeden, der sich für die NS-Zeit interessiert. Und ich muss sagen, was mir echt gut gefallen hat, sind die ganzen persönlichen Geschichten. Weil wir kennen ja alle immer diese unfassbaren Zahlen, wie viele Menschen damals getötet wurden. Aber die Zahlen sind ja wirklich immer so unfassbar hoch, dass sie einfach schwer zu greifen sind. Und durch diese Gegenstände und persönlichen Geschichten bekommt man einfach nochmal so wirklich persönliche Einblicke eben. Und das fand ich ganz schön.
0: Wir haben gesagt, da steht dieser Container. Ist da drumherum auch noch was geplant vom Historischen Museum?
1: Ja, du hast ja eben schon die ganzen Partner dieses Projekts genannt. Da sieht man ja auch schon, dass vor allem auch Bildung und Schulen eine große Rolle spielen. Und da wird es dann neben Führungen zum Beispiel auch ein paar ergänzende Workshops geben. Was für welche das sind, erzählt nochmal Peter Henkel.
2: Das ist ganz unterschiedlich. Das sind biografische Zugänge. Das wird aber auch die Auseinandersetzung sein, wie läuft eigentlich Verfolgung ab? Wie ist das passiert? Wie kommt es überhaupt dazu, dass eine Gesellschaft so schnell auseinanderdriftet? Und wir stellen dann sehr stark auch den Bezug her, eben auch eben oben zum Erinnerungsort Neue Bremmen und eben auch zur Gestapo hier in Saarbrücken. Das war ja auch mit ein Argument, warum wir den Container hier zu uns geholt haben, weil im Saarbrücker Schloss war von 1935 bis 1945 Sitz der Gestapo Saarbrücken, teilweise Gestapo-Leitstelle.
1: Ja, und was wirklich schön an dieser Ausstellung ist, der Container steht einfach draußen. Also man kann ganz spontan hingehen, sich das Ganze gemütlich anschauen. Und es ist eben auch nur ein Container. Also man ist auch erstmal schnell durch, hat dann aber eben durch die erwähnten QR-Codes und das weiterführende Material auch die Möglichkeit, sich da weiter reinzuknien, wenn man Interesse hat.
0: Stolen Memory heißt die Wanderausstellung über die persönlichen Gegenstände von Häftlingen aus der NS-Zeit, die zum Teil mittlerweile auch den Nachfahren wieder übergeben werden konnten. Morgen um 10 Uhr wird es offiziell eröffnet. Wie lange läuft die Ausstellung?
1: Bis zum 1. September ist sie hier in Saarbrücken.
0: Also bis zum 1. finden können Sie das Ganze auf dem Schlossplatz in Saarbrücken, direkt vor dem Historischen Museum Saar. Es ist ein blau-roter Container und Eintritt kostet es keinen. Ich danke dir.
1: Sehr gern.

0: Da sind in einer Filmmusik so viel Promis vertreten. Ennio Morricone hat das Liebesthema aus Cinema Paradiso komponiert. Daniel Hope spielte Geige und dazu das Philharmonische Orchester Stockholm. 7.47 Uhr, guten Morgen. Das hatte keiner erwartet. Der überraschende und knappe Sieg des linken Gesundheitspolitikers Abdul El-Sayed bei der US-Senatsvorwahl der Demokraten in Michigan ist ja ein historischer Erfolg für den progressiven Flügel der Partei. Außerdem auch ein bisschen ein wegweisender Stimmungstest für die US-Zwischenwahlen, die dann ja im November anstehen. El-Sayed steht für das linke Lager um Bernie Sanders, fordert eine allgemeine staatliche Krankenversicherung und kritisiert scharf die US-Militärpolitik gegenüber Israel. Frage an unsere Korrespondentin Sandra Razzo: Welche Chance steckt in Kandidaten wie El-Sayed?
1: Also ich sehe eine echte Chance, aber auch ein großes Risiko. Erstmal, was für ihn spricht. El-Sayed wirkt nicht wie ein Berufspolitiker aus Washington. Er kann Menschen begeistern, die sich von den Demokraten zuletzt nicht mehr so richtig vertreten gefühlt haben, wie jüngere Leute, Studierende und Menschen, die finden, dass die Politik zu stark von großen Konzernen und reichen Geldgebern beeinflusst werden. Was er sagt und fordert, ist erstmal für jeden schnell verständlich. Kostenlose Krankenversicherung für alle, höhere Steuern für Milliardäre und keine Waffenlieferungen mehr für Israel. Aber Michigan ist auch ein wichtiger Swing State mit vielen Wechselwählerinnen und Wechselwählern und die sind politisch meist eher in der Mitte und es könnte sein, dass denen El-Sayed jetzt Ideen viel zu weit links sind und sie sich deshalb eher für die Republikaner entscheiden.
0: Ist das nun eine neue linke Strömung oder ist das noch eine Minderheit?
1: Noch sind sie innerhalb der Partei eine Minderheit, aber eine, die bestimmt, worüber die Partei gerade redet und eine, die immer lauter wird. Linke wie Mamdani oder El-Sayed sind relativ jung, für amerikanische Verhältnisse geradezu radikal links und sie stehen dazu. Und das selbst dann, wenn sie von ihren Gegnern dann als Sozialisten oder Kommunisten beschimpft werden. Aber mit solchen Etiketten können vor allem jüngere Demokraten sowieso nicht so viel anfangen. Und die finden, dass die vorsichtige Politik der Parteiführung gegen Trump irgendwie sowieso nichts gebracht hat. Also warum jetzt nicht mal radikal links sein?
0: Gibt's am Ende eine gemeinsame Strategie der Demokraten?
1: Eine wirklich einheitliche Strategie sehe ich da noch nicht. Dafür sind die Unterschiede zu groß. Die Parteiführung will moderate Kandidaten, die Wechselwähler nicht verschrecken. Die Progressiven sagen dagegen, vorsichtige Wischiwaschi-Botschaften begeistern doch niemanden mehr. Nur klare Signale gegen hohe Preise, Konzerne und Milliardäre bringen was. Aber offiziell rücken jetzt natürlich die beiden Parteiflügel erst einmal zusammen im Wahlkampf gegen die Republikaner. Aber gerade die moderaten Demokraten werden schon sehr genau beobachten, ob linke Kandidaten wie El-Sayed sich am Ende in den Swing States auch wirklich gegen die Republikaner durchsetzen. Denn das eine ist es, die eigene Basis für sich einzunehmen. Aber der eigentliche Test kommt ja erst bei den Midterm-Wahlen im November.
0: Der linke Gesundheitspolitiker Abdul El-Sayed hat bei der US-Senatsvorwahl der Demokraten in Michigan einen Überraschungserfolg errungen. Sandra Razzo hatte die Infos für uns hier auf SR Kultur. Es ist 10 vor 8 am Freitagmorgen.

Emmanuelle Isolde Helbin auf SR Kultur 3 vor 8. Es ist der Freitag, nimmt langsam Fahrt auf, das Wochenende kommt. Die Augustsonne ist warm, da zieht's uns Kulturbegeisterte ja traditionell dorthin, wo Inspiration und angenehme Kühle aufeinandertreffen. Und das anstehende Wochenende hält in unserer Region wirklich ein paar schöne Highlights bereit, für die sich das Aufbrechen wirklich lohnt. Die Moderne Galerie in Saarbrücken lädt an diesem Wochenende zu einer Video- und Großraumausstellung von Anouk Krüthoff ein. Ein Blick auf die bunte Tanzkultur ist das. Wer es historisch und bildgewaltig mag, pilgert nach Wattgassen. Dort eröffnet die ganz neue Sonderausstellung Bilderwelten, Weltenbilder des bekannten saarländischen Zeichners Bernd Kissel. Ist auch perfekt für einen inspirierenden Nachmittagsausflug. Und wer den Tag lieber Open Air bei einem Glas Wein ausklingen lassen möchte, der ist heute beim gemütlichen Weinfest Traube Nimmersatt Spätlese richtig im Kulturgut Ost unter Palmen und mit entspanntem Sound lässt sich da das Savoir-Vivre perfekt zelebrieren in Saarbrücken im Kulturgut Ost. Guten Morgen, wünscht Holger Büchner.

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1: 8 Uhr. Nach dem Drohnenvorfall auf dem Leipziger Flughafen hat die Bundesanwaltschaft die Ermittlungen übernommen. Sie spricht von einem schwerwiegenden Angriff auf die Infrastruktur und geht davon aus, dass eine Explosion herbeigeführt werden sollte. Die Drohne war in der Nacht zum Mittwoch in der Nähe einer ukrainischen Antonov-Transportmaschine entdeckt worden. Daran befand sich ein Sprengsatz, der entschärft werden konnte. Bundesinnenminister Dobrindt sprach dann von einem hybriden Anschlagsszenario, hinter dem vermutlich fremde Mächte stünden. Er vermied es aber, Russland direkt zu beschuldigen. Facebook-Mutterunternehmen Meta muss in den USA umgerechnet fast eine halbe Milliarde Euro Strafe zahlen. Ein Gericht im Staat New Mexico hat den Internetkonzern wegen Gefährdung der psychischen Gesundheit von Kindern dazu verurteilt. Aus den USA Giselle Ucker.
2: Mit dem Geld soll ein Fonds zur Unterstützung von Minderjährigen finanziert werden, die durch Online-Konsum zu Schaden gekommen sind. Außerdem muss das Unternehmen dem Urteil zufolge seine Plattform für Minderjährige in dem Bundesstaat anders gestalten. Unter anderem fordert das Gericht, dass süchtig machende Funktionen eingeschränkt und bessere Alterskontrollen eingeführt werden. Auch gegen sexuelle Ausbeutung von Kindern müsse mehr getan werden. Bereits im März hatte eine Geschworenenjury in New Mexico entschieden, dass Meta gegen das Verbraucherschutzgesetz des Bundesstaates verstoßen hat, weil Minderjährige auf Facebook, Instagram und WhatsApp nicht ausreichend geschützt werden.
1: Meta will gegen das Urteil vorgehen. Man sei überzeugt, Jugendliche online zu schützen. Bei einer Serie von Angriffen jemenitischer Houthi-Rebellen sind in Saudi-Arabien 11 Zivilisten verletzt worden. Das hat ein Sprecher des saudischen Militärs bestätigt. Er warf den Rebellen vor, mit wahllosem Beschuss ziviler Einrichtungen gegen das Völkerrecht zu verstoßen. Davor waren bei Angriffen der Houthis im Jemen nach Regierungsangaben mindestens 30 Soldaten getötet worden. Der Gewinn bei Daimler Truck ist im zweiten Quartal um fast die Hälfte eingebrochen. Nach Angaben des Nutzfahrzeugherstellers sank das Ergebnis im Vergleich zum Vorjahresquartal von 245 auf 128 Millionen Euro. In einer Mitteilung heißt es, Zölle hätten sich weiter belastend auf die Profitabilität ausgewirkt. Um wettbewerbsfähiger zu werden, hatte Daimler Truck schon im letzten Jahr ein Sparprogramm aufgelegt. Bis 2030 sollen die laufenden Kosten in Europa um mehr als 1 Milliarde Euro sinken. Im mittleren und nördlichen Saarland kommt es seit Tagen schon zu Ausfällen bei der Müllabfuhr. Besonders bei der Hitze sorgen die Bio- und Resteabfalltonnen für Gestank. Hörer hatten sich beim SR über unhygienische Zustände beschwert. SR-Reporterin Angelina Horosun hat Details.
3: Der Entsorgungsverband Saar EVS teilte mit, dass mittlerweile Sanktionen gegen das beauftragte Unternehmen PreZero vorbereitet werden. Dem EVS sind die Missstände seit Ende Juli bekannt. Als Ursachen nennt PreZero krankheitsbedingte Ausfälle und Fahrzeugdefekte. Betroffen sind die Gemeinden Freisen, Illingen, Marpingen, Namborn, Nohfelden, Nonnweiler, Obertal, Ottweiler, Schiffweiler und Tholey. Der EVS bittet betroffene Bürgerinnen und Bürger, die Tonnen an der Straße stehen zu lassen, bis eine Leerung erfolgt und Ausfälle weiterhin zu melden. Das beauftragte Unternehmen PreZero gehört zur Schwarzgruppe, zu der auch Lidl und Kaufland gehören.
1: Bei der Saarbahn beginnt jetzt gerade der 10. Lokführerstreik der laufenden Tarifverhandlungen. Dazu aufgerufen hatte die Gewerkschaft GDL. Gleichzeitig soll nach Unternehmensangaben der Schienenersatzverkehr anlaufen. Der soll durchgehend bis einschließlich Montag laufen, wenn das neue Schuljahr beginnt. Wie lange der Ausstand andauern wird, ist nicht bekannt. Die Fronten zwischen Saarbahn und GDL sind verhärtet. Beide Seiten werfen sich gegenseitig vor, für die Eskalation verantwortlich zu sein. Und das waren die Nachrichten mit Christian Koch. 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
4: Das Wochenende startet sonnig im Saarland. Gibt ein paar Dekorationswolken Richtung Nachmittag. Am Abend sind die wieder weg. Kein Regen heute. 24 bis 29 Grad. Die gibt's entlang der Saar. Morgen 32 Grad. Viel Sonne. Sonntag 35 Grad. Ebenfalls viel Sonne. Meistens trocken. Nur einzelne Schauer oder Gewitter sind so Richtung Abend möglich. 7:45 ist es. Aktuelles aus der SR-Verkehrsredaktion. Vorsicht auf der A1 Saarbrücken Richtung Trier in Höhe Kreuz Saarbrücken in der Überleitung zur A8 Richtung Neunkirchen. Derzeit Gefahr für und durch Wildschweine auf der Fahrbahn. Sonst keine Störungsmeldung. Ich wünsche Ihnen eine gute Fahrt in diesen Freitagmorgen.
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4: Ja, schön kühl noch heute Morgen. Genießen wir das. Es wird ja noch mal richtig warm bis Sonntag. Sie haben es gerade gehört. Ich wünsche Ihnen einen entspannten Start heute Morgen. Hier ist Holger Büchner.

0: Makaz Amouché. Diesen Musiker schätze ich wirklich sehr. Ich habe ihn in Appleborn beim Sommerfest des Jean Lussat Museums live gesehen. Didier Süstrack, feiner Kerl und in Frankreich ziemlich bekannt. 7:38 ist es. Rekordhitze, Rekordsommer, Rekordpegelstände. Der Sommer 2026 wirft Fragen auf in Richtung Zukunft. Kaum Regenfälle. All das macht den Landwirten in Deutschland zu schaffen. An einigen Orten sind teils drastische Ernteeinbußen die Folge. Wegen des Niedrigwassers am Rhein steigen beispielsweise auch die Transportkosten, klagt der Deutsche Bauernverband und das Bundeslandwirtschaftsministerium. Es beobachtet. Hören Sie einen Kommentar von Jakob Mayer.
1: Es ist nicht immer schön, Recht zu behalten. Schon vor Jahrzehnten haben Wissenschaftlerinnen und Wissenschaftler vor den Folgen des Klimawandels gewarnt. Und genau die erleben wir jetzt. Brutal heiße Sommer, immer mehr Waldbrände, Starkregen, Überschwemmungen. Bei Temperaturen von über 40 Grad im Frühsommer sind nach Schätzungen des Robert-Koch-Instituts deutlich mehr Menschen gestorben als bisher angenommen. Das Institut geht von 9600 hitzebedingten Sterbefällen Ende Juni aus. Die Schifffahrt auf dem Rhein kämpft mit historisch niedrigen Pegelständen. Bauern klagen, dass unter der glühenden Sonne zu wenig wächst. Der Klimawandel kostet Menschenleben und verursacht Milliardenschäden. Und das nicht mehr nur weit weg. Europa erwärmt sich doppelt so schnell wie der Rest der Welt. Und die Bundesregierung? Bundeslandwirtschaftsminister Alois Rainer sagt, er könne es nicht regnen lassen. Regierungssprecher Stefan Cornelius erklärt, wenn man Hitzeschutz und Klimaanpassung zur Chefsache macht, werde man das Wetter nicht ändern. Das erwartet auch niemand. Aber dass die Bundesregierung das Jahrhundertproblem Klimawandel energisch angeht und dafür glaubwürdige Pläne vorlegt, das können Bürgerinnen und Bürger sehr wohl erwarten. Dafür bräuchte es ein ressortübergreifendes Gesamtkonzept, das den Bundesumweltminister nicht länger auf verlorenem Posten kämpfen lässt, sondern Gesundheit, Verkehr, Bauen und Wohnen einbezieht. Und es bräuchte einen Chef, der für ein klimaneutrales Deutschland eintritt. Aber Bundeskanzler und CDU-Chef Friedrich Merz bleibt still. Große Teile seiner Partei wollen Deutschlands Klimaziele nach hinten verschieben, weil sie vermeintlich die Wirtschaft einschränken. Dabei haben sich Klimaschutz und Wirtschaftsentwicklung längst voneinander abgekoppelt. In der EU ist der Ausstoß klimaschädlicher Treibhausgase seit 1990 um ein Drittel zurückgegangen, während die Wirtschaft um zwei Drittel gewachsen ist. Unternehmen verlangen ehrgeizige Klimaziele und klare Rahmenbedingungen von der Politik, um stärker auf nachhaltige Geschäftsmodelle setzen zu können. Sie sehen darin kein Hindernis, sondern einen Vorteil im weltweiten Wettbewerb, nämlich im Rennen darum, wer im Wettlauf um die Entwicklung sauberer Technologien die Nase vorne hat. Dabei macht es sehr wohl einen Unterschied, ob Deutschland als wirtschaftsstärkstes EU-Land und führende Industrienation vorangeht oder nicht. Gerade der weltgrößte Klimasünder China schaut genau zu, ob Europa den grünen Wandel hinbekommt und richtet seine Politik entsprechend aus. Auch wenn Friedrich Merz es nicht gerne hört, er sollte sich ein Beispiel an Angela Merkel nehmen. Die hat die Kernschmelze in Fukushima 2011 genutzt, um endgültig aus der Atomkraftnutzung auszusteigen. Jetzt liefern die steigenden Spritpreise infolge des Iran-Krieges dem Bundeskanzler das beste Argument, um die E-Mobilität konsequenter voranzutreiben. Merz sollte diese Chance nutzen. Anstatt ideologische Scharmützel von gestern, um Verbrenner aus und Heizungsgesetze auszufechten, sollte die Bundesregierung endlich ihre Klimapolitik von morgen formulieren. Es ist höchste Zeit, dass sie den Klimaschutz zur Chefsache erklärt.
0: Klimaschutz muss Chefsache werden, ein Kommentar von Jakob Mayer auf SR Kultur um 14:08.

0: der Tanz der Priesterinnen mit dem Residenzorchester Den Haag. Ein schönes Stück Ballettmusik aus Samson und Delilah von Camille Saint-Saëns. Es ist 17 nach 8, das Wochenende kommt. Viele freuen sich aufs Schwenken. Den Hinweis dabei, vorsichtig zu sein wegen Funkenflug, den können wir alle gut verstehen. Die Waldbrandwarnstufe im Saarland liegt bei 4. Es gibt aber Tendenzen, stellenweise auf die höchste Stufe, nämlich Stufe 5 zu gehen. Also wir passen alle auf. Einen guten Start in den Freitag wünschen wir Ihnen.
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0: Guten Morgen um 8.21 Uhr. Hohe Stahlträger unter der Decke, Backsteine an den Wänden und mittendrin Abendkleider, Kameras, gespannte Gesichter. Vielleicht waren Sie auch schon mal bei der Preisverleihung des Filmfestivals Max-Ophüls-Preis dabei und kennen eben diese besondere Atmosphäre im Saarbrücker E-Werk. Die ehemalige Industriehalle in Burbach ist ja im Moment einer der markantesten Kulturorte Saarbrückens. Da gibt es Konzerte vom Jazzfestival Fill-In zum Beispiel. Das Festival Perspektiv war dort zu Gast. Hat das möglicherweise bald ein Ende? Zumindest werden sich einige Veranstalter auf deutlich höhere Kosten einstellen müssen, wenn sie das E-Werk weiterhin nutzen wollen. Denn die städtische Projektentwicklungsgesellschaft GIO, die das E-Werk betreibt, plant da, ihr Förderungssystem für Kulturveranstaltungen eben umzustellen. SR-Kulturreporter Sebastian Brosowski hat dazu recherchiert. Guten Morgen, Sebastian. Was genau ändert sich denn da?
1: Ja, bislang hatte die GIU individuelle Sponsoring-Vereinbarungen mit einzelnen Kulturveranstaltern. Dadurch mussten die Veranstalter beispielsweise weniger oder teilweise gar keine Miete zahlen. Geplant wird jetzt stattdessen ein einheitliches Rabattsystem auf den regulären Mietpreis für alle Veranstalter im E-Werk. Dieses neue System soll nach den Sommerferien beschlossen werden. Die geplanten Rabatte aber gleichen das bisherige Sponsoring nicht vollständig aus. Unterm Strich wird es deshalb für einige Kulturveranstalter voraussichtlich teurer.
0: Und wer bekommt diesen Rabatt dann überhaupt?
1: Nach Angaben der GIU sollen Veranstalter profitieren, die mindestens schon zweimal in ununterbrochener Folge das E-Werk gebucht haben. Das heißt, neue Veranstalter gehen voraussichtlich leer aus. Ebenso wie Veranstalter, die zum Beispiel mal aussetzen und zwischendurch andere Spielstätten nutzen. Außerdem gilt der Rabatt für alle Veranstaltungen im E-Werk, nicht nur für Kulturveranstaltungen.
0: Also Ophüls und Fill-In würden profitieren. Warum plant die GIO, das System umzustellen?
1: Sie verweist auf ihre wirtschaftliche Situation. Marketing- und Sponsoring-Ausgaben sollen transparenter und einheitlicher geregelt werden. Heißt konkret, sie wollen vermutlich auf der einen Seite durch die Reduzierung von Sponsorings Geld einsparen und das, was übrig bleibt, gezielter einsetzen. Laut SR-Informationen beläuft sich die Summe der eingesparten Sponsoring-Summe für die GIU auf einen höheren fünfstelligen Betrag. Dafür hat die GIU jetzt eine neue Marketing- und Sponsoring-Richtlinie entwickelt, die nach eigenen Angaben bereits mit dem Aufsichtsrat abgestimmt ist und anschließend der Stadt Saarbrücken als Gesellschafterin vorgelegt wurde. Der Beschluss soll laut Angaben der GIU nach den Sommerferien im Verlauf des dritten Quartals kommen. Genaue Preisinformationen sollen dann auch den Veranstaltern zur Verfügung gestellt werden, die im E-Werk Veranstaltungen planen.
0: Also eine klare und transparente Richtlinie für solche Rabatte klingt ja zunächst einmal ganz sinnvoll.
1: Das Problem ist weniger das Verfahren als eher die Folge. Die GIU selbst räumt ein, dass die geplanten Änderungen für einzelne Veranstalter nachteilig sein können. Das heißt, wer stark vom Sponsoring profitiert hat, muss künftig mehr zahlen. Diese Finanzierungslücke, die dadurch voraussichtlich entsteht, muss irgendwie geschlossen werden durch zusätzliche Fördermittel, Einsparungen.

0: zusätzlichen Kosten?
1: Das ist natürlich unterschiedlich. Beim Filmfestival Max-Ophüls-Preis sollen nach unseren Informationen zusätzliche Kosten im niedrigen fünfstelligen Bereich entstehen. Bei anderen Veranstaltungen ist das zum Teil noch nicht klar. Manche wollen sich auch noch nicht äußern, weil sie sich noch in Verhandlungen mit der GIO befinden. Wie gesagt, nach unseren Informationen summieren sich die geplanten wegfallenden Sponsoringleistungen insgesamt auf einen höheren fünfstelligen Betrag. Für die GIO, die schon seit Jahren Schulden in Millionenhöhe mit sich herumschleppt, ist das ein vergleichsweise kleiner Posten. Für die Veranstalter können aber selbst geringe Mehrkosten einen schmerzhaften Einschnitt bedeuten.
0: Was bedeutet das jetzt für die Zukunft des E-Werks als markanter Kulturort in Saarbrücken?
1: Ja, das lässt sich noch nicht abschließend sagen. Zum einen wissen wir noch in großen Teilen noch nicht, wie hoch die Mehrkosten für einige Festivals tatsächlich sein werden. Außerdem, so schreibt uns die GIO, ist auch noch nicht klar, ob es in Ausnahmefällen nicht doch zu einem Sponsoring kommen kann, auch wenn die Richtlinie eigentlich umgestellt werden soll. Doch für Kulturveranstalter, die es sowieso schon schwer genug haben, ist es kein gutes Zeichen und nicht motivierend, wenn jetzt auch noch diese Spielstätte voraussichtlich noch teurer wird.
0: Die städtische Projektentwicklungsgesellschaft GIO, die das E-Werk betreibt, plant, ihr Förderungssystem für Kulturveranstaltungen dort umzustellen. Sebastian Brosowski hatte die Infos für uns hier auf SR Kultur.

0: Sie spricht von einem schwerwiegenden Angriff auf die Infrastrukturen, geht davon aus, dass die unbekannten Täter eine Explosion herbeiführen wollten. Hintergrund ist der Fund einer mit Sprengstoff beladenen Drohne am Flughafen Leipzig-Halle. Saarbahnstreik geht weiter. Seit 8 Uhr streiken die Lokführer zum mittlerweile 10. Mal. Die Saarbahn bietet einen Schienenersatzverkehr an, der soll durchgehend bis einschließlich Montag laufen, wenn das neue Schuljahr beginnt. Und möglicherweise höhere Mietkosten für Kulturveranstalter. Sie haben es gerade bei uns gehört. Für das Saarbrücker E-Werk will die städtische Projektentwicklungsgesellschaft GIO ihr bisheriges Fördersystem und Mietregeln ändern. Betroffen sein könnten unter anderem das Filmfestival Max-Ophüls-Preis und das Jazzfestival Fill-In. Die GIO begründet die Umstellung unter anderem mit ihrer wirtschaftlichen Lage. 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Das Wetter im Saarland glänzt heute mit 29 Grad entlang der Saar, Nied und Blies. 24 Grad im Hochwald haben wir heute Nachmittag zum Beispiel in Freisen. Morgen 32 Grad, strahlend sonnig am Samstag. Sonntag noch wärmer, 35 Grad ist da die Maximaltemperatur. Richtung Nachmittag kann es hier und da Gewitter geben. Um 8.30 Uhr aktuelles aus der SR-Verkehrsredaktion. Vorsicht auf der A623 Saarbrücken Richtung Friedrichsthal zwischen Saarbrücken-Herrensohr und Saarbrücken-Dudweiler in beiden Richtungen für und durch Personen auf der Fahrbahn. Eine gute Fahrt wünsche ich Ihnen heute Morgen.
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0: Ja, guten Morgen wünscht Holger Büchner. Statistisch gesehen ist der Freitag der Tag, an dem weltweit die meisten Menschen ihre guten Vorsätze und Diäten abbrechen. Das Wochenendbelohnungszentrum im Gehirn schaltet ab Freitagmittag jegliche Disziplin aus und lässt uns eben dann auch gerne mal von Rostwürsten, von Aperol Spritz oder von Schnitzel träumen. Bis dahin rühren wir unser Müsli nochmal um, tun uns nochmal was Gutes, bis dann heute Mittag die Dämme brechen.

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0: Das Allegro Conspirito aus der Sinfonie in A-Dur mit seiner rhythmischen Kraft von Wolfgang Amadeus Mozart. Es ist 8.41 Uhr.
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0: Ganz Deutschland debattiert die Rentenrebellion, gestartet von der Osttroika vor Kretschmer und Schulze und mit dabei unter anderem auch Anke Rehlinger. Kurzum, was ist mit dem hochgelobten Rentenpaket, das da nicht mehr angefasst werden sollte? Hat Friedrich Merz die Partei noch im Griff? Oder haben wir es mit einer stinknormalen Sommerloch-Wahlkampfdebatte zu tun? Hajo, was ist denn da los? Revolution? Reform vom Aus?
2: Also sorry, aber das ist wirklich ein bisschen ostdeutsches Bauerntheater, was wir da erleben. Also als älterer Mensch erinnert man sich noch an 1994. Da gab es auch schon mal eine Troika, der große Saarländer Lafontaine, Schröder damals noch Niedersachsen und der Spitzenkandidat Rudolf Scharping. Die sind dann auch so zu dritt, dunkler Anzug, kein Schlips und so ganz entschieden durch die Gegend gerannt. Die haben das Spielen Kretschmer, Vogt und Schulze jetzt nach. So ein bisschen New Romans-mäßig, so von wegen, wir drei Musketiere, wir kämpfen für den Osten, wir halten zusammen. Ne? Also Tick, Trick und Track sind da allerdings deutlich glaubwürdiger. Weil man muss nicht lange googeln, um rauszufinden, warum der Spiegel diese drei Herren als Rentenwendehälse bezeichnet. Wir erinnern uns, die Rentenkommission hat ja ein ganzes halbes Jahr vertraulich getagt und dann diese 33 Punkte vorgelegt. Kanzler Merz und der CDU-Vorsitzende Merz und die Sozialministerin und SPD-Vorsitzende Baas haben gemeinsam gesagt, das möge bitte in Gänze behandelt werden. Wir wissen ja alle, wenn du da einmal anfängst aufzudröseln, dann geht das wieder alles von vorne los. So, und jetzt wird's richtig bizarr. Sachsen-Anhalt Sven Schulze, der hat noch im Juni gesagt, also die Vorschläge der Kommission, die seien besser als erwartet und, Zitat, auch die speziellen Bedürfnisse Ostdeutschlands finden Berücksichtigung. Ich unterstütze deshalb die Vorschläge und hoffe auf eine schnelle Umsetzung. So, und Thüringens Vogt hat das ähnlich gesagt und Kretschmer aus Sachsen, der hat immer schon gesagt, so Rente mit 63, die muss weg, alle Anreize zur Frühverrentung abgeschafft werden und so weiter. So, und der Spiegel hat tatsächlich angefragt in den drei Staatskanzleien, wie es denn zu dieser radikalen Meinungsänderung gekommen sei. Ja, und da haben die Herrschaften sehr schmallippig oder auch gar nicht geantwortet.
0: Ja, die dröseln jetzt alle an dem Bändchen rum, was das Rentenpaket zusammenhält. Also warum tun sie es am Ende?
2: Ich glaube, sie tun es nicht. Es ist Wahlkampf. Die AfD lauert in Magdeburg. Wir kennen alle die Zahlen. Aber ob solche durchsichtigen Aktionen helfen, alle gehen davon aus, kaum sind die Wahlen vorbei im September, da legt sich das auch alles. Die Botschaft, die bleibt, ist ja, die Kanzlerpartei streitet mal wieder, ne? Und dann lockt dieser ganze Showaufstand natürlich wieder die anderen Trittbrettfahrenden an. Frau Schwesig aus Mecklenburg, die wählt ja auch. Frau Rehlinger und jetzt auch noch SPD-Krach aus Berlin. So. Bärbel Baas hätte die großartige Chance gehabt, sich als Ministerin und als Koalitionärin mit so einem Bastard zu dieser Debatte einfach mal zu bekennen, aber die macht natürlich auch mit. Und wir Medien befeuern dieses Spiel noch treu doof mit den üblichen Jammerkommentaren, die liegen seit Jahren auf F7. Da hätte ein Blick ins Papier geholfen. Da steht unter Punkt 8, die Kommission empfiehlt die Altersgrenze für die Rente für langjährig Versicherte zeitnah von 63 auf 64 Jahre zu erhöhen. Das heißt, das Ganze ist vergleichsweise behutsam. Nein, es wird keine Massenarmut unter Rentnern geben, sondern es wird halt so schrittweise angehoben. Also da wird wirklich wieder besseres Wissen der falsche Baum angebellt und das Bauerntheater im Sommerloch.
0: Ja, aber es hat garantiert Folgen. Welche glaubst du sind das?
2: Also ich bin mir gar nicht so sicher, ob das Folgen hat. Also auf jeden Fall Menschen, die sich ein bisschen informieren, bei denen bleibt dieses ungute Gefühl, also ach, diese Politiker da oben, die sind ja auch genauso opportunistisch wie, sagen wir mal, der Herr im Weißen Haus. So, und die Verdrossenheit, die wir alle beklagen und das Misstrauen und auch diese Abkehr dann hin zu irgendwelchen anderen Parteien, die wird dadurch eher angefacht, würde ich mal sagen. Ich weiß, die Feststellung ist billig, aber leider trifft sie zu. Es hilft mal wieder den Falschen.
0: Der meinungsstarke Dr. Hajo Schumacher und die Rentenrebellion auf SR Kultur.
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0: Was, du bist fast Rentner?
2: Naja, ich bin 62, also ich argumentiere hier gegen eigenes Interesse.
0: Das rechnen wir dir sehr hoch an.
2: Danke. Okay.

0: Also wenn ich richtig gezählt habe, ist das der dritte neue Titel heute Morgen auf SR Kultur. Da haben wir den Song Stella von Lamb Chop entdeckt. Rockband aus Nashville. 18 Musiker in einem Kollektiv. Der Boss ist eigentlich Parkettleger und muss gucken, wie man den musikalischen Erfolg und Handwerk noch unter einen Hut bringen kann. 7 vor 9 ist es, Freitagmorgen. Freitags werden weltweit übrigens die meisten Party- und Tanz-Emojis verschickt. Die Frequenz steigt ab 12 Uhr rasant an, sagt eine Studie. Dann gießen wir gerne noch mal ein bisschen Öl ins Feuer. Hier kommen unsere Tipps von Carsten Neuschwender.
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0: Girls Wanna Have Fun. Und das würde auch sie garantiert unterschreiben, Rebecca Maas, Singer-Songwriterin aus dem Saarland.
1: Das Schöne ist die Freiheit, die ich erleben kann, wenn ich sie mir gönne. Das ist das Schöne und das ist auch der Grund, warum ich auf die Bühne gehe. Wenn ich auf der Bühne bin, will ich was zu geben haben. Und das muss ich natürlich in mir auch dann finden. Das heißt also mein Motto, Freude generieren, Freude verbreiten.
0: Ja, und am Wochenende ist diese Freude wieder zu erleben. Rebecca Maas, die freie Jazz-Phrasierungen mit Hip-Hop, Blues, Funk und House verbindet, mit einem Schuss Rock und auch mal mit griechischer Folklore. Am Sonntag, 9. August um 19 Uhr im Studio 30 in der Mainzer Straße Saarbrücken im Rahmen der Sommermusik. 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Einmal im Jahr schwillt ein bezauberndes und beschauliches Dörfchen an und wird zu einem idyllischen Konzertort. Denn die Burgesen sind im Hintergrund, die französische Lebensart versprüht ihren Charme und auf den Bühnen von La Petite Pierre sind sie zu erleben, die spannendsten, liebenswertesten und coolsten Jazzmusikerinnen und Musiker. Zum Beispiel der Trompeter Eric Truffaz, Dafa Youssouf, Antonio Lissana, Ladislava, Marion Rompal und. Das Festival Au Gré du Jazz in La Petite Pierre, eine Stunde von Saarbrücken entfernt, vom 7. bis 16. August.
2: Wir greifen im Jazzfestival in La Petite Pierre vor und haben zur Einstimmung was rausgesucht von Marion Rampal mit Holy Earth. Das gibt's jetzt für Sie. Ich wünsche Ihnen ein schönes Wochenende. Mein Name ist Holger Büchner.

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1: 9 Uhr. Nach dem Drohnenvorfall auf dem Leipziger Flughafen hat die Bundesanwaltschaft die Ermittlungen übernommen. Sie geht davon aus, dass die Täter eine Explosion herbeiführen wollten und spricht von einem schwerwiegenden Angriff auf die Transport- und Logistikinfrastruktur in Deutschland. Jakob Mayer.
2: Der Vorsitzende des Verteidigungsausschusses im Bundestag, Thomas Röwekamp, verlangt deshalb, die Zuständigkeit für die Drohnenabwehr beim Bundesinnenministerium zu bündeln. Wir brauchen eine zentrale Zuständigkeit statt einer Vielzahl föderaler Luftsicherheitsbehörden, sagte der CDU-Politiker dem Redaktionsnetzwerk Deutschland. Der SPD-Innenexperte Sebastian Fiedler sieht in unterschiedlichen Zuständigkeiten an Flughäfen dagegen kein Problem, solange die Zusammenarbeit eng und gut funktioniere. Der Vorstandsvorsitzende des Rüstungskonzerns Rheinmetall, Armin Pappberger, forderte zu mehr Anstrengungen bei der Drohnenabwehr auf. Deutschland sei nicht ausreichend gegen solche Angriffe geschützt, weil es noch nicht überall mit Abwehrtechnologie ausgestattet sei.
1: Die deutschen Unternehmen produzieren wieder mehr. Nach Zahlen des Statistischen Bundesamtes ist die Produktion in den Bereichen Industrie, Bau und Energieversorgung von Mai bis Juni um 0,2% gestiegen. Es war der dritte Anstieg in Folge. Die positive Entwicklung liegt vor allem an der Autoindustrie, während es im Maschinenbau noch hakt. Ökonomen bezweifeln aber, dass der Trend anhält. Sie verweisen auf die unsichere weltpolitische Lage und Risiken für die Energieversorgung. Und besorgt blicken die Wirtschaftsexperten auch auf die möglichen Folgen der niedrigen Wasserstände der großen Flüsse. US-Präsident Trump startet einen weiteren Anlauf, das Recht auf Staatsbürgerschaft durch Geburt in den USA einzuschränken. Er hat jetzt zwei Dekrete unterschrieben, um gegen sogenannten Geburtstourismus vorzugehen. Trump behauptet, unzählige Frauen kämen als Touristinnen gekannt zum Entbinden in die Vereinigten Staaten, damit ihr Kind dann die Staatsbürgerschaft erhält. Erst im Juni hatte das oberste Gericht Trumps ersten Versuch, die Gesetze zu verschärfen, gestoppt. In Thailand sind bei einem Schusswaffenangriff an einer Schule mindestens 6 Menschen getötet worden. Bei den Opfern handelt es sich nach Zeitungsberichten um 3 Lehrer und 3 Schüler. Der Täter war laut Polizei ein 14-jähriger Schüler, der soll sich selbst erschossen haben. Der Katastrophenschutz sprach von 15 Verletzten. Der genaue Tathergang und das Motiv sind noch unklar. Im mittleren und nördlichen Saarland kommt es schon seit Tagen zu erheblichen Ausfällen bei der Müllabfuhr. Der Entsorgungsverband Saar bereitet deshalb Sanktionen gegen das beauftragte Unternehmen PreZero vor. Dem EVS sind die Probleme schon seit Ende Juli bekannt. Als Gründe nennt PreZero krankheitsbedingte Personalausfälle und defekte Fahrzeuge. Betroffen sind 10 Kommunen, unter ihnen Freisen, Illingen, Nohfelden und Tholey. Der EVS bittet die Bürger, ihre Tonnen stehen zu lassen, bis sie geleert worden sind und weitere Probleme zu melden. Bei der Tour de France der Frauen geht's heute hoch hinaus. Das Ziel nach knapp 147 Kilometern liegt auf dem Mont Ventoux auf mehr als 1900 Höhenmeter. SR-Reporter Matthew Genet Schön kennt die Strecke von heute und blickt auf das zurück, was gestern passiert ist.
3: Es war zumindest ein kleines Durchschnaufen für die Fahrerinnen bei der Tour de France der Frauen. Gestern auf Etappe 6 von Montbrison nach Tournon-sur-Rhône ließen die Top-Favoritinnen die Ausreißerinnen ziehen. Kim Le Cour nahm das nach 153 Kilo und 2000 Höhenmetern dankend an und feierte den 2. Tour-Etappensieg ihrer Karriere. Und heute ist es endlich soweit. Der Mont Ventoux wartet und mit ihm die Königinnen-Etappe, 3500 Höhenmeter. Vor der Zielankunft am Kahlen Riesen sind sogar noch der Colombier und der Col de Suzette zu bezwingen. Alle warten auf den nächsten Showdown. Hier könnte eine Vorentscheidung im Kampf um das Podium und den Gesamtsieg dieser 5. Tour de France der Frauen fallen.
1: Und das waren die Nachrichten mit Christian Koch. 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
4: Und dann schauen wir aufs Wetter. Heute ist es einfach sonnig, trocken und es wird Temperaturen zwischen 24 bis 29 Grad, also nicht ganz so heiß, wie es morgen wird. Am Samstag verbreitet sonnig, 28 bis 32 Grad, es bleibt trocken. Auch die weiteren Aussichten bringen uns heißes Sommerwetter, Sonntag bis 35 Grad. Gegen Abend sind einzelne Schauer oder Gewitter auch möglich. Am Montag ebenfalls, Dienstag auch so 34 Grad. Also der Wahnsinn.
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4: Mit Roland Kunz grüße ich herzlich in dieser Stunde natürlich unser Urspiel. Wir haben noch was offen von gestern und dazu gibt es gleich das Zeitwort mit einem interessanten Thema zu Tilman Riemenschneider. Hier die Mighty Oaks.

0: Elfriede André hat diese Musik geschrieben. Schon mal gehört? Wahrscheinlich nicht. Also eher mal eine Frau, die im Schatten der Großen gewirkt hat, in Schweden damals, die schwedische Organistin, Komponistin, sie war auch Telegrafistin, auf jeden Fall Schülerin von Nils Wilhelm Gade, das heißt also ganz oben anzusiedeln, und es ist schön, dass ihre Musik wiederentdeckt und ausgegraben wird. Oskar Ekberg hat diese Einspielung gemacht, das war ein Tonbild, Opus 4. Und jetzt kommen wir zu unserem Zeitwort, zum heutigen 7. August. Das ging schnell. An einem Sonntag im vergangenen Oktober näherten sich Männer mit einem Kleinlaster samt Hebebühne dem Louvre. Statt den Eingang über die weltberühmte Pyramide zu benutzen, fuhren sie mit Hilfe der Hebebühne zu einem Balkon im ersten Stock, zertrennten die Glasscheibe und entwendeten aus der Galerie d'Apollon Schmuckstücke aus Gold, Diamanten und Edelsteinen im Wert von 88 Millionen Euro. Dann ging es auf demselben Weg wieder runter und mit zwei Motorrollern ab durch die Mitte. Das Diebesgut, immerhin ein Teil der französischen Kronjuwelen, ist wegen seiner Bekanntheit unverkäuflich. Man nimmt daher an, dass es schon längst in Einzelteile zerlegt bzw. eingeschmolzen wurde. Diese Möglichkeit hatten die Kunstdiebe in unserem heutigen Zeitwort nicht, denn Holz kann man nicht einschmelzen. Am 7. August 1962, heute vor 64 Jahren, wurde die Rosenkranz-Madonna von Tillmann Riemenschneider gestohlen.
1: Da gab es eine Bande von Kleinkriminellen, die vorher schon anderswo eingebrochen waren und Antiquitäten gestohlen hatten und merkten, da gibt es aber nicht so richtig Geld für. Und dann haben die festgestellt, dass in dieser kleinen Wallfahrtskirche in Volkach eine Skulptur des großen Tillmann Riemenschneider stand.
2: Es ist die Rosenkranz-Madonna, eines der Hauptwerke Tillmann Riemenschneiders und seine letzte Madonnenfigur. 3 Jahre lang hat er zu Beginn des 16. Jahrhunderts an ihr gearbeitet. Ein 2,70 Meter hoher Kranz aus Lindenholz mit biblischen Szenen und Engelsfiguren, darin die Madonna mit dem Kind. In der Nacht des 7. August 1962 hängt sie, wie viele Kunstwerke anderswo, völlig ungesichert und unbewacht in der Wallfahrtskirche Maria im Weingarten, weit ab vom nächsten Dorf auf einem weit sichtbaren Weinberg. Der Kunstraubexperte Stefan Koldehoff.
1: Die sind über eine Leiter, über ein offenes Fenster in diese Kirche eingestiegen, haben die Madonna nicht ganz schmerzfrei, es ist einiges dabei kaputt gegangen, aus der Verankerung gelöst, abtransportiert, ja, und dann ein Lösegeld tatsächlich verlangt.
2: Als der Messner um kurz nach 4 Uhr durch Geräusche geweckt nach dem Rechten sieht, findet er nur noch abgebrochene Engelsflügel und Holzsplitter des Rosenkranzes, der den Einbrechern weggerutscht und auf den Seitenaltar gefallen war. Eine Katastrophe, die den Volkachern erst gar nicht bewusst ist. Madonnen gibt es schließlich viele. Für die Volkacher sind die Holzskulpturen in den Kirchen Alltag. Schön, aber nicht viel wert.
3: Die Situation ändert sich schlagartig, sobald der Name Riemenschneider fällt.
2: Matthias Weniger, Skulpturfachmann des Bayerischen Nationalmuseums.
3: Wenn Sie ein Werk vergleichbarer Sorgfalt der Ausführung, vergleichbarer Größe haben, dann kostet es sofort ein Vielfaches, wenn es auch nur vage mit der Werkstatt Riemenschneiders in Verbindung gebracht werden kann. Und der Preis vervielfältigt sich dann ein weiteres Mal bis hin in den Millionenbereich, sobald man meint, dass man ein Stück Riemenschneider selbst zuordnen kann. Und es zeigt, dass es heute immer noch ein Massenphänomen.
2: Riemenschneiders Madonna war auch 1962 schon so berühmt, dass die Medien in ganz Deutschland über den Coup berichteten, was einen Verkauf des Diebesguts auf dem Kunstmarkt völlig unmöglich machte. Auch die Versicherung zahlte nicht, denn die Madonna war gar nicht versichert. Was als Diebstahl begann, hätte leicht mit der Zerstörung der Madonna enden können, denn wenn die Diebe ihre Beute nicht verkaufen können, ist sie praktisch wertlos. Henry Nann, damals Chefredakteur des Magazins Stern, ergriff schließlich die Initiative.
1: Dem war Riemenschneider im Rahmen seines Kunstgeschichtsstudiums schon mal begegnet. Er war auch befreundet mit dem damaligen Direktor des Mainfränkischen Museums in Würzburg. Und der hat dann einfach seinen Verleger Gerd Bucerius mal gefragt, wollen wir nicht 100.000 Mark damals Lösegeld ausloben, beziehungsweise Belohnung hieß das damals.
2: Und tatsächlich melden sich die Täter, schicken Beweisfotos und geben schließlich nach Übergabe des Geldes die Madonna stark beschädigt zurück. Am 4. November auf einem Acker bei Nürnberg. Die Restaurierung dauert Monate. Genau ein Jahr nach dem Diebstahl zieht die Madonna wieder ein in die Kirche Maria im Weingarten. Nun gesichert mit einer Alarmanlage. Und die Täter? Kunstraubexperte Stefan Koldehoff.
1: Die Täter haben munter weitergemacht, nachdem sie das Lösegeld kassiert haben, haben sich dann irgendwann auf Banküberfälle verlegt, sind gefasst worden. Und als sie dann vor Gericht standen, stand fest, das waren diejenigen, die auch in Volkach den Riemenschneider gestohlen haben. Und sie sind dann zu Haftstrafen verurteilt worden.
0: Ja, das hätte mich auch noch interessiert, ob man die Täter gefasst hat. Hat man jetzt gehört, in unserem Zeitwort. Zum 7. August 1962, heute vor 64 Jahren, wurde die Rosenkranz-Madonna von Tilman Riemenschneider gestohlen.

konnte er eigentlich nicht wissen, der südkoreanische Komponist Yeruma, dass er mit diesem Stück aus dem Jahr 2001, ist jetzt schon 25 Jahre her, seinen Welterfolg begründen würde. River Flows in You. Stepan Hauser mit dieser Version und dem London Symphony Orchestra. Gibt ja mittlerweile viele verschiedene Versionen. River Flows in You. Und hier von Otto Nicolai, dem ja als den Komponisten zum Beispiel der lustigen Weiber von Windsor kennen, ein wunderbares Stück für Klavier. Eine Romanze aus den Etüden, Opus 40. Christoph Keimer am Klavier.

0: Princess.
1: Die deutsche Singer-Songwriterin Alex Meyer. Zunächst denkt man ja mal, ah, ist ein Mann, aber es ist eine Frau, eine Singer-Songwriterin, die tolle Songs schreibt.
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1: Ja, unser Ohrspiel geht in die nächste Runde. Oh, es regnet. Das heißt also, es gibt Grund genug für Sie, jetzt den Regenschirm, den neuen von SR Kultur, aufzuspannen. Ja, auf diesen Regen, da warten wir wirklich alle, ne? Also, Sie können diesen Regenschirm, den es jetzt zu gewinnen gibt bei SR Kultur, den wir verschenken, wenn Sie denn dieses Ohrspiel erraten, den können Sie natürlich auch gern an den nächsten heißen Tagen in der Sonne benutzen. Und wir haben einen Überhang von gestern. Wurde gestern nicht erraten. Ich habe die verlängerte Fassung dabei und bin jetzt gespannt. Die Telefone klingeln schon. Da haben sich einige Leute schon Gedanken gemacht im Vorfeld. Aber jetzt hören wir zuerst mal rein. Also ich glaube, das ist jetzt ein gefundenes Fressen für alle Spezialisten beziehungsweise für alle, die sich da auskennen. Und dann bin ich gespannt, was Sie sagen. In der Zeit läuft Georges Delerue.

0: Das ist Charlie Crockett. I feel for you. Ich kann mit Ihnen auch mitfühlen.
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0: Ich kann vor allem jetzt mitfühlen mit Diane Hennen. Sie ist nämlich jetzt am Telefon. Schönen guten Morgen.
2: Guten Morgen.
0: Sie sind jetzt bestimmt aufgeregt, ob Sie das jetzt tatsächlich erraten.
2: Bin ich.
0: Das kann ich mir vorstellen. Würden Sie auch einen SR-Kulturschirm in der Sonne tragen oder finden Sie das lächerlich?
2: Ja, nein, ich würde es auch in der Sonne tragen.
0: Ja, dann sind Sie ja prädestiniert für so ein Ding. Ja, jetzt ist natürlich die Frage, ob Sie das jetzt erkennen.
2: Ja, ich muss es erstmal richtig wissen. Ich hoffe es sehr.
0: Ja, wenn nicht, es ist ja ein Spiel. Insofern.
2: Ja, genau. Dann hat ein anderer dann.
0: Genau, dann werden sich alle freuen, die danach auch noch eine Chance haben. Aber Sie waren heute Morgen sehr früh dran, das habe ich gesehen. Also ja, jetzt.
2: Von gestern überlegt.
0: Aha.
2: Und meine Idee wäre Waters of March von Sergio Mendes und Ledisi.
0: Das war der Ausschnitt und das ist der Lohn dazu.
2: Ja. Oh, wie schön.
0: Ja, da haben Sie recht gehabt. Man sagt ja, man soll solche Gedanken nachts unter das Kopfkissen legen und am nächsten Morgen ist alles klar. Ne?
2: Genau, nee, hatte ich doch gestern dann Glück gehabt. Ne,
0: ja gut, dann freue ich mich für Sie und Sie werden dann einen kleinen Sonnenspaziergang mit SR-Kulturschirm machen können demnächst. Vielen Dank fürs Mitmachen an alle. Bleiben Sie noch kurz dran, damit ich die Adresse notiere. Und wir spielen Waters of March mit Ledisi und Sergio Mendes.

Tja, das war's hier mit dem Urspiel, zumindest mit diesem hier. Denn es wurde erkannt. Das freut mich jetzt, aber es hat eben wirklich unglaublich gerappelt hier auf unseren 4 Telefonleitungen. Und ich danke all denen, die jetzt natürlich irgendwo enttäuscht sind, weil sie den Titel mittlerweile dann auch erkannt haben. Und es hat sich anscheinend dann doch rumgesprochen, in Anführungszeichen, denn der Ausschnitt war ja dann doch recht präsent. Aber es gibt ja, wie Sie wissen, auf jeden Fall eine nächste Chance. Und die wird sein um 10 nach 10 ungefähr. Ne? Da gibt's ein neues Urspiel und ich freue mich dann an alle, die sich jetzt nicht verkraulen lassen, sondern immer wieder weiter mitmachen. Bis dann. Also, jetzt Lambert und Brooke Allen Decker. The Sum.

Das ist eine tolle Zusammenarbeit zwischen Lambert und Brooke Allen Decker in diesem Fall, der auch seine sehr hohe Stimme benutzt, mittlerweile sehr oft. Auf dem Album I'm Not Lambert, das neu herausgekommen ist, da gibt's einige Duette mit diesem Pianisten Lambert, der auch einen ganz eigenen Sound hat auf seinem Klavier. Lang Lang, er hat den normalen Flügelsound, aber was heißt schon bei ihm normal? Ist ja auch ein Ausnahmepianist, der uns jetzt mit dem Chicago Symphony Orchestra unter Daniel Barenboim das Finale aus dem ersten Klavierkonzert von Tschaikowski spielt. Schöner Moment auf SR Kultur.

Ich glaube, der wahre Würdenträger und Widmungsträger dieser Komposition von Peter Tschaikowski, nämlich Anton Rubinstein, der diese Komposition abgelehnt hat, er war angewidert sozusagen, er wird sich später sozusagen wohin gebissen haben. Auf jeden Fall ist dieses Klavierkonzert letztendlich mit großem Erfolg uraufgeführt worden und hat seinen Weg um die Welt gemacht und macht ihn immer noch. Vor allem auch in so einer feurigen Interpretation, lang mit dem Chicago Symphony Orchestra unter Daniel Barenboim, das Finale aus dem ersten Klavierkonzert von Peter Tschaikowski. Brad McKenzie, This World.

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1: 10 Uhr. Nach dem Fund einer mit Sprengstoff beladenen Drohne am Flughafen Leipzig-Halle ist die Diskussion um Drohnenabwehr entbrannt. Der innenpolitische Sprecher der SPD-Bundestagsfraktion Fiedler sagte im ZDF-Morgenmagazin, dass die Anstrengungen zur Abwehr von Drohnen schon weit vorangeschritten seien.
2: Ausdruck dessen ist eine neue Einheit bei der Bundespolizei. Ausdruck dessen ist ein Drohnenabwehrzentrum und ein gemeinsames Abwehrzentrum Hybrid, das es schon gibt. Daran können Sie erkennen, wir fangen nicht bei Null an. Und trotzdem ist hier eine heftige Lücke zutage getreten und eine neue Dimension. Das muss man sagen. Das ist ja, je nachdem, was sich jetzt herausstellt, wer dahinter steckt, mindestens eine terroristische Aktion, wenn nicht gar mehr.
1: Fiedler sagte weiter, sollte sich herausstellen, dass Russland hinter der Drohne steckt, könnte das als kriegerischer Akt gewertet werden. Im aktuellen Fall hat die Bundesanwaltschaft die Ermittlungen an sich genommen. Dienstagabend war eine mit Sprengstoff beladene Drohne am Flughafen Leipzig-Halle gefunden worden, und zwar in der Nähe von ukrainischen Frachtflugzeugen. Der Gewinn beim Nutzfahrzeughersteller Daimler Truck ist im zweiten Quartal um fast die Hälfte eingebrochen. Nach Angaben des Konzerns sank das Ergebnis im Vergleich zum gleichen Zeitraum 2025 von 245 auf 128 Millionen Euro. In einer Mitteilung heißt es, Zölle hätten sich weiterhin belastend auf die Profitabilität ausgewirkt. Um wettbewerbsfähiger zu werden, hatte Daimler Truck schon im letzten Jahr ein Sparprogramm aufgelegt. Bis 2030 sollen die laufenden Kosten in Europa um mehr als 1 Milliarde Euro senken. Ein US-Gericht hat den Facebook-Mutterkonzern Meta zu einer Strafe von umgerechnet fast 500 Millionen Euro verurteilt. Bei dem Prozess im US-Staat New Mexico hatte die Staatsanwaltschaft Meta unter anderem vorgeworfen, seine Produkte seien darauf angelegt, junge Nutzer abhängig zu machen. Der Konzern muss jetzt seine Plattformen für Minderjährige in dem Staat umgestalten, etwa durch Nutzungsbegrenzungen. Meta kündigte Berufung an und erklärte, man sei weiterhin überzeugt, Jugendliche online gut zu schützen. In Saarlouis-Steinrausch hat es in der Nacht in einem Mehrfamilienhaus gebrannt. Nach Angaben der Polizei brach das Feuer gegen 1.30 Uhr in einer Wohnung im Obergeschoss aus. Die Flammen griffen auf den Dachstuhl über. Die insgesamt 6 Bewohner konnten sich in Sicherheit bringen. Niemand wurde verletzt. Teile des Hauses in der Konrad-Adenauer-Allee sind zurzeit unbewohnbar. Die Brandursache muss noch ermittelt werden. Kulturveranstalter müssen sich bei der Nutzung des Saarbrücker E-Werks womöglich auf deutlich höhere Kosten einstellen. Die städtische Projektentwicklungsgesellschaft GIO plant, ihr bisheriges Fördersystem umzustellen. Sebastian Brosowski.
3: Bislang mussten einzelne Kulturveranstalter durch Sponsoring-Vereinbarungen mit der GIO weniger oder teilweise gar keine Miete für das E-Werk zahlen. Künftig soll es stattdessen einheitliche Rabatte auf den regulären Mietpreis geben. Profitieren sollen aber nur Veranstalter, die das E-Werk mindestens 2-mal hintereinander gebucht haben. Nach SR-Informationen summieren sich die wegfallenden Sponsoring-Leistungen der GIU auf einen höheren 5-stelligen Betrag. Die GIU begründet die geplante Umstellung mit ihrer wirtschaftlichen Lage und dem Ziel, Marketing- und Sponsoring-Ausgaben transparenter zu regeln.
1: Nach Angaben der GIU ist aber noch offen, ob in Ausnahmefällen weiter individuelle Sponsorings möglich sein werden. Vor der Küste von Mallorca ist eine neue Rekordwassertemperatur gemessen worden. Der spanische Wetterdienst registrierte 33 Grad, der höchste Wert, der jemals in einem spanischen Gewässer ermittelt wurde. Im westlichen Mittelmeer liegen die Wassertemperaturen zurzeit etwa 4 Grad über dem langjährigen Durchschnitt. Die immer weiter steigenden Meerestemperaturen erhöhen unter anderem die Gefahr heftiger Stürme und auch sintflutartiger Regenfälle im Herbst. Und das waren die Nachrichten mit Christian Koch. 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
4: Das Wetter im Saarland, da schließen wir direkt an diese Meldung mit den warmen Meerestemperaturen. Es ist auch heute sonnig und trocken bis 29 Grad, aber ab morgen wird es wieder heiß. Samstag sonnig bis 32 Grad und die weiteren Aussichten am Sonntag bis 35 Grad, Montag, Dienstag auch 34, 35 Grad. Also der Sommer ist da auf unangenehmste Art und Weise, muss man einfach so sagen. Alles trocknet aus, die Flüsse, es ist eine bedrohliche Situation, aber das ist unser Wetter.
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4: Mit Roland Kunz im Studio und hier starten wir jetzt mit Karneval von Robert Schumann. Dann gibt's nachher unser Ohrspiel.

0: Natalia Lafourcade war das und hat uns geführt zu einem schönen Moment.
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0: Unser nächstes Ohrspiel. Darauf haben Sie gewartet. Ich weiß es. Ob Ihnen das jetzt Freude machen wird, weiß ich nicht so genau. Aber ich denke schon mal. Wir spielen mal kurz diesen Schnipsel an und wenn Sie das Gefühl haben, ach ja, das kenne ich ja, dann rufen Sie doch einfach an. 0681 65 100 und hier kommt das Stück. Ja, das war's. Und Sie können anrufen. 0681 65 100.

0: Zack, genau. Das war die österreichisch-ungarische Heidenphilharmonie unter Enrico Onofri. Das ist der Typ, der auch mit Il Giardino Armonico schon so viel Staub aus den Partituren geblasen hat. Auch hier, aus dieser. Immer wieder sagt man, Josef Haydn sei der ganz Große. Aber sein Bruder Michael, der hat auch tolle Musik geschrieben. Haben wir gerade gehört. Das Finale aus der C-Dur-Symphonie von Michael Haydn.
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0: Ja, das Los hat zugeschlagen und ich hoffe jetzt verbunden zu sein mit Birgit Trapp.
2: Ja, das stimmt. Guten Morgen.
0: Ah, schönen guten Morgen. Sie trauen sich.
2: Ja, ich versuch's mal, ja.
0: Ja, wo erreiche ich Sie?
2: Losheim am See, wo Sie dann kürzlich auch mal waren.
0: Ach, wie herrlich.
2: Ja.
0: Das ist ja von hier aus gesehen im Norden, da ist bestimmt viel kühler, gell?
2: Oh, unbedingt, unbedingt.
0: Ja, also da haben Sie sich auf jeden Fall eine schöne Lebensgegend ausgesucht, muss man sagen.
2: Ja, das ist richtig wunderschön hier.
0: Also immer wenn ich dorthin komme, dann denke ich, ja, hier lässt sich's leben.
2: Mhm.
0: Ja, und dann schauen wir mal, ob Sie auch mit diesem kleinen Schnipsel leben können. Ich spiele ihn an.
2: Gut.
0: Was denken Sie, was das ist?
2: Also ich denke, da ich es selbst schon gespielt habe, es ist von Schumann, von fremden Ländern und Menschen.
0: Da kann ich ja gar nicht Nein sagen. Das ist wirklich treffsicher erkannt aus den Kinderszenen
2: ganz genau.
0: Robert Schumann. Sie selbst spielen Klavier?
2: Ich habe Klavier, natürlich, ich spiele immer noch ein bisschen Klavier, aber ich hatte damals, meine Musiklehrerin war Frau Schröder-Regler, die Schwester von Gustav Regler.
0: Und, ach, wie schön.
2: Ja, und da war ich sehr lange und das hat mir auch sehr, sehr viel Spaß gemacht und ich habe sehr viel gelernt, das muss ich sagen.
0: War das insgesamt so eine kulturelle Familie, die von der Sie dann auch ein bisschen profitiert haben?
2: Meinen Sie jetzt meine eigene oder?
0: Nee, die Regler-Familie.
2: Gut. Die Marianne war halt eben diese Musikpädagogin. Und ich meine künstlerisch, wenn Gustav Herr schon Schriftsteller war und der andere Bruder hatte diesen Buchladen. Und also das war schon irgendwie künstlerisch immer, glaube ich, schon so.
0: Ja, vielen Dank für diese schöne Bereicherung heute Morgen. Und dafür erhalten Sie natürlich auch, da sind wir ganz großzügig, diesen schönen Regenschirm.
2: Das ist doch wunderbar, den kann man auch im Moment gut gebrauchen.
0: Ja, den kann man für die Sonne gebrauchen, genau.
2: Richtig.
0: Und dann wird es ja irgendwann After Shine Comes Rain, so
2: ja.
0: Heißt es ja. So,
2: ja, genau.
0: Dann spielen wir jetzt Robert Schumann von Fremden Ländern und Menschen. Hier sitzt Lang Lang am Klavier. Vielen Dank.
2: Bitte.

Das ist Poesie pur mit Lang Lang aus fremden Ländern von Robert Schumann und aus fremden Ländern, von fremden Ländern und Menschen, so heißt sie genau. Ja, erkannt. Dann gibt's am nächsten Montag ein neues Urspiel und ich bedanke mich bei allen, die angerufen haben. Einige haben es mir schon zugeraunt, die hatten es auch getroffen. Andere hatten eine andere Idee, aber insgesamt freue ich mich, dass das heute Morgen so gut angekommen ist und ja, dass jetzt ein Mensch weiter mit einem SR-Kulturschirm durch die Gegend laufen darf. Also, alles Gute und jetzt geht's weiter mit einem Pfeifer. Auch schön.

Lia und Bastido waren das auf ihrem neuesten Album, beziehungsweise auf dem neuesten Album, das gerade erst herausgekommen ist. Denial hieß der Titel. Und 165 Eaton Place, das ist ja eine ganze Serie, zu der Carl Davis die Musik geschrieben hat, das London Chamber Orchestra.

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0: immer einen Schritt voraus, nämlich mit Jack Johnson, One Step Ahead. Wir schauen auf ein Thema, das heute Morgen schon meinen Kollegen Holger Büchner beschäftigt hat, nämlich das E-Werk in Saarbrücken. Hohe Stahlträger unter der Decke, Backstein an den Wänden und mittendrin Abendkleider, Kameras, gespannte Gesichter. Vielleicht waren Sie auch schon mal beispielsweise bei der Preisverleihung des Filmfestivals Max-Ophüls-Preis, kennen diese besondere Atmosphäre im Saarbrücker E-Werk. Die ehemalige Industriehalle in Burbach ist einer der markanten Kulturorte Saarbrückens. Konzerte des Jazzfestivals Phil Inn finden dort statt. Immer wieder war auch das Festival Perspektiv dort zu Gast, auch die Deutsche Radiophilharmonie. Hat das bald ein Ende? Zumindest werden sich einige Veranstalter auf deutlich höhere Kosten einstellen müssen, wenn sie das E-Werk weiterhin nutzen wollen. Denn die städtische Projektentwicklungsgesellschaft, so heißt sie, GIU, die das E-Werk betreibt, plant, ihr Förderungssystem für Kulturveranstaltungen im E-Werk umzustellen. SR-Kulturreporter Sebastian Brosowski hat dazu recherchiert, weiß, was sich ändern soll.
1: Ja, bislang hatte die GIU individuelle Sponsoring-Vereinbarungen mit einzelnen Kulturveranstaltern. Dadurch mussten die Veranstalter beispielsweise weniger oder teilweise gar keine Miete zahlen. Geplant wird jetzt stattdessen ein einheitliches Rabattsystem auf den regulären Mietpreis für alle Veranstalter im E-Werk. Dieses neue System soll nach den Sommerferien beschlossen werden. Die geplanten Rabatte aber gleichen das bisherige Sponsoring nicht vollständig aus. Unterm Strich wird es deshalb für einige Kulturveranstalter voraussichtlich teurer.
0: Und warum plant die GIU, das System jetzt umzustellen?
1: Sie verweist auf ihre wirtschaftliche Situation. Marketing- und Sponsoring-Ausgaben sollen transparenter und einheitlicher geregelt werden. Heißt konkret, sie wollen vermutlich auf der einen Seite durch die Reduzierung von Sponsorings Geld einsparen und das, was übrig bleibt, gezielter einsetzen. Laut SR-Informationen beläuft sich die Summe der eingesparten Sponsoring-Summe für die GIU auf einen höheren fünfstelligen Betrag. Dafür hat die GIU jetzt eine neue Marketing- und Sponsoring-Richtlinie entwickelt, die nach eigenen Angaben bereits mit dem Aufsichtsrat abgestimmt ist und anschließend der Stadt Saarbrücken als Gesellschafterin vorgelegt wurde. Der Beschluss soll, laut Angaben der GIU, nach den Sommerferien im Verlauf des dritten Quartals kommen. Genaue Preisinformationen sollen dann auch den Veranstaltern zur Verfügung gestellt werden, die im E-Werk Veranstaltungen planen.
0: Und was bedeutet das nun für die Zukunft des E-Werks als Kulturort?
1: Ja, das lässt sich noch nicht abschließend sagen. Zum einen wissen wir noch in großen Teilen noch nicht, wie hoch die Mehrkosten für einige Festivals tatsächlich sein werden. Außerdem, so schreibt uns die GIU, ist auch noch nicht klar, ob es in Ausnahmefällen nicht doch zu einem Sponsoring kommen kann, auch wenn die Richtlinie eigentlich umgestellt werden soll. Doch für Kulturveranstalter, die es sowieso schon schwer genug haben, ist es kein gutes Zeichen und nicht motivierend, wenn jetzt auch noch diese Spielstätte voraussichtlich noch teurer wird.
0: Stimmt, kein gutes Zeichen. SR-Kulturreporter Sebastian Brosowski war das, hat uns informiert über die neuen Pläne der GIU zum E-Werk. Und jetzt eine sehr sommerliche Szene am Fluss aus der Florida Suite von Frederick Delius.

Schon Ludwig van Beethoven hat ja damals in seiner Pastorale über die Szene am Bach erzählt. Goldammern, Nachtigalle, sie haben mitkomponiert. Hier waren es auch einige Vögelei, die hier mitgemacht hat bei The River. Der Florida Suite, der zweite Satz daraus von Frederick Delius. Eine schöne Idylle, eine Naturszene, die wir gehört haben mit dem English Symphony Orchestra unter William Barton. Und Max Broser erzählt uns etwas über die Nase.

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macht schon betroffen, dieses Lied. Dieses Lied über KI, dass man den Ohren, den Augen kaum mehr trauen kann bei dem, was man sieht, was da alles verbreitet wird an Lügen, an Fehlinformationen. Es weicht alles auf. Aber die Nase, die soll's noch richten. Max Prosa, toller Titel, finde ich. Tanita Tikaram jetzt, My Love.

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1: 11 Uhr. Der Nationale Sicherheitsrat hat über den Drohnenvorfall am Leipziger Flughafen beraten. Das Gremium kam nach Angaben eines Sprechers der Bundesregierung unter dem Vorsitz von Kanzler Merz am Vormittag telefonisch zusammen. Merz tausche sich fortwährend mit Innenminister Dobrindt und mit anderen Regierungsmitgliedern aus, hieß es. Am Flughafen Leipzig-Halle war in der Nacht zu Mittwoch eine mit Sprengstoff beladene Drohne entdeckt worden. Der SPD-Innenexperte Fiedler sagte im Morgenmagazin von ARD und ZDF, die Anstrengungen zur Drohnenabwehr seien bereits jetzt weit fortgeschritten. Als Beispiel nannte er eine neue Einheit der Bundespolizei und das Drohnenabwehrzentrum. In Deutschland ist im ersten Halbjahr weniger Falschgeld in Umlauf gewesen. Die Bundesbank zog nach eigenen Angaben rund 30.000 falsche Euro-Banknoten aus dem Verkehr. Das sind gut 4% weniger als im zweiten Halbjahr 2025. Die Schadenssumme ging um 5% zurück auf 1,75 Millionen Euro. Aus Frankfurt Alexander Schmidt.
2: Zuletzt seien vermehrt falsche 100-Euro-Banknoten im Umlauf gewesen, sagte Bundesbankvorstand Lienkämper. Insgesamt aber bleibe die 50-Euro-Note bei den Fälschungen auf dem ersten Platz. Neben den in den vergangenen Jahren häufig vertretenen Fälschungen mit den Aufdrucken Movie Money oder Prop Copy seien zunehmend auch andere Varianten mit Schriftzügen wie Faksimile oder ähnlichen Aufdrucken von Fälschern in Umlauf gebracht worden. Bei den gefälschten Münzen gab es im ersten Halbjahr dagegen einen Anstieg von fast 9% auf knapp 65.000. Gefälscht wurden vor allem 2-Euro-Stücke.
1: Die Eigentümerholding des Sportwagenbauers Porsche ist im ersten Halbjahr tief in die roten Zahlen gerutscht. Wie die Beteiligungsgesellschaft in Stuttgart mitteilte, lag der Verlust bei 2,2 Milliarden Euro. Grund dafür war eine Abschreibung auf die Beteiligung am Volkswagen-Konzern. Sowohl Europas größter Autohersteller VW als auch der Sportwagenbauer Porsche kämpfen derzeit mit schwierigen Marktbedingungen und dem Umbruch in der Autoindustrie hin zur Elektromobilität. Der Vorstandschef der Porsche-Eigentümer-Holding Pötsch mahnte eine schnelle Entscheidung zum Sparprogramm bei VW an. Im mittleren und nördlichen Saarland kommt es seit Tagen zu Ausfällen bei der Müllabfuhr. Bei der aktuellen Hitze sorgen die Bio- und Restabfalltonnen für unangenehme Gerüche. Hörer hatten sich beim SR über die unhygienischen Zustände beschwert. SR-Inforeporterin Angelina Horosun.
3: Der Entsorgungsverband Saar EVS teilte mit, dass mittlerweile Sanktionen gegen das beauftragte Unternehmen PreZero vorbereitet werden. Dem EVS sind die Missstände seit Ende Juli bekannt. Als Ursachen nennt PreZero krankheitsbedingte Ausfälle und Fahrzeugdefekte. Betroffen sind die Gemeinden Freisen, Illingen, Marpingen, Namborn, Nohfelden, Nonnweiler, Obertal, Ottweiler, Schiffweiler und Tholey. Der EVS bittet betroffene Bürgerinnen und Bürger, die Tonnen an der Straße stehen zu lassen, bis eine Leerung erfolgt und Ausfälle weiterhin zu melden. Das beauftragte Unternehmen PreZero gehört zur Schwarzgruppe, zu der auch Lidl und Kaufland gehören.
1: Das saarländische Umweltministerium warnt vor einer Einschleppung der afrikanischen Schweinepest. Reisende sollten Fleisch- und Wurstwaren aus dem Ausland nur in verschließbaren Behältern über den Restmüll und niemals in der Natur entsorgen. Außerdem sollten Wildtiere nicht gefüttert und Wanderwege, Picknick- und Rastplätze sauber hinterlassen werden. Auch Landwirte und Jäger werden zu besonderer Vorsicht aufgerufen. In Osteuropa kommt die afrikanische Schweinepest laut Ministerium bereits flächendeckend vor. Es handele sich dabei um eine hochansteckende Viruserkrankung. Die Freiwasserschwimmerin Isabel Gose hat bei der Schwimm-Europameisterschaft in Paris Gold geholt. Die 24-Jährige sicherte sich im Knockout-Sprint den ersten Einzeltitel im Freiwasser. Bei der Disziplin werden schnell aufeinanderfolgende Rennen über 1500, 1000 und 500 Meter geschwommen. Nach jeder Runde scheidet die schwächste Athletin aus. Das waren die Nachrichten mit Magnus Neuschwander. 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
4: Das Wetter. Regen ist nicht in Sicht für die nächsten Tage. Der Vormittag, der Mittag bis zum Abend ist es sonnig, trocken bei 24 bis 29 Grad. Das ist heute noch ein entspannender Tag, aber ab morgen wird es wieder heißer bis zu 32 Grad. Und dann die weiteren Aussichten am Sonntag bis 35 Grad, am Montag und Dienstag auch bis 34 Grad bei sonnigem Wetter.
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4: Roland Kunz ist im Studio und ich sag's Ihnen, Mission is Possible, wenn's auch hier anders heißt. Lalo Schifrin.

Brüder aus Irland, Alfie und Harry, die bis 2022 bis zu ihrem letzten Album zusammen Musik gemacht haben. Dann haben sie nach vielen Jahren aufgehört damit, also zumindest mal in dieser Formation. Hudson Taylor haben sie sich genannt, nach ihrer Familie. Golden der Titel. Aber Lee, close your eyes. Wenn wir die Augen schließen, in diesem Moment wird das, was auf die Ohren eindringt, viel intensiver.

0: Ein beliebtes Reiseziel. Kann es schon sein, so ein toller Leuchtturm am Ende eines Landes. Ein Abandoned Lighthouse war das aus den Seascapes von Alexei Shaw. Aber wir haben ja auch so eine Sommerserie über gern besuchte Orte, wie zum Beispiel diesen hier. Er ist einer der legendären Filmschauplätze, dessen Name für eine Welt aus Luxus, Schönheit, Sehnsucht steht. Das Schmuckgeschäft Tiffany auf der Fifth Avenue in New York. Ein Ort, der durch Truman Capotes Roman Breakfast at Tiffany Eingang in die Weltliteratur fand und dessen gleichnamige Verfilmung Anfang der 60er Jahre mit Audrey Hepburn in der Hauptrolle noch heute so beliebt ist, dass viele New York-Touristen nicht nur der Schmuckstücke wegen Tiffany besuchen.
1: Es ist eine der Rollen, mit der Audrey Hepburn auch heute noch, 65 Jahre nach Erscheinen des Films, fasziniert. Die Rolle des New Yorker Partygirls Holly Golightly machte Audrey Hepburn weltberühmt.
2: If I could find a real life place like Tiffany's, then I'd buy some furniture and give the cat a name.
3: Tiffany's? You mean the jewelry store?
1: Der Filmklassiker aus dem Jahr 1961 nach dem gleichnamigen Roman von Truman Capote war einer der ersten Filme, die nicht in einer Kulisse gedreht wurden, sondern vor Ort auf der Fifth Avenue und im Schmuckgeschäft von Tiffany. Schon die Eingangsszene ist legendär. Audrey Hepburn steigt aus einem Taxi aus. Mit Kaffee und Croissant in der Hand schaut sie sehnsüchtig in eines der Schaufenster von Tiffany. So turbulent und traurig das Leben der jungen Holly Golightly auch sein mag, bei Tiffany empfindet sie Geborgenheit und Glück.
2: Don't you just love it?
3: Love what?
2: Tiffany's.
1: Sehnsucht und Traurigkeit vermittelt Audrey Hepburn auch im Filmsong Moon River, für den der Komponist Henry Mancini einen Oscar bekam.
2: Moon

0: Wer heute Tiffany's Edelgeschäft an der Fifth Avenue besucht, kommt an Audrey Hepburn nicht vorbei. Im 5. Stockwerk gibt es, etwas abseits der Schmuckvitrinen, eine fast schon kapellenartige Gedenkstätte, die Audrey Experience. Im Mittelpunkt überlebensgroße Fotos von Audrey Hepburn, ihr berühmtes schwarzes Kleid samt Perlenkette und Filmausschnitte aus Frühstück bei Tiffany's.
1: Isn't it wonderful? You see what I mean? Nothing bad could ever happen to you in a place like this.
0: Natürlich kommen die meisten Kundinnen und Kunden wegen des Schmucks in das Stammhaus an der Fifth Avenue, sagt Kyle Freeman, der für Kunst und Kultur bei Tiffany zuständig ist. Doch viele Touristen kennen den Filmklassiker Breakfast at Tiffany's. Sie wollen auf den Spuren von Audrey Hepburn wandeln und es wie Holly Golightly machen.
2: The windows are so iconic, that corner.
0: Unsere Schaufenster sind Kult. Jeden Tag stehen dort Leute mit einem Kaffee und einem Croissant in der Hand, die sich, so wie Holly im Film, von der Schönheit des Schmucks inspirieren lassen.
2: Inspiration, looking at something beautiful.
0: Besonders beliebt bei Kunden und Touristen das Blue Box Café im 6. Stock. An der Decke hängen hunderte türkisblaue Tiffany-Schmuckschachteln. Wer will, kann sich hier ein Frühstück bei Tiffany's bestellen. Für $65 gibt es ein Croissant, ein Madeleine, Rührei mit Kaviar und ein Glass of Golightly, einen frisch gepressten Saft aus Orangen, Möhren, Ananas, Mango und Ingwer. Unter den Besucherinnen sind fast immer welche dabei, die sich wie Audrey Hepburn kleiden, sagt Kyle Freeman. Fast jeden Tag sehen wir Frauen in einem schwarzen Kleid mit Perlenkette, allerdings ohne Stirnreif. Das ist natürlich eine Hommage an die New Yorker Eleganz, die der Film verkörpert.
2: That elegance that that film embodies.
1: Don't you just love it?
3: Love what?
1: Tiffany's.
0: Tiffany, das war immer der Versuch, Kunst und Kommerz, Exklusivität und Popularität zu verbinden. Betuchte Kunden auf der Suche nach einem exquisiten Schmuckstück, aber auch Besucher aus aller Welt, die neugierig sind auf einen legendären Filmschauplatz.
4: Martin Ganselmeier hat uns zum Tiffany's geführt.

Alina Orlova, eine litauische Singer-Songwriterin. Wir haben ja wirklich hier ganz Europa und darüber hinaus die Welt zu Gast auf SR Kultur. Das ist das Schöne. Mit Musik kann man ja reisen von einer Minute auf die andere. Und dann kann man sich überall so ein bisschen die Kultur rausnehmen, die die einzelnen Länder betrifft. Das betrifft ja vor allem auch Skandinavien oder die nördlichen Inseln, Island und so weiter. Da gibt es ganz besondere Musik, die wir immer wieder bereisen hier. Von John Christopher Smith hören wir eine Ouvertüre zu The Fairies.

Joa, eine französisch-schweizerische Sängerin, die eigentlich zunächst mal als Schauspielerin angefangen hat. Dann hat sie sich aber vollkommen der Musik gewidmet und hier zusammengearbeitet mit Ben Mazuyer, Rupture. Die Bilder einer Ausstellung, die haben uns ja schon immer wieder mal beschäftigt, von Modest Mussorgsky. Stefan Arnold spielt hier aus dem Original, das heißt also die Klavierfassung, Il Vecchio Castello, das alte Schloss.

Tja, wenn man sich da in den Vergleich mit einer Whitney Houston setzt. Masha Kreller war das mit I Wanna Dance With Somebody. Und nun von Grigoras Diniku, so ist es richtig, die Ora Staccato. Er hat einige Oras geschrieben und das hier ist sehr virtuos mit den LGT Young Soloists.

Hände weg von allem. Alles bleibt so, wie es war, wie es ist. Tja, das wäre Stillstand. Aber bei einem Punkt kann man wirklich sagen, Hände weg von allem, was Kultur anbelangt. Wäre doch ganz wichtig. Fuzzman war das. Und jetzt Patrick Doyle, ein berühmter Walzer

Genau, wenn Sie jetzt gerätselt haben, was war das denn für ein Walzer? Harry Potter und der Feuerkelch mit dem London Symphony Orchestra unter James Sherman. Die Milk Carton Kids schließen diese Stunde.

0: Die Milk Carton Kids, Kenneth Pattingill und Joe Ryan. Sie haben ja eine ganz besondere Art, Musik zu machen, mit ihrem Banjo und der Gitarre. Aber dazu kommt, dass die Songs irgendwie so relaxed sind, dahin fließen und wenig aufgeregt, aber trotzdem voller Inhalt. So ist das mit guter Musik. I'll Go Home From Here, die Milk Carton Kids waren das.
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2: 12 Uhr. Der Nationale Sicherheitsrat hat sich mit dem Drohnenvorfall am Leipziger Flughafen befasst. Das Gremium kam nach Angaben eines Regierungssprechers telefonisch zusammen. Aus Berlin Christina Nagel.
3: Der Nationale Sicherheitsrat wird vom Kanzler geleitet. Mit am Tisch sitzen Ministerinnen und Minister sicherheitsrelevanter Ressorts, zum Beispiel der Innen-, der Außen- und der Verteidigungsminister. Hinzu kommen Vertreter der Sicherheitsbehörden und des Militärs. Je nach Lage können auch Vertreter der Länder und Experten von außen dazugeholt werden. Da im Geheimen getagt wird, wird in der Regel nichts über konkrete Inhalte bekannt. Regierungssprecher Cornelius betonte nach der Sitzung nur, dass der Kanzler mit Blick auf den Drohnenvorfall in Leipzig in fortwährendem Austausch mit dem Innenminister stehe.
2: Am Flughafen Leipzig-Halle war in der Nacht zum Mittwoch eine mit Sprengstoff beladene Drohne entdeckt worden. In dem Fall ermittelt die Bundesanwaltschaft. Die deutschen Unternehmen produzieren wieder mehr. Nach Angaben des Statistischen Bundesamts ist die Produktion in den Bereichen Industrie, Bau und Energieversorgung von Mai bis Juni um 0,2% gestiegen. Es war der dritte Anstieg in Folge. Die positive Entwicklung liege vor allem an der Automobilindustrie, während es im Maschinenbau noch hake. Wirtschaftsexperten bezweifeln aber, dass der Trend anhält. Sie verweisen auf die unsichere weltpolitische Lage und auf die niedrigen Wasserstände der großen Flüsse. In Deutschland ist im ersten Halbjahr weniger Falschgeld in Umlauf gewesen. Die Bundesbank zog nach eigenen Angaben rund 30.000 falsche Euro-Banknoten aus dem Verkehr, gut 4% weniger als im zweiten Halbjahr 2025. Die Schadenssumme ging um 5% auf 1,75 Millionen Euro zurück. Bei den Scheinen wurden 50er am häufigsten gefälscht. Die Zahl der gefälschten Münzen ging dagegen sogar nach oben auf knapp 65.000. Auf Platz 1 lagen dabei 2-Euro-Stücke. Bei der Saarbahn ist heute Morgen der bereits 10. Streik in den laufenden Tarifverhandlungen angelaufen. Dazu aufgerufen hat die Gewerkschaft Deutscher Lokomotivführer GDL. Laut Saarbahn wurde ein Schienenersatzverkehr mit Bussen eingerichtet. Er soll durchgehend bis einschließlich Montag fahren. Dann beginnt das neue Schuljahr. Wie lange der Streik dauert, ist noch nicht bekannt. In Saarbrücken ist gestern Abend ein 62-jähriger Motorradfahrer bei einem Zusammenstoß mit einem Radfahrer schwer verletzt worden. Laut Polizei ereignete sich der Unfall gegen 18.30 Uhr im Bereich der Autobahnauffahrt Bismarckbrücke. Der 55-jährige Radfahrer wurde dabei leicht verletzt. Die Polizei sucht Zeugen des Unfalls. Die Freiwasserschwimmerin Isabel Gose hat bei der Schwimm-Europameisterschaft in Paris Gold geholt. Die 24-Jährige sicherte sich im Knockout-Sprint über 3 Kilometer den ersten Einzeltitel im Freiwasser. Lars Becker.
4: Gold im Ausscheidungsrennen über 3 K.O.-Runden mit kurzen Pausen, diesem neuen, attraktiven, erst zum zweiten Mal ausgetragenen Format. Vorläufe über 1500, dann Halbfinals über 1000 und anschließend das Finale der besten 10 über 500 Meter. Isabel Gose schwamm alle ihre 3 Rennen von vorne, ließ nie einen Zweifel daran aufkommen, dass sie hier die schnellste ist. Und sie gewann auch das Finale kontrolliert und mit mehr als einer Körperlänge Vorsprung vor Vorjahressiegerin Bettina Fabian aus Ungarn und Ginevra Taddeucci aus Italien, die über 5 und 10 Kilometer triumphiert hatte.
2: Für die deutschen Schwimmer könnten bei der EM heute noch weitere Medaillen folgen. Im Knockout-Sprint der Männer gehören unter anderem Florian Wellbrock und Oliver Klemet zu den Mitfavoriten. Und hier noch eine Suchmeldung der Polizei. Seit gestern Abend wird in Homburg ein Jugendlicher vermisst. Chris Rechtenwald ist aus seiner Wohngruppe verschwunden. Die Polizei schließt nicht aus, dass ihm ein Unglück zugestoßen ist oder dass er sich in einer hilflosen Lage befindet. Hinweise zu dem Vermissten nimmt die Polizeiinspektion Homburg entgegen. Eine genaue Personenbeschreibung von Chris Rechtenwald liegt nicht vor. Das waren die Nachrichten mit Markus Neuschwander. 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
0: Ja, dann schauen wir doch noch aufs Wetter. Aber das ist schnell gesagt. Es ist sonnig bis zu 29 Grad. Morgen am Samstag auch trocken. Da wird es wieder wärmer bis zu 32 Grad. Und am Sonntag bis 35 Grad. Also die Hitze bleibt bestehen, auch Montag und Dienstag. Und die Waldbrandgefahr natürlich auch.
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0: Roland Kunz ist noch im Studio. John Allen, How It Feels.

Jaloux, kein schöner Zustand. Delphine Maillard war das um 12.11 Uhr, SR Kultur. Einer der ganz großen Pianisten, Jahrhundertpianist, Wladimir Horowitz. Er wurde natürlich oft auf der Straße erkannt und wenn er dann angequatscht wurde, dann muss er öfter mal geantwortet haben mit giftiger Miene: Nein, Sie verwechseln mich. Ich sehe ihm nur unglaublich ähnlich. Hier spielt er. Unvergleichlich.

0: Es gibt so Pianistinnen, Pianisten, die scheinen mit vier Händen ausgestattet zu sein. Bei Volodos ist das auf jeden Fall der Fall. Ich habe mich auch gewundert, wie klar diese Aufnahme klingt. Das war nicht Wladimir Horowitz, sondern das war Arkadi Volodos. Aber er hat die Variationen von Wladimir Horowitz gespielt und hat da noch eins draufgesetzt. Variationen über ein Thema aus der Oper Carmen. Viertel nach zwölf ist es. Schauen wir auf ein Thema der SR-Infobilanz am Mittag gleich. So ein richtiger Regen, der den Boden mal so richtig durchweicht, ist nach wie vor nicht in Sicht bei uns im Saarland. Die Trockenheit wird derweil immer offensichtlicher an Pflanzen und Gewässern. Und das nicht nur bei den größeren Flüssen im Saarland. Lea Kielnecker war in Thal-Lexweiler, wo die Dürre auch im Kleinen ihre Folgen hat.
1: Hier am Steinbach ist es tatsächlich so, dass der jetzt komplett ausgetrocknet ist. Also ich stehe hier gerade trockenen Fußes mitten im Bachbett. Es gibt wohl auch einen kleinen Krebsbach in Thal-Exweiler, wo zuletzt auch noch Wasser drin war, obwohl das nur so ein ganz schmales Rinnsal ist. Das zeigt auch, dass die Lage regional oder sogar ein paar Meter weiter noch mal ganz anders aussehen kann. Wo es auch relativ dramatisch wohl ist, ist an der Prims. Die ist auch relativ stark betroffen. Ja, und hier am Steinbach ist es jetzt auch so, das gehört ja hier zur Gemeinde Lebach. Und die hat tatsächlich auch schon die Anwohner angewiesen, bitte kein Wasser mehr aus Flüssen und Bächen, also aus Oberflächengewässern, zu entnehmen. Mit der Gießkanne darf man es noch, aber größere Mengen ist jetzt eben nicht mehr erlaubt, weil die Lage eben doch angespannt ist. Hier kann man es jetzt ganz offensichtlich sehen. Hier ist aber normalerweise auch nicht so viel Wasser drin in dem Bach. Deswegen ist das dann auch immer so einer der ersten, der dann trocken fällt. Aber dass die Lage angespannt ist, erkennt man dann eben auch an dem Hinweis der Stadt. Und das soll einfach dazu führen, dass hier die Gewässer nicht noch mehr belastet werden, dass nicht noch mehr Wasser fehlt.
0: Die Trockenheit und die Folgen für die Landwirtschaft, das war Lea Kielnecker aus Thal-Exweiler. Und das Ganze ist auch gleich ein Thema in der SR-Infobilanz am Mittag ab halb eins.

Ach, welch ein Traum. Dazu dieses Urlaubsfeeling und dann diese Poesie. Joao Gilberto, Caetano Veloso und Gilberto Gil mit dem Aquarela do Brasil. Da setzen wir noch was Virtuoses drauf vom Meister Vivaldi, damals einer der größten überhaupt in Europa, der die Geige in die Hand nahm.

Antonio Vivaldi. Die Sons of the East folgen noch. Mein Name ist Roland Kunz. Ich mach's kurz. Haben Sie einen schönen Sommertag. Und jetzt übernimmt Aaron Klein mit der SR Info Bilanz.

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1: Nach dem Drohnenvorfall am Leipziger Flughafen wird weiter über die Drohnenabwehr diskutiert. Die Saarbahn streikt zum 10. Mal in Folge. Eine Lösung im Tarifstreit scheint nicht in Sicht, wohl aber das Ende der Sommerferien. Und Trump will den Geburtstourismus in den USA beenden. Diese und weitere Themen besprechen wir in der kommenden halben Stunde. Mein Name ist Aaron Klein. Ich freue mich, dass Sie mit dabei sind. Ja, am Ende haben wahrscheinlich nur der Zufall und ein umsichtiger Busfahrer Schlimmeres verhindert. Der hatte nämlich die mit Sprengstoff beladene Drohne am Leipziger Flughafen mit einem Fußtritt zu Boden gebracht. Und das ganz ohne sich vorher mit Zuständigkeiten bei der Drohnenabwehr zu beschäftigen. Über die wird nämlich seit dem Drohnenvorfall wieder heftig diskutiert. Und das vor dem Hintergrund, dass die Bedrohungslage in Deutschland schon vor einigen Wochen hochgestuft wurde. Von konstante auf hohe Bedrohungslage, das hat Bundesinnenminister Dobrindt bekräftigt. Die Rede ist von einem hybriden Angriffsszenario. Jakob Meyer fasst aktuelle Reaktionen nach dem Drohnenvorfall zusammen.
2: Der SPD-Innenpolitiker Sebastian Fiedler verlangt nach dem Vorfall mit einer Sprengstoffdrohne am Leipziger Flughafen Konsequenzen. In der Abwehr sei eine heftige Lücke zutage getreten, sagte Fiedler im ZDF-Morgenmagazin. Die daraus folgende Lernkurve müsse und werde wahnsinnig steil sein. Auf die Frage, was es bedeuten würde, wenn sich die Hinweise auf Russland als Täter verdichten, sagte Fiedler:
3: Dann sprechen wir von einem kriegerischen Akt. Das ist ja klar. Also, und das bedeutet, das ist der typische Fall, dass wir innere Sicherheit und äußere Sicherheit nicht mehr voneinander trennen können. Wenn das irgendwo deutlich geworden ist, dann hier.
2: Nach Ansicht des CDU-Verteidigungspolitikers Roderich Kiesewetter ist der Drohnenvorfall erst der Anfang einer womöglich weiteren Eskalation. Er sprach im Deutschlandfunk von einem Angriff auf die Staatlichkeit, auf die Souveränität Deutschlands. Kiesewetter forderte eine klare Zuständigkeit für die Erfassung sämtlicher Drohnenangriffe beim Bundesinnenministerium.

0: Wegen der besonderen Bedeutung des Falles hat die Bundesanwaltschaft die Ermittlungen übernommen. Es bestehe der Verdacht des versuchten Herbeiführens einer Sprengstoffexplosion und des gefährlichen Eingriffs in den Luftverkehr, erklärte der Generalbundesanwalt am Abend in Karlsruhe.
1: Und von einer neuen Gefahrenqualität spricht der Bundesinnenminister auch noch und meint damit, dass es diesmal eben um eine Drohne mit Sprengstoff geht. Denn Drohnen in der Nähe von Flughäfen an sich sind ja nichts Neues mehr. Höchste Zeit also, Zuständigkeiten ganz klar zu benennen, findet Mario Kubina in seinem Kommentar.
2: Ein hybrides Anschlagsszenario. So nennt Alexander Dobrindt das, was da am Flughafen Leipzig-Halle passiert ist. Ein Begriff, der die Dinge vernebelt, statt Klarheit zu schaffen. Dabei ist die Lage eindeutig. Eine Drohne wird mit Sprengstoff präpariert und auf den Flughafen gesteuert. Dorthin, wo auch ukrainische Frachtmaschinen stehen. Und nur durch Zufall kann Schlimmeres verhindert werden. Das zeigt, Deutschland steht bei der Drohnenabwehr blank da. Ein trauriger Befund, mehr als 4 Jahre nach dem Beginn des russischen Großangriffs auf die Ukraine. Jahre, in denen sich ein neues Bewusstsein für die militärische Bedrohung entwickelt hat. Sichtbar wird das in der Zeitenwende, die noch der Ampelkanzler Olaf Scholz ausgerufen hat. Bis dahin war die Bundeswehr auf Schrumpfkurs. Seitdem stehen die Zeichen auf Modernisierung. Neue Panzer und Kampfjets sind auf dem Weg. Das Ziel, die Verteidigungsfähigkeit Deutschlands zu stärken. Aber Sicherheit hat mehr Dimensionen als die militärische. Gefahren gehen nicht nur von gegnerischen Raketen und Bombern aus, sondern auch von Angriffen unterhalb der Schwelle einer klaren militärischen Attacke. Cyberangriffe, Propaganda oder eben Drohnenflüge. Das alles gehört längst zum Instrumentenkasten hybrider Kriegsführung. Deutschland ist darauf immer noch nicht vorbereitet. Schon klar, die Politik war nicht untätig. Es gibt inzwischen ein Drohnenabwehrzentrum von Bund und Ländern, ein Zentrum zur Abwehr hybrider Bedrohungen und das Luftsicherheitsgesetz wurde überarbeitet. Aber nach wie vor ist die operative Verantwortung auf zu viele Akteure verteilt. Mal ist die Bundeswehr zuständig, mal die Bundespolizei, mal die jeweilige Landespolizei. Je nachdem, wo eine Drohne gerade auftaucht. Damit muss Schluss sein. Zu Recht hat der Innenminister von der CSU eine eigene Drohneneinheit bei der Bundespolizei eingerichtet. Das kann aber nur der Anfang sein. Was nützt die beste Organisationsstruktur von Bund und Ländern, wenn sie erst nach einem Vorfall zur Klärung beitragen kann? Ziel muss es sein, Angriffe auf kritische Infrastruktur wie Flughäfen zu verhindern. Deshalb muss erstens die Drohnenabwehr bei der Bundespolizei gebündelt werden. Und zweitens muss so schnell wie möglich die nötige Technik beschafft werden. Abfangdrohnen, Störsender, Sensoren zur Früherkennung von Drohnen, damit sich Deutschland in Zukunft wehren kann, wenn es darauf ankommt.
1: Drohnen sind also Teil von hybrider Kriegsführung, aber auch Menschen sind Teil von hybrider Kriegsführung, zum Beispiel gezielt eingesetzte Flüchtlingsströme. Polen und die baltischen Staaten Lettland und Litauen erleben in letzter Zeit wieder verstärkt, dass Migranten versuchen, die Grenze zur EU bei ihnen zu durchbrechen. Dahinter steckt vermutlich eine orchestrierte Aktion von Russland und Weißrussland. Was das für die Menschen vor Ort bedeutet, hat sich unser Korrespondent für das Baltikum Arne Bartram an der lettischen Grenze mal angeschaut.
3: Das Brummen von Roland Smokans Jeep ist das einzige Geräusch, das durch den Wald dringt. Der Grenzschützer fährt Patrouille auf einem extra angelegten Schotterweg. Links von ihm ist alles voller Bäume. Auf der rechten Seite ein scheinbar unendlich langer, mehrere Meter hoher Zaun mit Stacheldraht und Kameras. Plötzlich hält Roland Smokans an, steigt aus dem Jeep aus und zeigt auf eine durchtrennte Metallstange im Zaun.
4: So, you can see, there's a
3: Hier haben sie versucht, den Zaun zu durchschneiden. Sie benutzen verschiedenes Werkzeug wie Metallscheren. Inzwischen bauen sie sich sogar Leitern aus Ästen und Stöcken, die sie auf der belarussischen Seite im Wald finden, und klettern über den Zaun. Jeden Tag sind Roland Smokans und seine Kollegen vom lettischen Grenzschutz an der Grenze zu Belarus unterwegs. Der Zaun ist inzwischen so massiv, dass nur noch wenige Migranten versuchen, ihn zu durchschneiden. Dafür werden in letzter Zeit immer mehr Tunnel gegraben. In den ersten 7 Monaten des Jahres haben die lettischen Behörden fast 9000 versuchte Grenzübertritte registriert. Grenzschützer Roland Smokans. Inzwischen erwischen wir fast alle, die es hier rüber versuchen. 95% würde ich sagen. Die Migranten kommen vor allem aus Afrika oder Zentralasien. Die lettischen Behörden gehen davon aus, dass Belarus sie gezielt anlockt und über die Grenze schickt, um Europa unter Druck zu setzen. Das sei Teil der hybriden Kriegsführung gegen den Westen, sagt Nika Alexejewa vom NATO-Kompetenzzentrum für strategische Kommunikation. Es geht darum zu sagen, dass die baltischen Länder ihre Grenze nicht verteidigen können, die Lage nicht unter Kontrolle hätten. Und das, obwohl viel Geld in den Ausbau der Grenzanlagen gesteckt wurde. Nur wenige Kilometer von der Grenze entfernt liegt der kleine Ort Robežnjaki. Hier leben nur ein paar hundert Menschen, zum Teil in alten Holzhäusern mitten im Grünen, rund um einen See. Früher haben viele Menschen aus Belarus in diesem idyllischen Ort Urlaub gemacht. Inzwischen steht auch hier alles im Zeichen der abgeschotteten Grenze. Immerhin, der örtliche Supermarkt freut sich über mehr Kunden, dank mehr Grenzschützern, erzählt Student Janis Ovchinko. Wenn ich herkomme, dann fühle ich eine gewisse innere Unsicherheit. Direkt neben diesem Supermarkt ist der Stützpunkt des Grenzschutzes. Dort sehe ich immer mehr Ausrüstung, Fahrzeuge und auch Grenzbeamte in Uniform. Der Mann Mitte 20 lebt inzwischen in der Hauptstadt Riga, studiert Psychologie. Hier in der Grenzregion gab es für ihn kaum Perspektiven. Immerhin, die staatlichen Investitionen in den Grenzschutz könnten für neues Leben in der wirtschaftlich eher schwachen Grenzregion sorgen. Viele von denen, die herkommen und beim Grenzschutz arbeiten, merken, dass ihnen dieses entschleunigte Leben hier in der Region gefällt, wollen bleiben und suchen sogar nach Häusern. Für Janis ist das ein kleiner Hoffnungsschimmer. Doch solange der Druck an der Grenze anhält, wird seine idyllische Heimat wohl vor allem eines bleiben: eine der sensibelsten Außengrenzen Europas.
1: Es ist heute eine gefühlt seltene Freude in diesem Sommer. Heute mal keine Temperaturen jenseits der 30 Grad im Saarland. Das wird den Landwirten im Saarland und in Deutschland aber auch keine große Hoffnung machen. Es gab einfach schon zu viele Hitze und viel zu wenige Regentage. Die Folge sind verdorrte Felder, Brandgefahr und teils drastische Ernteeinbußen. Wegen des Niedrigwassers am Rhein zum Beispiel steigen auch die Transportkosten, klagt der Deutsche Bauernverband. Und was macht eigentlich das Bundeslandwirtschaftsministerium dieser Zeit? Es beobachtet die Lage, wie Nicole Markwald berichtet.
5: Noch stecken die Bauern in Deutschland mitten in der Erntesaison. Eine Bilanz dieses heißen Sommers steht also noch aus. Doch schon jetzt zeichnet sich ab, dass die Erwartungen der Landwirtinnen und Landwirte nicht erfüllt werden können. Wer auf den Dürremonitor schaut, der vom Helmholtz-Zentrum für Umweltforschung in Leipzig betrieben wird, sieht große regionale Unterschiede. Je weiter südlich man auf die Deutschlandkarte blickt, desto dunkler wird der mahnende Rotton. Dürre.
6: Aktuell gehen wir von einer leicht unterdurchschnittlichen Ernte aus, was das Getreide und den Raps anbelangt. Bei den spätreifen Kulturen ist es noch zu früh für die Vorhersage, aber auch hier setzt die anhaltende Hitze zu und wir rechnen bestenfalls mit einer durchschnittlichen Ernte.
5: Das sagt Stefanie Sabet, Generalsekretärin des Deutschen Bauernverbandes. Bedenklicher ist der Zustand beim Grünland, erklärt sie, also landwirtschaftlich genutzte Wiesen und Weiden. Das führt zu Problemen bei der Futterversorgung für die Tierhaltung. Nach einer Umfrage des Bauernverbandes müssen über ein Drittel der Landwirte Futtermittel zukaufen. Mit Blick auf die aktuelle Dürre sagt ein Sprecher des Landwirtschaftsministeriums, die Situation sei kein neues Problem. Sie sei ähnlich wie in den vergangenen Jahren. Die Regierung beobachte die Lage und sei im Austausch mit allen Akteuren. Landwirt Ralf Behring reagiert mit Unverständnis.
7: Ja, das ist unverantwortlich. Also das wäre so, als wenn ich als Landwirt sage, naja, ich beobachte es jetzt, wie meine Tiere verdursten oder meine Bäume vertrocknen. Nee, beobachten reicht nicht aus. Ich muss aktiv werden.
5: Behring betreibt einen Hof in der Märkischen Schweiz in Brandenburg. Seit 35 Jahren arbeitet er als Landwirt. Die Temperaturen machen ihm und seinem Hof zunehmend mehr zu schaffen. Die Pflanzen brauchen mehr Wasser, die Waldbrandgefahr steigt, der Klimawandel erleichtert invasiven Arten wie Borkenkäfer oder Eichenprozessionsspinner die Verbreitung, erklärt er. Und
7: der Winter setzt später ein und hört früher auf. Das heißt, Wir haben ein längeres Pflanzenwachstum, was die Böden noch zusätzlich austrocknet.
5: Die Landwirtschaft in Deutschland leidet unter der Hitze. Das ist auch Thema diese Woche bei der Hauptalmbegehung mit Bundeslandwirtschaftsminister Alois Rainer, CSU.
8: Also man sieht gerade im Sommer, dass der Klimawandel schon natürlich ein Thema ist, der die Landwirtschaft beschäftigt, der auch uns beschäftigt. Ich kann es nicht länger lassen, sonst darf ich es machen.
5: Ich kann es nicht regnen lassen. Landwirt Behring schüttelt über die Worte des Ministers den Kopf.
7: Wenn der oberste Minister sowas sagt, dann ist es wirklich nicht ermutigend für unseren Berufsstand.
5: Biobauer Behring zieht für seinen Hof für dieses Jahr eine gute Bilanz. Er freut sich über gute Getreideerträge und eine gute Obsternte. Ausreichend Futter für die Tiere auf der Weide. Das gelingt, betont er, weil er vor 30 Jahren damit begonnen hat, den Boden nachhaltig zu bewirtschaften. Und dafür braucht es langen Atem und Unterstützung.
1: Nach dem Streik ist vor dem Streik ist nach dem Streik ist vor dem Streik und so weiter. Für Fahrgäste der Saarbahn ist das aktuell die Realität, beziehungsweise für die Menschen, die aktuell gern Fahrgäste der Saarbahn sein würden. Seit 8 Uhr heute Morgen streiken die Lokführer zum 10. Mal in Folge. Die Gewerkschaft Deutscher Lokomotivführer hat dazu aufgerufen. Zeitgleich ist auch der Schienenersatzverkehr der Saarbahn angelaufen. Da wollen wir heute drauf schauen. Ich habe meinen Kollegen Laszlo Mura aus der SR Wirtschaftsredaktion gefragt, wie der Schienenersatzverkehr denn aussieht aktuell, auch mit Blick aufs Wochenende und den kommenden Montag, an dem die Schule ja wieder beginnt.
9: Die Saarbahn will den Schienenersatzverkehr definitiv bis einschließlich Montag bestehen lassen, egal ob bis dahin noch gestreikt wird oder nicht. Da will die Saarbahn auf Nummer sicher gehen und gewappnet sein. Am Samstag und Montag fahren die Ersatzbusse ab 4 Uhr morgens, am Sonntag ab 7 Uhr. Spannender wird es am Sonntag dann am späten Nachmittag. Da steht für den FCS der Drittligastart an. Normalerweise reisen zu den Heimspielen im Ludwigspark ja viele Fans mit der Saarbahn an. Ob die Busse das kompensieren können, ist fraglich. Noch spannender wird es dann am Montag, wenn das neue Schuljahr losgeht. Falls dann gestreikt wird, will die Saarbahn trotzdem einige Züge auf der Strecke S1 einsetzen.
1: Das ist ja mittlerweile der 10. Warnstreik dieser Tarifrunde. Warum die Gewerkschaft und die Saarbahn da so festgefahren sind aktuell? Nochmal Laszlo Mura.
9: Beide Parteien zeigen mit dem Finger auf den anderen und sagen, ihr seid nicht kompromissfähig. Die Vorstellungen bei den Verhandlungen sind so weit auseinander, dass die Saarbahn die Gespräche dann erstmal beendet hat. Seitdem wird auch nicht mehr verhandelt. Die GDL fordert unter anderem 8% mehr Lohn für die Lokführer bei einer Vertragslaufzeit von einem Jahr. Die Arbeitgeber hatten zwischenzeitlich angeboten, die Löhne stufenweise über 2 Jahre um jeweils 2,5% anzuheben. Mittlerweile ist dieses Angebot aber zurückgezogen worden. Dafür versucht die Saarbahn jetzt, die Lokführer davon zu überzeugen, in einen Tarifvertrag zu wechseln, der mit der Gewerkschaft Verdi ausgehandelt worden ist. Der gilt für 85% der Beschäftigten bei der Saarbahn, zum Beispiel auch für die Busfahrer. Das passt der kleineren Gewerkschaft GDL natürlich gar nicht.
1: Die Saarbahn streikt zum 10. Mal in Folge, beziehungsweise ihre Lokführer. Die Tarifverhandlungen sind festgefahren, dafür fährt der Schienenersatzverkehr. Informationen waren das von Laszlo Mura in der SR-Info-Bilanz am Mittag. Um jetzt genau 12:45 hat Peter Weizmann weitere Meldungen des Tages.
10: In Thailand sind bei einem Schusswaffenangriff an einer Schule mindestens 6 Menschen getötet und 23 verletzt worden. Bei den Opfern handelt es sich nach Zeitungsberichten um 3 Lehrer und 3 Schüler. Der Täter war laut Polizei ein 14-jähriger Schüler. Er habe sich offenbar selbst erschossen. Vor dem Angriff an der Schule hatte er zu Hause offenbar bereits seine beiden Großeltern getötet. Das Motiv war zunächst unklar. Die deutschen Unternehmen produzieren wieder mehr. Nach Angaben des Statistischen Bundesamtes ist die Produktion in den Bereichen Industrie, Bau und Energieversorgung von Mai bis Juni um 0,2% gestiegen. Das war der 3. Anstieg in Folge. Die positive Entwicklung liegt vor allem an der Automobilindustrie, während es im Maschinenbau noch hakt. Wirtschaftsexperten bezweifeln aber, dass der Trend anhält. Sie verweisen auf die unsichere weltpolitische Lage und die niedrigen Wasserstände der großen Flüsse. Die Eigentümerholding des Sportwagenbauers Porsche ist im ersten Halbjahr tief in die roten Zahlen gerutscht. Wie die Beteiligungsgesellschaft in Stuttgart mitteilte, lag der Verlust bei 2,2 Milliarden Euro. Grund dafür war eine Abschreibung auf die Beteiligung am Volkswagen-Konzern. Sowohl Europas größter Autohersteller als auch der Sportwagenbauer kämpfen derzeit mit schwierigen Marktbedingungen und dem Umbruch in der Automobilindustrie hin zur Elektromobilität. Der Vorstandschef der Porsche Eigentümerholding, Pötsch, mahnte eine schnelle Entscheidung zum Sparprogramm bei VW an. Ein US-Gericht hat den Facebook-Mutterkonzern Meta zu einer Strafe von umgerechnet knapp 500 Millionen Euro verurteilt. Bei dem Prozess im US-Bundesstaat New Mexico hatte die Staatsanwaltschaft Meta unter anderem vorgeworfen, seine Produkte seien darauf angelegt, junge Nutzer abhängig zu machen. Der Konzern muss nun seine Plattformen für Minderjährige in dem Bundesstaat umgestalten, etwa durch Nutzungsbegrenzungen. Meta kündigte Berufung an und erklärte, man sei weiterhin überzeugt, Jugendliche online zu schützen. Das saarländische Umweltministerium warnt vor einer Einschleppung der afrikanischen Schweinepest. Reisende sollten Fleisch- und Wurstwaren aus dem Ausland nur in verschließbaren Behältern über den Restmüll und niemals in der Natur entsorgen. Zudem sollten Wildtiere nicht gefüttert und Wanderwege, Picknick- und Rastplätze sauber hinterlassen werden. Auch Landwirte und Jäger werden zu besonderer Vorsicht aufgerufen. In Osteuropa kommt die afrikanische Schweinepest laut Ministerium bereits flächendeckend vor. Es handele sich dabei um eine hoch ansteckende Viruserkrankung. Die Freiwasserschwimmerin Isabel Gose hat bei der Schwimm-Europameisterschaft in Paris Gold geholt. Die 24-Jährige sicherte sich im Knockout-Sprint den ersten Einzeltitel im Freiwasser. Bei der Disziplin werden schnell aufeinanderfolgende Rennen über 1500, 1500 Meter geschwommen. Nach jeder Runde scheidet die schwächste Athletin aus. Zuvor hatte bereits Florian Wellbrock für das deutsche Team Gold über 5 und 10 Kilometer gewonnen.
1: Wer in den USA auf amerikanischem Boden geboren wird, der ist ein Bürger der Vereinigten Staaten. So steht's im 14. Zusatzartikel der US-Verfassung. US-Präsident Trump, der stört sich schon länger an diesem Artikel. Er hat schon mal versucht, diese Regelung zu ändern, vergeblich, und er hat jetzt einen neuen Versuch gestartet. Mit zwei Dekreten will Trump den sogenannten Geburtstourismus verbieten. Giselle Ucker berichtet.
11: Ursprünglich wollte Donald Trump mit einem Erlass am Anfang seiner zweiten Präsidentschaft einen noch radikaleren Weg gehen. In den USA geborene Kinder von Migranten sollten nicht mehr automatisch die Staatsbürgerschaft des Landes erhalten, wie bisher üblich. Das allerdings hatten die höchsten Richter des Landes im Juni für verfassungswidrig erklärt. Der Präsident spricht von einer bedauerlichen Entscheidung des obersten Gerichts.
12: Wir hatten eine sehr unfortunate decision in the Supreme Court. Concerning birthright, it was close, but a very, very unfortunate decision.
11: Deshalb nehme seine Regierung nun Anpassungen für die bisher unfaire Regelung vor.
12: So we're making adjustments. It's very unfair.
11: Im zweiten Anlauf hat Donald Trump nun den sogenannten Geburtstourismus im Visier, den ein Dekret ab sofort verhindern soll. Nach Ansicht des Präsidenten kämen immer wieder ausländische Frauen getarnt als Touristen ins Land, um in den Vereinigten Staaten zu entbinden, damit ihr Kind die US-Staatsbürgerschaft erhalte. Als ein Journalist ihn fragt, wie viele das denn täten, antwortet Trump: Hunderttausende.
12: Is there a number that you can say? I'll tell you right now. Hundreds of thousands, okay? Hundreds of thousands.
11: Offizielle Statistiken über die Geburten von Touristen auf amerikanischem Boden gibt es nicht. Das Zentrum für Einwanderungsstudien, das sich in den USA für weniger Zuwanderung einsetzt, schätzt die Zahl auf etwa 20 bis 26.000 Babys pro Jahr. Ein weiteres neues Dekret soll der US-Regierung künftig die Möglichkeit geben, Staatsbürgerschaften nicht zuerkennen zu müssen, beispielsweise wenn beide Elternteile nicht US-Bürger sind. Das im 14. Verfassungszusatz der Vereinigten Staaten festgeschriebene Geburtsrecht garantiert grundsätzlich jedem in den USA geborenen Kind die US-Staatsbürgerschaft. Aus Sicht des US-Präsidenten sei dieses Recht damals für die Babys von Sklaven gedacht gewesen, ein oder zwei Wochen nachdem der amerikanische Bürgerkrieg zu Ende war.
12: This was meant for the babies of slaves. It was right after 1 week or 2 weeks after the Civil War ended.
11: Jetzt aber würden Menschen ein Business daraus machen, besonders Wohlhabende, die das Gesetz ausnutzen würden, um sich den Weg ins Land zu erkaufen. Das wolle seine Regierung nicht länger zulassen.
12: What's happening now? People are building businesses around it. From wealthy people are building businesses around birthright citizenship. That's not the way it was supposed to work. It's a disgrace. They're buying their way in. And we're not going to let it happen.
11: Eine Einschränkung des Geburtsortsprinzips gehörte von Anfang an zu den obersten Prioritäten von Donald Trump, um gegen Einwanderung vorzugehen. Seine beiden neuesten Dekrete könnten allerdings wieder zu Klagen führen und von Gerichten kassiert werden.
1: Noch nie waren die Zahlen so dramatisch wie aktuell. Noch nie hat sich Ebola in der Demokratischen Republik Kongo so schnell ausgebreitet wie dieses Mal. Aktuell gibt es über 4000 bestätigte Infektionen und knapp 1800 Todesfälle. Deswegen schult Ärzte ohne Grenzen medizinisches Fachpersonal, das in der Demokratischen Republik Kongo eingesetzt werden soll. Eines von weltweit nur zwei dieser Trainingszentren befindet sich in Kaijado, 80 Kilometer südlich von Nairobi. Dort wird gelehrt, wie man mit Ebola umgeht. Und ein Team der ARD ist vor Ort und begleitet die Teilnehmer. Linda Staude berichtet.
13: Zuerst Hände desinfizieren und das erste Paar Handschuhe anziehen. Unter den strengen Augen der Ausbilderin zieht eine Gruppe Freiwilliger dicke gelbe Schutzanzüge an. Gummistiefel, eine lange Schürze, ein zweites Paar Handschuhe, Kopf- und Mundschutz, eine große Schutzbrille, die wie eine Skibrille aussieht. Kein Stück Haut darf unbedeckt bleiben. Gut 20 Minuten dauert es, bis die Ausrüstung komplett ist. Und sie ist bitter notwendig, erklärt Ausbilderin Marina Gonzales. Jeder muss wissen, wie man diese Krankheit stoppt, wie man sich selbst schützt, die Patienten, die Kollegen und die Umwelt. Ohne diese Informationen geht man ein großes Risiko ein. Die Mediziner, Krankenschwestern und Gemeindepfleger bereiten sich auf den Kampf gegen Ebola vor. Die Epidemie im Osten der Demokratischen Republik Kongo breitet sich so schnell aus wie noch nie zuvor. Ich will den Patienten dort helfen, sagt Bia Gillin. Der Pflegedienstleiter ist aus Äthiopien nach Kenia gekommen. In Kajado hat Ärzte ohne Grenzen eins von weltweit nur zwei Trainingszentren für den Ebola-Einsatz aufgebaut. Eine Menge medizinisch geschultes Personal ist sehr daran interessiert, den Kampf gegen Ebola im Kongo zu unterstützen. Wir haben Freiwillige aus der ganzen Welt, die hier trainiert werden. So Bern Thomas Nyangwa, einer der medizinischen Leiter bei Ärzte ohne Grenzen. Die langen weißen Zelte sehen so aus wie eine echte Ebola-Station im Kongo. Es gibt Betten für Patienten, eine Leichenhalle, alles so realistisch wie möglich. Marina Gonzales. Man hat schon Angst, aber das ist gut. Wenn du keine Angst hast, wirst du vielleicht zu selbstsicher und machst Fehler. Angst ist normal und sorgt dafür, dass du genau darauf achtest, was du machst. Gegen die aktuell grassierende Ebola-Variante gibt es weder einen Impfstoff noch Medikamente. Du musst dich vor Ansteckung schützen, nicht zu sehr auf der Ebola-Station, da haben wir unsere Schutzkleidung. Aber draußen, wenn du auf dem Markt einkaufen gehst, da weißt du nicht, ob jemand nicht schon angesteckt ist. Die wichtigste Regel, kein Körperkontakt. Seit Mitte Juni haben sie bereits 200 Freiwillige gelernt. Jede Woche werden 25 neue Helfer trainiert, voraussichtlich bis Dezember. Nicht nur in Sicherheit, sondern auch im Aufbau von Vertrauen zu den Menschen im Ostkongo. Wenn sie uns misstrauen, dann haben sie Angst, uns Ebola-Fälle zu melden. Die Krankheit ist hoch ansteckend und wird von Mensch zu Mensch übertragen. Also wenn Fälle nicht gemeldet werden, breitet sich Ebola noch schneller aus. Erklärt Fahinda Ahmed, Health Promoter bei Ärzte ohne Grenzen. Die internationalen Helfer in ihren schweren Schutzanzügen machen den Menschen eher Angst, als dass sie Vertrauen schaffen. Neben der hohen Bevölkerungsdichte und den Kämpfen zwischen verfeindeten Milizen ist das einer der Hauptgründe dafür, warum die Ebola-Epidemie im Ostkongo längst noch nicht unter Kontrolle ist.
1: Linda Staude mit einer Reportage aus einem Ebola-Trainingscenter in der Demokratischen Republik Kongo. Und das bringt uns am Ende der Sendung zu den internationalen Pressestimmen, nicht ohne vorher noch auf das Wetter zu schauen. Wenn Sie jetzt am Mittag ein paar Wolken sehen, dann sind das harmlose Schleier oder Quellwolken. Regen bringen die keinen und die lösen sich auch am Abend wieder auf. Das Ganze heute bei 24 bis 29 Grad. Heute Nacht sternenklar bei 15 bis 9 Grad, also nochmal durchlüften. Und der Samstag macht sonnig und trocken weiter bei 28 bis 32 Grad. Am Sonntag wird es dann wolkiger, einzelne Schauer oder Gewitter sind dann möglich bei 31 bis 35 Grad. Und das war die SR-Infobilanz am Mittag. Mein Name ist Aaron Klein. Zur Bilanz am Abend begrüßt Sie um 17.30 Uhr Peter Weizmann und hier entlasse ich Sie in die vertrauensvollen Hände von Jochen Marmet. Der führt Sie durch den Nachmittag auf SR Kultur. Kommen Sie gut durch den Tag und in Richtung Wochenende natürlich erst nach der internationalen Presseschau. Tschüss.
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15: Die niederländische Zeitung De Telegraaf kommentiert den Drohnenvorfall auf dem Flughafen von Leipzig. Mit dem versuchten Anschlag auf dem Flughafen von Leipzig, einem wichtigen Knotenpunkt für Militärtransporte in die Ukraine, ist der Drohnenkrieg einen Schritt näher gerückt. Der Verdacht dürfte auch diesmal auf Russland fallen, das dabei ist, den hybriden Krieg gegen den Westen mit allen damit verbundenen Risiken zu eskalieren. Ziel ist es, Europa zu destabilisieren und die militärische Unterstützung für die Ukraine zu untergraben. Das Auftauchen einer mit dem Sprengstoff Semtex beladenen Drohne in einem NATO-Mitgliedstaat muss dem Bündnis große Sorge bereiten. Der hybride Krieg hat nun möglicherweise eine neue, äußerst gefährliche Phase erreicht. Die Neue Zürcher Zeitung aus der Schweiz schreibt über mögliche Konsequenzen. Die Bedrohung aus Russland ist höchst real. Doch inwieweit würden die Bürger Einschnitte im zivilen Leben mittragen, damit der Staat die Bedrohung effektiv bekämpfen kann? Es ist davon auszugehen, dass sich ihre Opferbereitschaft in Grenzen hält. Dass die deutsche Regierung nach Wegen sucht, um der russischen hybriden Kriegsführung angemessen begegnen zu können, ist zu begrüßen. Sie muss Kompetenzen bündeln und gleichzeitig darauf achten, dass ihre Maßnahmen verhältnismäßig bleiben. Nur sollte sie nicht die falsche Erwartung wecken, dass sie die Sicherheit der Bürger jederzeit und überall garantieren kann. Das Kommentarthema im britischen Independent sind die Verhandlungen zwischen Iran und Oman über eine Vereinbarung zur Straße von Hormus. Berichten zufolge wird Iran eine Route für Schiffe kontrollieren, die in den Golf einlaufen, während der Oman die Ausfahrt überwachen wird. Beide Länder werden eine Maut erheben, die als Servicegebühr getarnt ist und damit gemeinsam über eine mächtige Waffe verfügen. Die Fähigkeit, lebenswichtige Öl- und Gaslieferungen und damit die Weltwirtschaft nach Belieben in Geiselhaft zu nehmen. Das ist eine weitaus konkretere Gefahr als ein potenzieller Atomsprengkopf. Und zwar eine, die herbeigeführt wurde durch die törichte Entscheidung von US-Präsident Trump, sich Israels Feldzug zur Destabilisierung und Schwächung des iranischen Regimes anzuschließen. Ein Feldzug, der sich mittlerweile als Fehlschlag erwiesen hat. Die französische Zeitung Le Figaro sieht das ähnlich. In den vergangenen Tagen soll Trump laut internen Quellen im Weißen Haus mehrfach seiner Verärgerung über diesen Krieg freien Lauf gelassen haben. Er ist des langwierigen diplomatischen Prozesses überdrüssig, dessen Ende noch in weiter Ferne zu liegen scheint. Der US-Präsident sieht, wie sich die Illusion eines Sieges auflöst, der es ihm ermöglicht hätte, mit einem Lorbeerkranz auf dem Kopf in die Kongresswahlen im November zu gehen. Für seine Verbündeten, sowohl am Golf als auch in Europa, geht es nun darum, die Auswirkungen seiner Ungeduld im Auge zu behalten. Das waren Auszüge aus Kommentaren der internationalen Presse, zusammengestellt von Astrid Fietz.
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1: Charlie Winston, der Singer-Songwriter aus Großbritannien, seit vielen Jahren, auch vor allen Dingen, wenn er live unterwegs ist, ein echtes Erlebnis. Und er hat es so ein klein bisschen mit Frankreich, habe ich den Eindruck. Und auch der Schweiz, denn er ist aktuell auf Tour und er spielt in Frankreich in einem guten Dutzend von Orten, wo ich zum Teil den Namen noch nie gehört habe. Also kleinere Orte, kleinere Festivals oder auch kleinere Maison des Arts. Und ich finde das eigentlich sehr gut, wenn er in die Fläche geht und die Menschen dort begeistert, wo sie ihn eigentlich auch lieben, weil die Konzerte sind immer relativ gut besucht. In Colmar, den Namen kenne ich nun wieder, am 10. November Charlie Winston live zu erleben, also gar nicht so weit weg von hier, wenn Sie das mal erleben wollen mit ihm live. Charlie Winston, 10. November in Colmar, jetzt hier bei SR Kultur mit Shifting Paradigms. Am Mikrofon ist Jochen Marmitt. Schönen Freitagnachmittag.

Los Puntos, Titel von Bandolos Chinos, am Ende mit Klavierklang, der da zu diesem Menschen führt, den ich Ihnen jetzt ein klein bisschen vorstellen möchte hier bei SR Kultur. Heinrich Herz, er war Teilhaber einer Klavierwerkstatt im Laufe seines Lebens und da wurde aus Heinrich Henri, denn der Wiener, geboren dort 1802, ging nach Paris, nach Frankreich, um bei Henri Klepfer und Gebrüder in Paris bei der Klavierwerkstatt mitzuarbeiten und hat dann auch eine eigene Klavierfabrik eröffnet. Und die zählten schon zu den ganz Großen des Landes. Er hat allerdings nicht nur Klaviere gebaut, sondern auch selbst natürlich gespielt, war Klavierpädagoge und Komponist Henri Herz. Und er war, ja, nachdem dann die Steinways entstanden, so ein klein bisschen abgemeldet mit seiner Klavierbautechnik. Henri Herz, von ihm nun aus dem 4. Klavierkonzert in E-Dur, den 3. Satz, hören wir mit Howard Shelley. Der sitzt am Klavier und hat die Leitung des Tasmanian Symphony Orchestra hier auf SR Kultur.

0: vom anderen Ende des Planeten. Das Tasmanian Chamber Orchestra mit Howard Shelley spielte Musik aus Frankreich von Henri Hertz. 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Und damit zu einem Amt, was ja bei uns durchaus als höchstes Amt im Staate der Bundesrepublik gilt, nämlich das Bundespräsidentenamt. Die Hauptaufgaben, das haben wir alle schon mal gehört, oder auch in der Schule irgendwann mal gehört, liegen in der Repräsentation des Staates nach innen und außen, Ausfertigung von Gesetzen, Mitwirkung bei der Regierungsbildung und offizielle Ernennung und Begnadigungen. Und Namen wie unter anderem Heuss, Lübcke, Heinemann, Scheel, Carstens von Weizsäcker, Herzog, Rau, Köhler, Wulff, Gauck und Steinmeier legen nahe, bisher hatten wir Bundespräsidenten. Frank-Walter Steinmeier, er jetzt zum zweiten Mal, demnächst dann durch, am 30. Januar nächsten Jahres, wird neu gewählt. Wer soll es denn nun werden? In den Nachrichten hört man unter anderem aus der Regierung dieses.
1: Wen will die CDU ins Rennen um die Nachfolge von Bundespräsident Frank-Walter Steinmeier schicken? Dazu hat sich die Partei noch gar nicht positioniert, sagt Unionsfraktionschef Thorsten Frey dem ARD-Hauptstadtstudio. Aus seiner Sicht sollte man erstmal die anstehenden Landtagswahlen abwarten. Danach sei klar, wie die Mehrheitsverhältnisse in der Bundesversammlung Anfang nächsten Jahres aussehen. Bisher war man in Berlin davon ausgegangen, dass alles auf eine Frau hinausläuft. Aber CDU-Chef Friedrich Merz hat zuletzt deutlich gemacht, dass er sich noch nicht festgelegt hat.
0: Frauen, die schon genannt wurden, Monika Grütters, Annegret Kramp-Karrenbauer, Karin Prien oder ein Vorschlag aus Bayern.
2: CSU-Parteichef Markus Söder verstärkt seine Unterstützung für Ilse Aigner als Kandidatin für das Bundespräsidentenamt. Im ZDF-Sommerinterview nannte sie Söder eine sehr gute Kandidatin.
0: Also, da sind schon ein paar Namen in den Ring geworfen worden. Ich würde ganz gerne von Ihnen wissen, wen würden Sie sich denn als Bundespräsidentin oder Bundespräsidenten wünschen? Und vor allen Dingen, warum? Rufen Sie gerne an, schicken Sie eine WhatsApp mit dem Namen und Ihrem Vorschlag und natürlich der Begründung. 0681 65 100, das ist die Nummer, die Sie anrufen können. Eine kleine WhatsApp an die 0681 65 100. Wer soll denn bitte schön auf Frank-Walter Steinmeier folgen? Das würde mich sehr interessieren. Danke schon mal vorab.

Musik aus der Suite von Andrew Sparrow, Pluto's Crossing from Years Far, so ist dieser Titel. 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Im näheren Umfeld schon mal umgehört auf die Frage, wer soll eigentlich auf Frank-Walter Steinmeier als Bundespräsidentin oder Bundespräsident folgen? Ende Januar nächsten Jahres wird ja gewählt, er darf nicht mehr kandidieren, also muss jemand Neues her. Unter anderem eine meinungsstarke Frau wird da gewünscht, gerne Katrin Göring-Eckardt, grüne Bundespräsidentin. Eine Meinung, eine andere Meinung, Frank Zappa wäre der Geeignete. Ihn gibt's leider nicht mehr, aber vielleicht jemand, der ähnlich drauf war. Auch eine interessante Vorstellung. Und natürlich gibt's auch Stimmen, die sagen, also eine Frau wäre schön, muss aber nicht unbedingt eine Frau werden, nur damit es eine Frau wird, sondern es muss geeignet sein. Die Persönlichkeit, die Person, die dann eben Bundespräsidentin oder Bundespräsident wird. Ihre Ideen würden mich interessieren. Wer ist denn für Sie geeignet? Muss ja nicht aus dem politischen Umfeld sein, sondern eben auch aus Gesellschaft, aus Kultur, vielleicht aus Ihrer Nachbarschaft. 0681 65 100 ist die Nummer, die Sie anrufen können oder an die gleiche Nummer eine WhatsApp mit der Idee und vielleicht auch der Begründung, warum es denn vielleicht jemand gegenüber wohnend werden könnte, weil sie oder er eine ganz besondere Fähigkeit hat. Das, glaube ich, ist ja auch ein ganz wichtiger Punkt bei so einer Wahl. 0681 65 100.

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Amsterdam Sinfonietta mit Musik von Johann Sebastian Bach hier auf SR Kultur. Die Nachfolge für Frank-Walter Steinmeier. Meine Frage an Sie haben mittlerweile schon einige beantwortet. Vielen Dank dafür. So schlägt unter anderem Brigitte Schmidt vor aus Niedersaubach. Es könnte, so findet sie, Anke Rehlinger werden. Die Ministerpräsidentin des Saarlandes, eine starke, tolle Frau, immer ein offenes Ohr und komplett engagiert für die Bevölkerung. Vielen Dank für den Vorschlag. Auf der anderen Seite gibt es einen Vorschlag, den hat uns Margret Frey geschickt. Und sie sagt, sie favorisiert Britta Hasselmann vom Bündnis 90 Die Grünen. Sie wirke immer authentisch und sei redegewandt und stehe auch für ein engagiertes Entgegentreten in Sachen Klimawandel. Margret Frey aus Bexbach. Vielen Dank für diesen Vorschlag. Und zwei Namen, die auch immer relativ häufig fallen in der Frage, wer könnte auf Frank-Walter Steinmeier folgen. H.P. Kerkeling dürften Sie kennen oder Herbert Grönemeyer, ja, der auch schon als musikalischer Bundespräsident geführt wird. Wäre das eine Idee für Sie? Gerne weitere Vorschläge. 0681 65 100. Wer sollte auf Frank-Walter Steinmeier Ihrer Meinung nach folgen und welche Qualität vor allen Dingen sollte die Person mitbringen? 0681 65 100 können Sie gerne anrufen oder an die gleiche Nummer, die 65 100 in Saarbrücken, eine kleine WhatsApp.

Wer soll auf Frank-Walter Steinmeier folgen? Vorhin gab es einen Vorschlag, Anke Rehlinger als Ministerpräsidentin des Saarlandes könnte ja für das Amt vorgeschlagen werden. Da gibt es schon eine Rückmeldung von Stefanie Karg. Vielen Dank dafür. Sie sagt nichts da, uns Anke muss im Saarland erhalten bleiben. Da hat sie schon genug zu tun. Kurz zusammengefasst diese Reaktion darauf. Eine andere Meinung wäre, unter anderem könnte man ja auch mal einen Sportler nehmen. Thomas Müller beispielsweise, der hatte durchaus auch Lorbeeren vereint in seinem sportlerischen Schaffen und ist jetzt, glaube ich, auch von der Zeit her, denke ich mal, jetzt nicht voll beschäftigt. Auch eine nette Idee, wie ich finde. Die Tigerente allerdings, das ist für mich jetzt keine Option.

0: Berry, Partir Léger, das war die Musik hier auf SR Kultur, die Sie gerade gehört haben. Ich habe vorhin gefragt, wer wäre denn Ihr Kandidat oder Kandidatin für die Nachfolge von dem scheidenden Bundespräsidenten Steinmeier. Ende Januar nächsten Jahres wird ja gewählt. Andreas aus Saarlouis meint, Malu Dreyer fände er klasse, wenn sie sich das gesundheitlich zutrauen könnte. Eine Idee, die da nochmal dazugekommen ist. Und auch unser Hörer Hartwig, den wollen wir natürlich nicht vergessen an dieser Stelle, hat nochmal ein kleines Gereimtes für uns aufbereitet. Und wie ich finde, kann man damit durchaus erstmal diese Frage beantworten. Hier bei SR Kultur eine, ja, augenzwinkernde Idee.
1: Im alten Rom, es ist bekannt, ward mal ein Pferd zum Senator ernannt. 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
1: 14 Uhr. Die deutsche Wirtschaft zeigt sich trotz Iran-Krieg und hoher Energiepreise widerstandsfähig. Wie das Statistische Bundesamt mitteilte, legte im Juni nicht nur die Industrieproduktion zum dritten Mal in Folge leicht zu, auch die Ausfuhren der deutschen Unternehmen stiegen, und zwar auf mehr als 139 Milliarden Euro. Das ist mehr als jemals zuvor. Besonders das Geschäft mit den EU-Staaten verbesserte sich. Dabei profitierte unter anderem der Maschinenbau, sagt ARD-Börsenexpertin Anja Kohl.
2: Die Auftragsbücher sind wieder voller. Deutsche Maschinenbauer verdienen überall auf der Welt Geld. Und die Firmen haben sich durch Krisen hinweg widerstandsfähiger aufgestellt. Das heißt, die Lieferketten wurden breiter, die Vorprodukte wurden häufiger auf Lager genommen. Man ist nicht mehr nur von wenigen Zulieferern abhängig. Und all das zahlt sich jetzt aus. Und während Konkurrenten im Zuge des Iran-Krieges teilweise nicht liefern konnten, waren deutsche Maschinenbauer dazu in der Lage. Gestiegene Kosten konnten sie zumindest teilweise über höhere Preise weitergeben.
1: Die Strafzölle der USA sind darüber hinaus gegenüber Deutschland niedriger als gegenüber anderen Staaten. Der Stahlverband Saar fordert nach der gestrigen Niedrigwasserkonferenz einen schnelleren Ausbau der deutschen Schifffahrtswege. Vor allem an flachen Abschnitten von Mittel- und Niederrhein müsse die Fahrrinne vertieft werden. Dadurch könnten Schiffe mehr Güter transportieren, Kosten gesenkt und Lieferketten stabilisiert werden. Nach dem Fund einer Sprengstoffdrohne am Leipziger Flughafen geht die Suchaktion dort weiter. Seit dem Vormittag durchkämmt eine Hundertschaft der Polizei das Gelände an der Nordpiste des Flughafens. Neben der bereits entdeckten Drohne gibt es womöglich ein zweites Flugobjekt, das mit einer Frachtmaschine zusammengestoßen war. Bundeskanzler Merz will sich nach dem Vorfall weiter eng mit Innenminister Dobrindt austauschen. Das ist nach Angaben eines Sprechers das Ergebnis von Beratungen des Nationalen Sicherheitsrats. Über weitere Inhalte wurde nichts bekannt. Wegen der besonderen Bedeutung des Falls hat bereits die Bundesanwaltschaft die Ermittlungen in dem Fall übernommen. Trotz des aktuellen Streiks bei der Saarbahn will das Unternehmen zum Schulbeginn am Montag einzelne Züge einsetzen. Das hat die Saarbahn dem SR mitgeteilt. SR-Inforeporter Laszlo Mura.
3: Falls gestreikt wird, geht's am Montagmorgen um 5:30 los. Dann fährt die erste Bahn von Brebach nach Riegelsberg. Von dort startet um 6:15 der erste Zug. Insbesondere in der Zeit vor Schulbeginn fahren sie häufiger, damit alle möglichst pünktlich ankommen. Vormittags fahren dann erstmal keine Bahnen, sondern nur die Ersatzbusse. Zum Schulende ab etwa 12:30 sollen dann wieder mehr Züge fahren, möglichst Doppelzüge. Laut Saarbahn stehen dafür 6 Beschäftigte zur Verfügung, unter anderem ein Fahrlehrer. Seit heute Morgen läuft der 10. Streik der Lokführergewerkschaft GDL. Wie zuletzt sind Ersatzbusse im Einsatz.
1: Immer mehr Deutsche nutzen für ihre Urlaubsplanung offenbar künstliche Intelligenz. Das hat der Digitalverband Bitkom nach einer Umfrage mitgeteilt. Jeder 4. Bundesbürger hat sich demnach bei der Wahl des Reiseziels auch Vorschläge von KI machen lassen. Jeder 5. nutzte sie, der Umfrage zufolge, für die Suche nach Unterkünften sowie für Flug- und Bahntickets. Vergleichsweise wenige ließen sich von der KI eine Packliste erstellen oder informierten sich über Reisehinweise und kulturelle Besonderheiten. Für die Studie waren etwa 1000 Menschen ab 16 Jahren befragt worden. Nach dem Europameistertitel für Freiwasserschwimmerin Isabel Gose sind die deutschen Männer heute Mittag in Paris leer ausgegangen. Florian Wellbrock, Johannes Liebmann und Oliver Klemet starteten im EM-Knockout-Sprint über 3 Kilometer zwar als Mitfavoriten, am Ende belegten sie aber nur die Plätze 7, 8 und 9. Gold ging stattdessen an David Bethlehem aus Ungarn vor den Franzosen Marc-Antoine Olivier und Logan Fontaine. Das waren die Nachrichten mit Magnus Neuschwander. 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
4: In Sachen Temperaturen sind wir noch bei angenehmen unter 30 Grad, maximal 29 heute, eher so 25 im Mittel. Fürs Saarland dazu viel Sonne, ein paar Quellwolken, bleibt trocken. Leider muss man sagen, auch immer noch am Wochenende. Morgen früh 9 bis 15 Grad, dann der Samstag schon wieder mit 32 und der Sonntag dann bis 35 Grad. Dann wiederum kann sich hier und da ein Gewitter bilden, Schauer kann es auch geben, aber eher unwahrscheinlich und Tendenz, es wird noch mal heißer und bleibt weiter trocken.
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4: Mit Jochen Marmitsch und einem Blick auf das Zeitwort, da wollen wir gleich in den August 1962 zurückgehen, als eine Rosenkranz-Madonna von Tilman Riemenschneider gestohlen wurde. Ein Kunstraub der ganz besonderen Art. Spannendes Thema in 5 Minuten hier bei SR Kultur.
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0: die Filmmusik aus dem Erbe der Ferramonti von Ennio Morricone, Sion SR Kultur. Wir haben die Bilder so ein klein bisschen noch vor Augen. Vergangenen Oktober, da an einem Sonntag, ein paar Männer mit einem kleinen Laster samt Hebebühne nähern sich dem Louvre. Und anstatt den Haupteingang zu benutzen, fahren sie eben die Hebebühne hoch, erster Stock, Glasscheibe aufgeschnitten und dann in der Galerie d'Apollon die Schmuckstücke rausgeholt. Aus Gold, Silber, Diamanten, Edelsteinen im Wert von mehreren Millionen Euro. Das war schon sehr spektakulär. Diese Möglichkeit hatten die Kunstdiebe in unserem heutigen Zeitwort nicht, denn Holz kann man nicht einschmelzen. Das haben sie zumindest mal wohl mit den Dingen aus dem Louvre gemacht. Aber als am 7. August 1962 die Rosenkranz-Madonna von Tilman Riemenschneider gestohlen wurde, da war das schon ein ziemlicher Hammer. Jörg Biesler.
1: Da gab es eine Bande von Kleinkriminellen, die vorher schon anderswo eingebrochen waren und Antiquitäten gestohlen hatten und merkten, da gibt es aber nicht so richtig Geld für. Und dann haben die festgestellt, dass in dieser kleinen Wallfahrtskirche in Volkach eine Skulptur des großen Tilman Riemenschneider stand.
2: Es ist die Rosenkranz-Madonna, eines der Hauptwerke Tilman Riemenschneiders und seine letzte Madonnenfigur. 3 Jahre lang hat er zu Beginn des 16. Jahrhunderts an ihr gearbeitet. Ein 2,70 Meter hoher Kranz aus Lindenholz mit biblischen Szenen und Engelsfiguren, darin die Madonna mit dem Kind. In der Nacht des 7. August 1962 hängt sie, wie viele Kunstwerke anderswo, völlig ungesichert und unbewacht in der Wallfahrtskirche Maria im Weingarten, weit ab vom nächsten Dorf auf einem weit sichtbaren Weinberg. Der Kunstraubexperte Stefan Koldehoff.
1: Die sind über eine Leiter, über ein offenes Fenster in diese Kirche eingestiegen, haben die Madonna nicht ganz schmerzfrei, es ist einiges dabei kaputt gegangen, aus der Verankerung gelöst, abtransportiert, ja, und dann ein Lösegeld tatsächlich verlangt.
2: Als der Messner um kurz nach 4 Uhr durch Geräusche geweckt nach dem Rechten sieht, findet er nur noch abgebrochene Engelsflügel und Holzsplitter des Rosenkranzes, der den Einbrechern weggerutscht und auf den Seitenaltar gefallen war. Eine Katastrophe, die den Volkachern erst gar nicht bewusst ist. Madonnen gibt es schließlich viele. Für die Volkacher sind die Holzskulpturen in den Kirchen Alltag. Schön, aber nicht viel wert.
3: Die Situation ändert sich schlagartig, sobald der Name Riemenschneider fällt.
2: Matthias Weniger, Skulpturfachmann des Bayerischen Nationalmuseums.
3: Wenn Sie ein Werk vergleichbarer Sorgfalt der Ausführung, vergleichbarer Größe haben, dann kostet es sofort ein Vielfaches, wenn es auch nur vage mit der Werkstatt Riemenschneiders in Verbindung gebracht werden kann. Und der Preis vervielfältigt sich dann ein weiteres Mal bis hin in den Millionenbereich, sobald man meint, dass man ein Stück Riemenschneider selbst zuordnen kann. Und es zeigt, dass es heute immer noch ein Massenphänomen.
2: Riemenschneiders Madonna war auch 1962 schon so berühmt, dass die Medien in ganz Deutschland über den Coup berichteten, was einen Verkauf des Diebesguts auf dem Kunstmarkt völlig unmöglich machte. Auch die Versicherung zahlte nicht, denn die Madonna war gar nicht versichert. Was als Diebstahl begann, hätte leicht mit der Zerstörung der Madonna enden können, denn wenn die Diebe ihre Beute nicht verkaufen können, ist sie praktisch wertlos. Henry Nann, damals Chefredakteur des Magazins Stern, ergriff schließlich die Initiative.
1: Dem war Riemenschneider im Rahmen seines Kunstgeschichtsstudiums schon mal begegnet. Er war auch befreundet mit dem damaligen Direktor des Mainfränkischen Museums in Würzburg. Und der hat dann einfach seinen Verleger Gerd Bucerius mal gefragt, wollen wir nicht 100.000 Mark damals Lösegeld ausloben, beziehungsweise Belohnung hieß das damals.
2: Und tatsächlich melden sich die Täter, schicken Beweisfotos und geben schließlich nach Übergabe des Geldes die Madonna stark beschädigt zurück. Am 4. November auf einem Acker bei Nürnberg. Die Restaurierung dauert Monate. Genau ein Jahr nach dem Diebstahl zieht die Madonna wieder ein in die Kirche Maria im Weingarten. Nun gesichert mit einer Alarmanlage. Und die Täter? Kunstraubexperte Stefan Koldehoff.
1: Die Täter haben munter weitergemacht, nachdem sie das Lösegeld kassiert haben, haben sich dann irgendwann auf Banküberfälle verlegt, sind gefasst worden. Und als sie dann vor Gericht standen, stand fest, das waren diejenigen, die auch in Volkach den Riemenschneider gestohlen haben. Und sie sind dann zu Haftstrafen verurteilt worden.
0: So schließt sich der Kreis. Jörg Biesler mit dem Zeitwort, als am 7. August 1962 die Rosenkranz-Madonna von Tilman Riemenschneider in Volkach gestohlen wurde.

Riccardo Muti mit dem Philharmonia Orchestra spielte aus der Rheinischen, der Symphonie der Dritten in Es-Dur, den fünften Satz lebhaft überschrieben. Die Musik von Robert Schumann. Ein wenig ruhiger, eine Art Lullaby, Pearls Lullaby, Eunike Tansil. 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

0: Tom Petty. Und die Heartbreakers waren das mit Full Grown Boy. 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Vor einer guten Stunde habe ich Sie gefragt, was wäre denn Ihre Idee, Ihr Vorschlag für die Nachfolge von Frank-Walter Steinmeier? Und es haben sich ja doch einige gemeldet. Und auch Jürgen Schmidt aus Saarbrücken hat angerufen. Und auch seine Idee wollen wir natürlich jetzt nicht einfach hintenüber kippen lassen. Grüße Sie, Herr Schmidt.
1: Hallo, Herr Marmitt.
0: Wen würden Sie denn vorschlagen und vor allen Dingen warum?
1: Also mein Vorschlag wäre der Herr Eugen Trevermann. Und für mich ist der Herr Trevermann ein Mann, der für den Frieden einsteht und ein Mann, der für die Versöhnung einsteht. In diesen schwierigen Zeiten halte ich das für sehr, sehr wichtig.
0: Der Theologe, Psychoanalytiker, früher war katholischer Priester, ist suspendiert worden, ist aus der Kirche ausgetreten, mittlerweile 86 Jahre alt, wohnt, lebt in Paderborn. Sie sagen, in diesen Zeiten brauchen wir so jemanden wie Eugen Trevermann, der für Frieden, also ein Gleichgewicht sozusagen versucht herzustellen, von einer Friedensperspektive aus.
1: Genau, und jemand, der die Bevölkerung wieder vereint und nicht spaltet. Also der kein Rechtsdenken hat, kein Linksdenken hat, der alle mitnehmen kann in diesen ja so schwierigen Zeiten, wie ich sie halt erlebe.
0: Ne? Sehr schöner Vorschlag, wie ich finde, dass man jemand der Mitte nimmt, der eben dann versucht, alle an einen Tisch zu bringen und Versöhnung. Vielen Dank für diese Idee, für diesen Vorschlag.
1: Sehr gerne,
0: hier bei SR Kultur. Alles Gute wünsche ich Ihnen, Herr Schmidt.
1: Tschüss. Ja, ich Ihnen auch. Danke. Tschüss.

0: Der India-Song Malia. Sehr beschaulich geht's dazu bei dieser Musik, so in SR Kultur. Ganz im Gegenteil zu dem, was im Moment und auch schon seit einiger Zeit so alles an Dystopien angesagt ist, ob nun im Kino oder in der Literatur, im Fernsehen oder auch bei sonstigen popkulturellen Möglichkeiten. Wie Kai Löffler bemerkt, diese Zukunft übrigens, wo es um totalitäre Gesellschaften, technologische Albträume oder auch das Ende der Welt geht, ist gar nicht mehr so weit weg. Eine davon spielt im Jahr 2019. Huch, das war ja schon.
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2: In den 80ern ist in Europa und den USA Anime langsam populär geworden. Damals noch vor allem in Form von Kinderserien. Und dann 1995 kam Ghost in the Shell. Der erste Anime, den ich im Kino gesehen habe. Und wow.
3: Nicht einmal die modernste Wissenschaft ist in der Lage, Leben überhaupt zu definieren.
2: Der Film spielt in einer ebenso futuristischen wie freudlosen, heruntergekommenen Stadt. Die Technologie, also Gehirnimplantate und spinnenartige Kampfroboter, steht im extremen Kontrast zur verarmten Bevölkerung. Das ist typisch für das Cyberpunk-Genre. Cyber steht hier für Hightech und Punk für Lowlife. Untypisch ist aber, dass in der Welt von Ghost in the Shell die Regierung gegen die Interessen von Großkonzernen arbeitet. Das ist fast schon optimistisch, wenn man sich unsere Welt heute ansieht. Die Hauptfiguren Major Kusanagi und Batu sind also nicht auf der Flucht vor der Regierung, sie sind die Regierung. Ihre Sektion 9 ist eine Antiterroreinheit, die sich vor allem mit Cyberverbrechen befasst. Die Vorlage von Ghost in the Shell ist ein legendärer Manga, also ein japanischer Comic. Und daraus hat sich eine richtige Franchise entwickelt. Es gibt also noch einen sehr guten zweiten Film. Es gibt eine Realverfilmung mit Scarlett Johansson, die leider total misslungen ist. Und eine ganze Reihe von Fernsehserien. Ghost in the Shell war absolut seiner Zeit voraus. Nicht nur als Vorbild für Filme wie Matrix. Er war auch geradezu prophetisch, was Themen wie globale Netzwerke angeht, Cyberbedrohungen und natürlich KI.
4: Vor kurzem hieß das noch Science Fiction.
2: Dass man über solche Themen trotzdem mit einer gewissen Leichtigkeit sprechen kann, das zeigt die aktuelle Fernsehserie The Ghost in the Shell, die man auf Amazon Prime sehen kann. Die übrigens sehr nah am Manga ist. Und den Film von 1995, den gibt's auf DVD und Blu-ray und digital.
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Kopf über Wasser halten. Claudia Fink, über Wasser. 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Wir gehen nach Kanada. Da kommt Louise Bessette her und sie ist mittlerweile auch natürlich immer mal wieder als Künstlerin gefragt in Europa unterwegs. Heute Abend spielt sie, rein zufällig habe ich das gesehen, in Nizza, dort bei einem Musikfestival. Und die Pianistin steht dafür, dass sie natürlich die Werke der großen Namen spielt, aber auch hier und da eben von Menschen, von Komponisten und Wegbegleitern, die sie ganz besonders berührt haben. François Dompierre ist anscheinend so jemand, auch er Kanadier, in Ottawa geboren, kanadischer Komponist. Und ihm hat sie ein ganzes Album gewidmet, Hommage an François Dompierre. Und Louise Bessette spielt jetzt C'était Olivier, von François Dompierre komponiert.

0: nur weil man es kann, heißt das noch lange nicht, dass man es auch wirklich tut. Meint Rachel Garnier mit Just Because You Can. Doesn't mean you should. Sie hören SR Kultur an diesem Freitagnachmittag. Und schon mal ein Blick auf ein Thema, was wir um 3:15 für Sie vorbereitet haben, zeigt, dass wir nach Hamburg gehen und dort eine ganz besondere Statue betrachten werden. Aus unserer Sommerserie Steinerne Macht, was Statuen erzählen. Und ein gewisser Thomas Darboven ist da abgebildet. Eine Geschichte, die wir Ihnen erzählen werden hier bei SR Kultur. Um 3:15. Jetzt erzählt noch Mark Knopfler seine Geschichte. Und zwar Madame Genevas. Am Mikrofon ist Jochen Marmit.
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1: 15 Uhr. Der Nationale Sicherheitsrat der Bundesregierung hat über den mutmaßlichen Anschlagsversuch mit einer Sprengstoffdrohne am Flughafen Leipzig-Halle beraten. Das hat ein Regierungssprecher mitgeteilt. Bundeskanzler Merz wolle weiter eng mit Innenminister Dobrindt in Kontakt bleiben. Der SPD-Innenexperte Fiedler forderte nach dem Vorfall Konsequenzen. In der Drohnenabwehr sei eine heftige Lücke zutage getreten. Die Zuständigkeiten sind kompliziert. Hintergründe von Markus Sambale.
2: Im Regelfall, also über einem Wohngebiet, einer Industrieanlage oder einem Fußballstadion, ist die jeweilige Landespolizei der Bundesländer zuständig. Der Luftraum über Bahnanlagen und an Staatsgrenzen fällt in die Zuständigkeit der Bundespolizei. Grundsätzlich fallen auch die Flughäfen in die Verantwortung der Bundespolizei. Hier sind aber auch Flughafenbetreiber und Luftfahrtbehörden beteiligt. Schließlich kann für die Drohnenabwehr auch die Bundeswehr zuständig sein, nämlich über Kasernen und Truppenübungsplätzen und auch dann, wenn es sich klar um einen militärischen Angriff handelt.
1: Am Flughafen Leipzig-Halle sucht die Polizei nach einer zweiten Drohne. Sie soll mit einer Frachtmaschine zusammengestoßen sein. Die deutschen Exporte sind den fünften Monat in Folge gestiegen. Deutsche Unternehmen lieferten nach Zahlen des Statistischen Bundesamts im Juni Waren im Wert von über 139 Milliarden Euro ins Ausland, so viele wie nie zuvor. Die meisten Ausfuhren gingen laut Statistik wieder in die USA, auch wenn hier zuletzt ein Rückgang verzeichnet wurde. Auch das Geschäft mit China gab nach. Ein Plus gab es dagegen bei den Ausfuhren in die EU-Staaten. Trotz des aktuellen Streiks bei der Saarbahn will das Unternehmen zum Schulstart am Montag einzelne Züge einsetzen. Ab 5:30 soll zunächst eine Bahn von Brebach nach Riegelsberg fahren. Vor allem rund um den Schulbeginn sollen die Bahnen häufiger unterwegs sein. Vormittags bleibt es laut Saarbahn zunächst bei den Ersatzbussen. Zum Unterrichtsende ab etwa 12:30 sollen wieder mehr Züge fahren. Dafür stehen nach Angaben der Saarbahn 6 Beschäftigte zur Verfügung. Wie lange der Streik der Saarbahnfahrer dauert, ist noch offen. In Rheinland-Pfalz ist eine Zugbegleiterin angegriffen worden. Wie die Bundespolizei heute mitteilte, ereignete sich der Vorfall am Mittwoch in einer Regionalbahn bei Trier. Ein 30 Jahre alter Mann habe der Zugbegleiterin bei einer Ticketkontrolle ins Gesicht geschlagen und die Frau dabei verletzt. Der mutmaßliche Täter konnte wenig später gefasst werden. Gegen ihn wird jetzt wegen Körperverletzung ermittelt. Der Mann soll bei der Tat unter Alkoholeinfluss gestanden haben. Die Zahl der Übergriffe auf Bahnbedienstete ist in den vergangenen Jahren nach Angaben der Deutschen Bahn deutlich gestiegen. Die nationale Anti-Doping-Agentur fordert eine 4-jährige Sperre für den deutschen Sprinter Owen Unser. Ihm wird vorgeworfen, Anfang Juli die Abgabe einer Dopingprobe verweigert zu haben. Für SR Info Nele Hüpper.
3: Sollte Owen Unser die Strafe akzeptieren, dann reduziert sich die Dauer der Sperre automatisch auf 3 Jahre. Allerdings hat Unsers Anwalt dies in einer ersten Stellungnahme ausgeschlossen. Der Sanktionsbescheid gegen Deutschlands schnellsten Sprinter sieht auch vor, dass alle Wettkampfergebnisse ab dem 9. Juli annulliert werden. Das ist der Tag, an dem er sich der Kontrolle entzogen haben soll. Diese Annullierung betreffe unter anderem Owen Unsers deutsche Meistertitel über 100 und 200 Meter. Nach eigenen Angaben war der Leichtathlet, der für den Hamburger SV startet, als Nachrücker kurzfristig ins Startfeld des Diamond League-Rennens in Monaco gerutscht. Er habe gerade zum Flughafen aufbrechen wollen, als ein Dopingkontrolleur außerhalb seines Probenzeitfensters um eine Dopingprobe gebeten habe.
1: Trotz der drohenden Sperre will Unser bei der bevorstehenden Leichtathletik-EM an den Start gehen. Sie beginnt am Montag in Birmingham. Das waren die Nachrichten mit Markus Neuschwander. 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
4: Es sind durchaus weiße, dicke Wolken über dem Saarland wahrnehmbar. Quellwolken, die sich da hin und wieder auch zusammenraufen, aber mit Regen haben die nichts im Sinn und bis zum Abend lösen sich die meisten noch rasch wieder auf. Es bleibt also trocken, bei Sonnenschein 24 bis 29 Grad, die Nacht zum Samstag dann 9 bis 15 Grad, nochmal einstellig, zum Durchschnaufen und Lüften auf jeden Fall geeignet und ab morgen dann wieder steigende Temperaturen. Weiterhin kein Regen in Sicht. Morgen bis 32 Grad, Sonntag bis 35 Grad.
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4: Aus Belgien kommt sie, Sylvie Kreusch heißt sie, eine Musikerin, die, wenn man sie mal sieht oder live erlebt hat, so ein klein bisschen ganz gerne, wie ich finde, eine Art weibliche David Bowie der 70er Jahre, auch inszeniert auf der Bühne. Ihre Musik ja, kann man hier und da auch vielleicht ein paar Anleihen bei Bowie finden, aber das ist ja jetzt nicht so ungewöhnlich. Simi Kreusch mit Ding Dong, so heißt der Titel. 5 Minuten nach 3. Sie hören SR Kultur mit Jochen Marmitt.

Bolo, Bou de Trottoir. Wem würden Sie ein Denkmal widmen? Die Frage hat man Schülerinnen und Schülern gestellt am TGBWZ 1 in Saarbrücken. Und die haben eine kleine Ausstellung ihrer Ideen und Arbeiten entworfen. Wird ab nächster Woche, ab Dienstag im Bildungsministerium auch zu sehen sein. Dort die Ausstellungseröffnung. Wem würde ich ein Denkmal widmen? Interessante Ideen und Vorschläge auf jeden Fall ab nächste Woche dort im Bildungsministerium in Saarbrücken zu sehen. Und das führt uns zu unserer kleinen Sommerserie, denn wir sind auch unterwegs zu steinernen, mächtigen Entwürfen, kann man sagen, die Realität geworden sind, nämlich als Denkmäler gleich in Hamburg unterwegs. Da geht es um einen berühmten Komponisten und einen auch berühmten Bildhauer, der genau den als Denkmal entworfen hat. Da verbinden sich Darboven und Brahms. Gleich in 4,5 Minuten hier auf SR Kultur.

0: Joseph Haydn, von ihm die Musik aus der ersten Sinfonie in D-Dur, den ersten Satz mit dem St. Paul Chamber Orchestra. Johannes Brahms. Zu dem kommen wir jetzt. Auch einer der ganz Großen und damit nach Hamburg. Denn dort begegnet man dem wohl bekanntesten Komponisten, dem bekanntesten Hamburger Komponisten seiner Zeit, mal auf jeden Fall eigentlich an vielen Orten. Er ist dort präsent, im Komponistenquartier mit einem eigenen Museum und auch vor allen Dingen mit einem quadratisch praktisch guten Würfel, dem Brahms-Kubus. Petra Ries hat sich diese Statue mal genau angeschaut.
1: Auf der langen Liste der Hamburger Denkmäler ist er die Nummer 52313, der sogenannte Brahms-Kubus. Vor der Leishalle, dort, wo sich sonst Konzertbesucher drängen, steht er nahe dem Bühneneingang, unter Bäumen, zwischen Passanten und Fahrradständern. Ein großer, würfelförmiger Steinblock aus rotem Granit. Seit 45 Jahren ist er selbstverständlicher Teil dieses Viertels. Viele Menschen gehen täglich daran vorbei.
2: Also ich weiß, dass er da steht, aber ja.
3: Das ist der Komponist Johannes Brahms.
2: Ah, das ist Brahms, okay. Ja, wunderbar. Oh, das ist peinlich, ja.
1: Der rund 2 Meter hohe Kubus mit den gerundeten Ecken ruht entspannt auf einem niedrigen Sockel. Geschaffen hat ihn der Hamburger Bildhauer Thomas Darboven, nachdem er beim Wettbewerb um eine Brahms-Gedenkstätte den 3. Preis gewonnen hatte. Die 4 Seitenflächen des Würfels sind mit Porträtreliefs versehen. Sie zeigen Brahms in 4 Lebensaltern. Eine Besucherin aus Holland macht ein Foto und geht langsam um das Denkmal herum. Sie mag vor allem den jüngeren Brahms.
3: Johannes Brahms kennen Sie?
4: Ja, und sicher. Mein Vater hat das immer gehört in Holland.
5: Ja. Also, ja, das Erste ist mir am besten. Um die Ecke.
4: Ja.
5: Ist er ganz alt? Oder?
4: Ja,
5: glaube ich, halt. Sehr schön.
3: Sieht man Bart. Den Bart schon?
5: Ja, Bart, ja. Die ist hier am schönsten. Haben sie hier schön gemacht. Ja.
1: Es ist ein sonniger Mittag in Hamburg. Die Arbeiter der Baustelle setzen sich in den Schatten und packen ihre Brote aus, während Brahms zuschaut. Geschäftsleute gehen vorbei aus den umliegenden Hotels oder Büros.
3: Kennen Sie das Denkmal hier?
6: Nein, aber es ist Brahms, das weiß ich. Immerhin.
1: Kunst im öffentlichen Raum findet dieser Passant grundsätzlich gut.
6: Ja, man muss nicht von berühmten Leuten sein, aber Kunst ist sehr schön. Mir ist heute Morgen Planten und Blumen aufgefallen. Da steht auch eine schöne Skulptur. Ich weiß noch nicht von wem, ob die berühmt ist oder nicht, weiß ich nicht.
1: Thomas Darboven war gebürtiger Hamburger, Jahrgang 1936. Und er hatte Tischler gelernt, bevor er an der Berliner Hochschule für Bildende Künste Bildhauerei studierte. Er war Meisterschüler von Paul Dierkes und Hans Ullmann, 2 prägende Namen der deutschen Nachkriegsplastik. 1976 kehrte Darboven in seine Heimatstadt zurück, wo er zahlreiche Kunst-am-Bau-Wettbewerbe gewann. Viele seiner überwiegend abstrakten Arbeiten prägen wie selbstverständlich den öffentlichen Raum, wie etwa seine Karyatiden, 2 Stelen am U-Bahnhof Hagendehl oder die Skulpturen Miteinander oder Aneinander vorbei im Rheinbeker Schlossgarten. Darboven selbst ist als Person immer lieber im Hintergrund geblieben, wie Menschen, die ihn kannten, bestätigen. Das mag einer der Gründe sein, warum sein Name heute vielen unbekannter ist als seine Werke. Auch Porträts sind schwer zu finden. Einem Gerücht zufolge jedoch soll das jüngste Brahms-Konterfei auf dem Kubus dem Künstler Darboven erstaunlich ähneln. Der Kubus selbst kommentiert das nicht. Er steht einfach da. Unaufgeregt, wie sein Schöpfer, und lässt die 4 Gesichter des Komponisten weiter über den Platz blicken, der seinen Namen trägt.
0: Der Brahms-Kubus von Thomas Darboven, geschaffen, erinnert an Johannes Brahms in Hamburg. Und das war Petra Ries, die sich das mal genauer angeschaut hat für SR Kultur.

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Aktionen und Kreationen rund um das, was man am liebsten im Sommer isst, nämlich Eis. Und ja, Geschmacksverirrungen kann man es vielleicht auch nennen. Auf jeden Fall haben sich in den USA einige doch einfallen lassen, was man beispielsweise statt der Eiswaffel nehmen kann. Man kann Eis auch in Croissants stecken. Croissant-Eis, durchaus angesagt in den USA. Gibt schöne Aufnahmen, so ein aufgeschnittenes klassisches Natur. Und dazwischen liegt dann eben Vanilleeis mit Schokostreuseln und Erdbeeren beispielsweise. Gelati Fusion kann man dazu nur sagen. Auch in Burgerbrötchen oder mit Pommes. Durchaus gefragt anscheinend in den USA. Also Fett plus Zucker gleich Pommes plus Eis. Auch eine Variante, die ich sehr interessant finde, ist die, wenn es dann darum geht, wie kann man das Ganze noch ein klein bisschen tunen. Martini oder auch Wodka gleich in die Eiswaffel mit reingebacken. Ich hoffe, es schmeckt.

Filmmusik zu Anna Karenina von Dario Marianelli. So beginnt der Film mit der Ouvertüre, Sie hören SR Kultur. Sie zählt zu den Senkrechtstarterinnen der heimischen Indie-Szene in Österreich und sie hat so ganz klare Botschaften in ihren Titeln. Eine heißt, ich will nach Italien. Naja, geht so, heißt ein anderer, wenn man sie fragt, wie geht's denn so? Ich finde, da sollte man einfach mal irgendwie was anderes machen. Auf ein Konzert gehen beispielsweise. Und da wir das hier wunderbar kombinieren können, hören wir jetzt erstmal Resi Rainer mit Naja, geht so und dann die Konzerttipps fürs Wochenende.

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0: Girls wanna have fun. Und das würde auch sie garantiert unterschreiben, Rebecca Maas, Singer-Songwriterin aus dem Saarland.
1: Das Schöne ist die Freiheit, die ich erleben kann, wenn ich sie mir gönne. Das ist das Schöne. Und das ist auch der Grund, warum ich auf die Bühne gehe. Wenn ich auf der Bühne bin, will ich was zu geben haben. Und das muss ich natürlich in mir auch dann finden. Das heißt also, mein Motto: Freude generieren, Freude verbreiten.
0: Ja, und am Wochenende ist diese Freude wieder zu erleben. Rebecca Maas, die freie Jazz-Phrasierungen mit Hip-Hop, Blues, Funk und House verbindet, mit einem Schuss Rock und auch mal mit griechischer Folklore. Am Sonntag, 9. August um 19 Uhr im Studio 30 in der Mainzer Straße, Saarbrücken, im Rahmen der Sommermusik. 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Relax. 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Zum Beispiel der Trompeter Eric Truffaz, Dafa Youssouf, Antonio Lissana, Ladislava, Marion Rompal und. Das Festival Au Gré du Jazz in La Petite Pierre, eine Stunde von Saarbrücken entfernt, vom 7. bis 16. 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
1: 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Paul Millens, Sie hören SR Kultur. Kennen Sie Orte, wo es jedes Jahr zigtausend Menschen hinzieht? Ich meine jetzt keine Festivalgelände oder Bundesliga-Stadien, sondern wo es um Wunderhoffnung gibt, Devotionalienhandel, Reliquienverehrung. Altötting ist so ein Ort mit der Schwarzen Madonna in der Gnadenkapelle, eine der wichtigsten europäischen Wallfahrtsorte. Und wer Altötting besucht, so kann man es vielleicht auch zusammenfassen, lernt sehr viel über die bayerische Geschichte und Lebensart und eine ganz spezielle Beziehung zu Maria. Jasper Riemann berichtet von einem faszinierenden Ort.
2: Gegrüßet seist du, Maria, voll der Gnade.
3: 200 Wallfahrer am Fluss entlang, der Morgensonne entgegen, bis nach Altötting, nur wenige Kilometer von der österreichischen Grenze entfernt. Die pensionierte Grundschullehrerin Juliane Steinbach ist unterwegs dazu gekommen.
4: Ich habe halt einfach das Vertrauen, dass mir die Mutter Gottes hilft. Es ist immer alles gut ausgegangen und ich nehme alle Menschen, die mir lieb sind, mit und bitte auch für sie.
3: Und dann endlich da. Der Geruch von Weihrauch weht über den berühmten Altöttinger Kapellplatz, umgeben von Kirchturmspitzen. In Devotionalienläden verkaufen Händler Kerzen und Figuren. In der Mitte ruht die Gnadenkapelle. Weiße Steinmauern beschützen das Zentrum des bayerischen Katholizismus. Gleich geht Juliane Steinbach hinein.
5: Da. Also das geht rundum.
3: Der Wallfahrtsrektor von Altötting, Klaus Metzel, lässt den Blick über die Bilder schweifen. Mehr als 2000 sogenannter Votivtafeln spicken den arkadenähnlichen Umgang um die Gnadenkapelle in Altötting. Dankestafeln von Gläubigen für erhörte Gebete.
5: Also hier sehen wir zum Beispiel schon eine sehr aktuelle. In schwerer Corona-Krankheit hat Maria geholfen.
3: Gläubige stiften immer noch jedes Jahr 20 bis 30 Votivtafeln. Klaus Metzel hängt dann alte Tafeln ab und neue auf.
5: Das ist kein Mechanismus, dass ich sage, da werfe ich jetzt 2 Euro ein und dann springt unten die Cola raus. Sondern es ist eine innere Haltung, gell? Also ein sich einüben, einschwingen in diesen Rhythmus, auch der betenden Gemeinschaft, der Pilger, den aufzunehmen und sozusagen Teil des Ganzen zu werden, das macht schon heil.
3: Der bayerische Marienwallfahrtsort Altötting gründet sich auf die Erzählungen von 2 Heilungswundern, die am Ende des Mittelalters geschehen sein sollen. Altötting hätte aber nie den Titel Herz Bayerns bekommen, wären da nicht die Wittelsbacher gewesen. Allen voran Kurfürst Maximilian I., der im 17. Jahrhundert ein Bollwerk der Gegenreformation schaffen wollte. Heute hütet die Gnadenkapelle das Herz von Maximilian und 27 weitere Herzen von Königen und anderen Adligen, aufbewahrt in silbernen Urnen. Endlich ist es soweit, der Höhepunkt der Wallfahrt. Juliane Steinbach betritt die Gnadenkapelle. Im Halbdunkel der Kerzen schimmert die schwarze Madonna. Die Mutter Gottes hält das Jesuskind. Beide tragen goldene Kronen.
4: Ich habe 3 Operationen hinter mir. Und ich habe vor jeder Operation eine wahnsinnige Angst gehabt. Und das ist alles gut gegangen. Und ich habe jetzt gesagt, danke. Ich bin wieder da, habe ich gesagt, und danke für alles. Und mehr habe ich eigentlich nicht gesagt.
3: Und dann ist die Wallfahrt von Juliane Steinbach vorbei. Sie verlässt den Kapellplatz. Dort sind längst neue Pilger angekommen.
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Rebecca Backen. Im E-Werk war sie. Vor kurzem hier in Saarbrücken. Mit ihrer Version von Why, Rebecca Backen aus Skandinavien. Und sie ist auch ja, Ende des Jahres wieder auf Tour. Und vielleicht können Sie da schon mal einen Termin in Luxemburg, in Ettelbrück, vormerken. 28. Oktober. Live zu erleben, Rebecca Backen. 28.10.

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1: 16 Uhr. Das Saarland setzt aller Voraussicht nach das Fahrverbot für LKWs an Sonn- und Feiertagen aus. Anlass ist das anhaltende Niedrigwasser des Rheins, das die Schifffahrt und damit die Lieferketten der Wirtschaft belastet. Aus der Nachrichtenredaktion Linda Grothold.
2: Die Pegel der Flüsse in Deutschland sind so niedrig wie selten. Für die Schifffahrt werden die Folgen immer spürbarer. Und das wirkt sich auch auf Teile der saarländischen Wirtschaft aus. Um Lieferketten trotz des Niedrigwassers sicherstellen zu können, will das saarländische Mobilitätsministerium dafür sorgen, dass mehr auf der Straße transportiert werden kann. Das Fahrverbot für Lkw an Sonn- und Feiertagen soll deshalb wohl vorerst ausgesetzt werden. Auf den Autobahnen könnte es deshalb schon ab diesem Wochenende deutlich voller werden, zusätzlich zum Ferienrückreiseverkehr.
1: Die Maßnahme erfolge in Abstimmung mit anderen Bundesländern. So dürfen etwa auch in Rheinland-Pfalz Lkw in den kommenden Wochen auch Sonn- und Feiertags fahren. Der Streit um die Grenzsicherung zwischen Spanien und Italien spitzt sich weiter zu. Nach dem Massenandrang zehntausender Migranten auf die spanische Exklave Ceuta in Nordafrika hatte Italien sich für einen Ausschluss der Spanier aus dem Schengen-Raum eingesetzt und selbst Grenzkontrollen eingeführt. Nun stellt die Regierung in Madrid Italien ein Ultimatum, die Kontrollen bis übermorgen zu beenden. Für SR Info Christian Sachsinger.
3: Wir fordern die italienische Regierung dringend auf, die Situation zu korrigieren, die Kontrollen einzustellen und Spanier wie alle anderen europäischen Bürger zu behandeln, heißt es in einer offiziellen Mitteilung der Regierung. Falls Italien der Forderung nicht nachkommt, werde man angemessene Gegenmaßnahmen ergreifen, so die offizielle Verlautbarung. Nach der Ankunft von über 70.000 Menschen in der spanischen Exklave Ceuta hatte die Regierung Meloni Grenzkontrollen eingeführt für Reisende, die per Schiff oder Flugzeug ankommen. Die Premierministerin bezeichnete das als Maßnahme, um die nationale Sicherheit zu gewährleisten.
1: Europas Kampf gegen die Abhängigkeit von russischer Energie kommt nur langsam voran. Wie die Welt am Sonntag berichtet, importierten die EU-Staaten im Juni insgesamt 14% mehr russisches Flüssiggas als im selben Monat des Vorjahres. Die Zahlen hatte die Energiedenkfabrik Center for Research on Energy and Clean Air erhoben. Die größten Mengen kaufte demnach Frankreich. Die EU hatte eigentlich zum Ziel erklärt, ab dem kommenden Jahr kein Flüssiggas mehr aus Russland zu beziehen. Saudi-Arabien, die Türkei und Pakistan haben ein neues Verteidigungsabkommen besiegelt, inmitten wachsender Spannungen in der Region. Der Pakt umfasst eine Beistandsklausel, wonach ein bewaffneter Angriff auf eines der Länder als Angriff auf alle drei gewertet wird. Das haben die drei Staaten mitgeteilt. Das Abkommen ziele darauf ab, die kollektive Abschreckung zu stärken sowie Frieden und Stabilität in der Region zu fördern. Das NATO-Mitglied Türkei, die Atommacht Pakistan und der einflussreiche Golfstaat Saudi-Arabien hatten die Vereinbarung in Mekka unterzeichnet. Alle drei blickten mit wachsender Sorge auf den schiitischen Iran, hieß es. Die Saarländische Armutskonferenz fordert bei der Umwandlung des Bürgergelds in die neue Grundsicherung Änderungen. In einer Mitteilung heißt es, Fort- und Weiterbildung sollten hier stärker berücksichtigt werden. Außerdem müsse der soziale Arbeitsmarkt ausreichend finanziert werden, um auch Langzeitarbeitslose nachhaltig integrieren zu können. Bei den Antragsverfahren spricht sich die Armutskonferenz gegen eine vollständige Digitalisierung und für Lotsendienste sowie eine einfache Sprache aus. Im festgefahrenen Tarifstreit bei der Saarbahn fordert die FDP-Stadtratsfraktion Saarbrücken einen unabhängigen Vermittler. Er solle die Saarbahn, den kommunalen Arbeitgeberverband und die Gewerkschaft GDL wieder an einen Tisch bringen. Die FDP kritisiert dabei beide Seiten. Die GDL müsse berücksichtigen, dass die Saarbahn ein kommunales Verkehrsunternehmen sei. Tarifabschlüsse müssten wirtschaftlich tragfähig sein. Gleichzeitig dürfe die Gewerkschaft GDL als Tarifpartner nicht ausgegrenzt werden. Die Fahrer der Saarbahn befinden sich seit heute Morgen wieder im Streik. Das waren die Nachrichten mit Magnus Neuschwander. 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
4: Zum Teil dicht bewölkt, Quellwolken, die sich da zusammengetan haben über dem Saarland. Die Sonne natürlich immer noch aktiv, hier und da blauer Himmel. Es bleibt trocken, gegen Abend sollten sich diese ganzen Wolken wieder verzogen haben. Temperaturen bei maximal 29 Grad im Moment, in der Nacht dann 9 bis 15 Grad. Morgen früh also ein Start recht frisch in den Samstag, der dann wieder heiß werden kann. 28 bis 32, bis 35 dann am Sonntag und weiterhin kein Regen in Sicht.
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4: Bislang war es eigentlich eine feine Sache. Zwischen Berlin und Paris gab es eine direkte Verbindung. Der ICE, er fällt aber vorerst aus. Das hat die Bahn nun angekündigt. Es gibt wohl Schwierigkeiten mit einem Zugsicherungssystem der Firma Alstom. Und diese technischen Probleme müssen erstmal in den Griff bekommen werden, damit dann dieser Direktzug wieder fahren kann, grenzüberschreitend. Die Verbindung gibt es nach wie vor. Man muss eben dann umsteigen, Frankfurt am Main oder Mannheim. Keine so schöne Nachricht, wenn man nicht direkt zwischen diesen beiden tollen Hauptstädten hin und her fahren kann. Aber die gute Nachricht ist, insgesamt hat man die Verbindungen vergrößert zwischen europäischen Hauptstädten, so zwischen Kopenhagen und Prag, mit Hamburg und Berlin oder dann Köln und Brüssel und auch zwischen Köln und Antwerpen und nicht zuletzt geplant nun München, Mailand, Rom. Weitere Direktverbindungen im europäischen Direktfernverbindungsnetz. Ich finde, insgesamt ist das doch eine tolle Sache. Einfach grenzüberschreitend, ohne aussteigen, ohne anhalten zu müssen. Weiter so. Musik von White Denim, Second Dimension. Sie hören SR Kultur mit Jochen Marmit.

First Aid Kit, Titel When I Grow Up, Sie hören SR-Kultur. Waren Sie dieses Jahr schon im kühlen Nass? Ich vermute mal ja schon. Entweder in einem öffentlichen Schwimmbad oder vielleicht einem See, im Meer oder Pool hinterm Haus. Zur Not auch nur unter der Dusche. Auf jeden Fall, wir wissen alle, es tut gut, wenn man sich abkühlen kann. Und wenn man dann gemeinschaftlich in so einem, ja, ich sag mal, Umfeld, was nicht allzu fern ist, dann auch noch ganz besondere Menschen trifft, also sprich in einem Schwimmbecken vor einer Theaterbühne, dann ist das schon was Besonderes. Genau das ist in Berlin-Mitte aktuell möglich. Wir wollen gleich mal genauer schauen, wer da seine Bahnen zieht.

0: Manuel de Falla aus La Vida Breve, der Oper, den spanischen Tanz Nummer 1. Sie hören SR Kultur, wir gehen nach Berlin Mitte vor die Volksbühne. Da gibt es im Moment ein Schwimmbecken, ein temporäres. Das ist eröffnet worden und 8 Wochen lang können die Menschen dort nun einfach kostenlos baden gehen, vor der Volksbühne. Anke Michel war dort.
1: Das Wasser schimmert blau in dem Schwimmbecken vor dem monumentalen Bau der Volksbühne im Herzen Berlins. Die kostenlosen Tickets für die Zeitfenster waren für den Eröffnungstag schnell ausgebucht. Und so ist in dem 25 Meter langen und 5 Meter breiten Becken einiges los. Es wird gekrault, getaucht, geplanscht, sich nass gespritzt. Ein einziges Schwimmbadtheater. Nur vom Beckenrand springen darf man nicht. Ein Kopfsprung wäre auch schwierig. Das Becken ist nur 1,30 Meter tief. Die ersten Badegäste sind begeistert.
2: Ein Schwimmbecken mitten in der Stadt, einfach so aufgebaut. Super. Diese Idee ist krass.
3: Fürs Volk,
2: genau.
4: Ich finde es eine super Idee. Also so Baden im Sommer ist immer gut. Also so Abkühlung und das ist ja auch eine super Kulisse. Ja, es wird halt Kultur mit Sport verbunden. Das ist ja eigentlich super, so übergreifend.
5: Ich finde die Idee dahinter super und ich finde es einfach auch schön, dass man diesen Raum schafft für Menschen. Das Geld ist irgendwie da, also gibt es aus, quatscht nicht so viel, macht es einfach. Jetzt steht es, also lass uns das genießen und einfach eine gute Zeit haben, weil im Endeffekt ist es einfach ein schöner Treffpunkt für die Menschen so.
6: Ich finde das richtig cool. Also wir sind sowieso große Kultur Fans. Wir gehen sehr gerne ins Theater und dachten, Mensch, das ist ja eine super Sache hier, das gucken wir uns auf jeden Fall an.
1: Theateraufführungen im oder am Becken soll es nicht geben. Auf dem Programm stehen dafür ein Crashkurs zum Kraulen und eine Einführung ins Synchronschwimmen. Abends gibt es DJ-Sets am Beckenrand. Und wie es sich für ein echtes Freibad gehört, eine Pommesbude gibt es selbstverständlich auch. Der neue Intendant Matthias Lilienthal will mit dem sogenannten Volksbad auch gegen den Zerfall der Infrastruktur in Berlin protestieren.
7: Die Infrastruktur in der Stadt Berlin verfällt ja stark. Die Hälfte aller Freibäder und Hallenbäder ist immer wieder geschlossen, weil sie finanziell nicht anständig ausgestattet sind. Wir machen das, indem wir ein ergänzendes, kleines Angebot in Form eines Freibades an der Volksbühne anbieten.
1: Von Kind bis Rentner, alle Altersgruppen ziehen hier ihre Bahnen. Damit geht zumindest für heute der Plan von Intendant Lilienthal auf, der sich ein lebendiges Miteinander im Pool wünscht.
7: Indem intellektuelle Hipster, Obdachlose, Omis und Kinder mit ihrem Bauch aneinanderstoßen und miteinander sprechen.
1: Das Theater überbrückt mit der Aktion die Sommerpause, die in diesem Jahr wegen Reparaturarbeiten bis zum 1. Oktober dauert. Mit dem eingesparten Budget werden die Kosten für das Schwimmbad in Höhe von rund 300.000 Euro finanziert. An der Aktion gab es im Vorfeld auch Kritik. Die SPD-Abgeordnete Dunja Wolf aus dem Berliner Abgeordnetenhaus sieht den Pool in Zeiten des Spardrucks kritisch. Sie hätte sich das Geld eher für Jugendtheater gewünscht. Lilienthal übernimmt die Intendanz als Nachfolger von René Polesch, der vor 2 Jahren gestorben war. Der 66-Jährige war früher schon einmal an der Volksbühne, leitete das Berliner Theater Hau und die Münchner Kammerspiele. Eins ist klar, der neue Intendant hat mit seinem Volksbad erreicht, dass jeder über die Volksbühne spricht. Die Premiere des ersten Theaterstücks an seinem Haus werden wohl weniger Menschen mitbekommen als die heutige Premiere des Volksbades.
0: Hoffen wir mal, dass das eine sich positiv auf das andere auswirkt. Jarabe de Palo mit La Flaca. Großer Hit damals gewesen, immer noch gut zu hören. 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

Ganz ungezwungen durch die Welt. Na, na, na. Titel von Beduin, das ist Asnif Korkeyan. Sie ist syrisch-amerikanische Musikerin und hat schon in vielen Städten, Ländern gelebt, kann man nachlesen, in der Welt unterwegs gewesen. Syrien und natürlich vor allen Dingen auch USA mit Boston und Houston, aber auch in Saudi-Arabien hat sie schon gelebt. Und sie ist anscheinend auch ganz gerne unterwegs, auf Tour, in diesem Spätsommer auf jeden Fall in der Nähe, ja, in Paris am 7. September. Beduin mit frischer Musik von Neon Summer Skin, dem aktuellen Album, gerade erschienen, Beduin mit Na, Na, Na. 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

0: Wer gerne in Urlaub fährt oder hin und wieder mal und dann sagt, ja, ich will doch mal was mitbringen. So die Erinnerung für sich selbst oder die Mitbringsel eine Freude. Leider sind doch durchaus immer mehr der liebgemeinten Erinnerung illegal und spätestens bei der Einreise mit dem deutschen Zoll kann man richtig Ärger bekommen. Der deutsche Zoll hat im vergangenen Jahr mehr als 56.000 geschützte Tier- und Pflanzenarten oder Waren beschlagnahmt, die daraus gefertigt wurden, aus Dingen, die illegal sind in der Fertigung. Das ist eine Steigerung um 50% gegenüber dem Vorjahr. Und oft ist vielen gar nicht klar, was sie da eigentlich Verbotenes tun. Martin Thiel aus der ARD Verbraucherredaktion. Die Urlaubssaison ist in vollem Gange. Was läuft denn da schief generell mit den Urlaubssouvenirs?
1: Ja, das Problem ist der Glaube, dass Souvenirs oder Lebensmittel, die man auf einem Bazar oder am Strand kauft, legale Mitbringsel sind. Das ist aber oft nicht der Fall, denn viele exotische Tiere und Pflanzen stehen unter Artenschutz und damit ist die Einfuhr nach Deutschland von Produkten, die daraus gemacht wurden, verboten und strafbar. Denn was im Urlaubsland auf Märkten angeboten wird und im Land vielleicht sogar legal verkauft wird, kann in Deutschland streng verboten sein, da sich Deutschland an das international anerkannte Washingtoner Artenschutzübereinkommen CITES hält. Und wer Produkte, Souvenirs von streng geschützten Tier- und Pflanzenarten einführt, riskiert nicht nur Ärger am Zoll, sondern verstößt möglicherweise gegen das deutsche Naturschutzgesetz und das internationale Abkommen. Und das kann dann eben teuer werden. Ja, und durch die Strafen will man den illegalen Handel mit Souvenirs bekämpfen.
0: Jetzt haben wir auf der einen Seite vielleicht einen Strohhut, eher unbedenklich, ein Olivenbäumchen mit Erde. Da wird schon ein klein bisschen kniffliger. Bei welchen Souvenirs sollte man denn besonders achtsam sein? Und vor allen Dingen, welche konkreten Folgen drohen den Urlaubern, wenn sie Souvenirs aus geschützten Arten beispielsweise mitbringen?
1: Also vorsichtig sollte man bei allem sein, was lebt oder gelebt hat, wie etwa Figuren aus Stoßzähnen von Elefanten oder Handtaschen aus Schlangenhaut. Und ganz große Vorsicht ist bei allem geboten, was aus dem Meer kommt. Man sieht einer Koralle, einer Dekomuschel oder einer Schnecke als Laie nicht an, ob sie geschützt ist oder nicht. Und ein Bazar ist keine Garantie dafür, dass diese Produkte legal verkauft werden. Und das kann schon bei der Ausreise sehr unangenehm werden. Die Ausfuhr von Korallen und Muscheln aus Ägypten ist zum Beispiel strikt verboten und kann teuer werden. Spätestens aber bei der Einreise an einem deutschen Flughafen kontrolliert der Zoll verdächtige Waren und schnell ist die exotische Lederhandtasche beschlagnahmt und das Geld ist futsch. Auch exotische Lebensmittel können illegal sein. Walsalami aus Norwegen zum Beispiel, die darf zwar in Norwegen legal verkauft werden. Norwegen ignoriert das Walfangverbot und jagt Zwergwale, die durch das Washingtoner Artenschutzübereinkommen geschützt sind. Deshalb ist die Walsalami in Norwegen auch legal zu kaufen. Deutschland hält sich aber an das Artenschutzübereinkommen und so wird die Wurst bei der Einfuhr illegal. Sie wird genauso wie eine exotische Schlangenhandtasche beschlagnahmt. Das heißt, die Urlauberin verliert nicht nur das Souvenir, sondern es droht auch ein Bußgeld, das schnell im vierstelligen Bereich landen kann. Führt man besonders viel ein, droht sogar ein Strafverfahren. Also, illegale Souvenirs sind keine Lappalie, denn der internationale Handel mit geschützten Arten ist eine der Hauptursachen für das Aussterben vieler Tier- und Pflanzenarten.
0: Also, da wird manchmal wohl erst bei der Einreise klar, dass man etwas Verbotenes getan hat. Wie können Reisende denn jetzt Probleme am Zoll vermeiden und gleichzeitig vielleicht auch den Artenschutz weltweit unterstützen?
1: Also der wichtigste Tipp ist klar, Vorsicht bei Souvenirs, die aus dem Meer stammen. Pflanzen und Tiere stehen da oft unter Artenschutz. Im Zweifel also Finger weg von tierischen und pflanzlichen Souvenirs wie Korallen, großen Muscheln, Produkten aus Reptilienleder, exotischen Hölzern und ungewöhnlichen Lebensmitteln. Wer solche Dinge kauft, heizt den Markt weiter an und das hat eben Folgen. Muscheln zum Beispiel werden in der Regel nicht romantisch am Strand gefunden, sondern weil es so lukrativ ist, mit Schleppnetzen gefangen, die den Meeresboden zerstören. Es ist eine Souvenirindustrie und zurück bleibt eben ein zerstörtes Ökosystem. Wer sicher gehen will und keine Umweltzerstörung unterstützen will, informiert sich vor der Reise oder zumindest vor dem Einkauf über die Artenschutzregeln. Eine zentrale Anlaufstelle ist die Internetseite artenschutz-online.de. Dort sind viele typische Urlaubssouvenirs sogar mit Fotos und Hinweisen aufgeführt und es wird erklärt, welche Produkte legal sind und welche nicht eingeführt werden dürfen. Aber am einfachsten ist es, man kauft ungefährliche Alternativen wie zum Beispiel Textilien oder lokales Kunsthandwerk ohne tierische Bestandteile. Das stärkt den lokalen Handel, vermeidet Ärger am Zoll, spart Geld und ganz wichtig, es trägt dazu bei, die bedrohte Tier- und Pflanzenwelt zu schützen.
0: Tipps in Sachen Urlaubsmitbringsel von Martin Thiel aus der ARD Verbraucherredaktion. 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

Oh, die Musik ist ja schon vorbei. Ich war einfach zu abgelenkt. 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Sich ablenken lassen, das ist ja durchaus eine feine Sache, wenn man beispielsweise in eine Geschichte abtaucht, wenn man Musik hört oder eine Doku schaut oder True Crime verfällt. Das war ein Verfahren, dem immer mehr verfallen anscheinend, weil True Crime, auch als Podcast beispielsweise, ist extrem erfolgreich. Natürlich auch als Buch oder auch im Fernsehen, als Serie, aber gerade auch einfach zum Hören. Was passiert eigentlich, wenn wir True Crime hören, wenn wir uns da berauschen lassen im Anführungszeichen, ist das etwas, was uns die Realität dann widerspiegelt oder ist das vielleicht so klein bisschen drüber über die Realität und verzerrt auch so ein klein bisschen das Bild, was wir von kriminellen Aktivitäten um uns herum haben. Gina Rosa Wollinger, sie ist Professorin für Kriminologie und Soziologie an der Hochschule für Polizei und öffentliche Verwaltung in Nordrhein-Westfalen und sie beschäftigt sich in ihrem Podcast mit True Criminology, also Kriminologie. Das ist etwas anderes als True Crime und sie sagt, ja, es hat einen gewissen prägenden Einfluss. Das Gespräch gleich mit ihr hier bei SR Kultur.

0: Aktenzeichen XY im Fernsehen oder der True Crime Podcast im Fall Kusel hier vom Saarländischen Rundfunk. Es gibt so viele True Crime Formate, die immer mehr Zuschauerinnen, Zuhörerinnen, Nutzer aller Art bekommen, lesen, hören, schauen. Warum ist dieses Genre so erfolgreich? Weil es geht, das muss man ja einfach auch mal sagen, um wirklich böse Dinge, die da passieren, um Gewalt, um Verbrechen. Professorin Dr. Gina Rosa Wollinger, Professorin für Kriminologie an der Hochschule für Polizei und öffentliche Verwaltung in NRW, hat ebenfalls einen Podcast, der heißt aber True Criminology, also Kriminologie, das ist ihr Fachgebiet. Und da spricht sie auch darüber, was eigentlich bei True Crime im Unterschied zur Realität passiert. Ich habe kurz vor der Sendung mit ihr gesprochen und sie hier bei SR Kultur begrüßt.
1: Ja, schönen guten Tag.
0: Wenn wir zu viel davon konsumieren, was würden Sie sagen, Frau Wollinger, kann das so ein klein bisschen dazu führen, dass wir ein Zerrbild der Realität bekommen?
1: True Crime, das sind ja vor allem auch Taten, die sehr schlimm sind, schwere Gewaltverbrechen, Mord und Totschlag. Das ist ja nicht die Massenkriminalität. Und wenn wir das sehr viel konsumieren, dann bekommen wir aber vielleicht so ein bisschen das Gefühl, wir sehen da die Wirklichkeit. Und insofern ist da die Gefahr, das ist ein verzerrtes Bild. Wir nehmen das vielleicht viel schlimmer wahr, als die Realität ist.
0: Jetzt ist es aber doch so erfolgreich, egal wie schlimm es anscheinend ist, dass wir praktisch das Böse, was da passiert, als eine Art Unterhaltung wahrnehmen.
1: Ja, das ist wirklich kurios, ne? Dass wir einerseits ja vor Kriminalität Angst haben, andererseits uns das irgendwie ganz freiwillig aufs Sofa zu Hause holen. Da gibt es verschiedene Überlegungen, woran das liegt. Einmal ist es natürlich irgendwo Spannen und Nervenkitzel. Krimis sind ja auch schon lange erfolgreich. Und es gibt auch die Überlegung, dass vielleicht auch gerade, weil wir so wenig Kriminalität haben, wir das als Unterhaltung nutzen können. Und dass in Ländern, wo sowas wirklich viel auf der Straße passiert, man gar nicht freiwillig sich noch einen True Crime reinziehen würde. Also es hat sicherlich was damit zu tun, dass irgendwie so ein Unterhaltungsspannungsaufbau dazu dient.
0: Und gerade die Form der Darstellung, oft wird es dann ja auch nachgespielt, wenn man jetzt beispielsweise Serien nimmt oder ganz besonders in Szene gesetzt, um es noch dramatischer oder noch vielleicht böser in Anführungszeichen darzustellen. Was macht das dann mit einem? Also haben Sie da Studien zu oder Ergebnisse, dass man praktisch sich auch verändert, wenn man das extrem konsumiert?
1: Ja, so gut ist es nicht untersucht, dass wir wirklich die Auswirkungen auf den Einzelnen so sagen können. Aber was wir aus anderen Studien so ableiten können, ist, dass unser Bild von Kriminalität dadurch verzerrt wird. Es sind oft auch sehr untypische Fälle, also sehr oft beispielsweise Frauen als Opfer hierbei. Oft kennen sich Täter und Opfer nicht. Also, dass man auch ein falsches Bild davon bekommt, wo wirklich typischerweise die Gefahren sind. Und es macht auch was mit den Betroffenen, was oft gar nicht so im Blick ist, weil es sind ja wahre Fälle und Betroffene leben vielleicht auch oder Angehörige von Betroffenen, die hier in Unterhaltungsformaten quasi ihre Tat so aufbereitet sehen. Also das hat auch viele medienethische Aspekte, die oft gar nicht so berücksichtigt werden.
0: Die Wahrnehmung von Sicherheit, die Wahrnehmung von Gefahr, werden die dadurch auch beeinflusst?
1: Davon können wir ausgehen, weil es Hinweise gibt, dass auf jeden Fall mediale Darstellung von Kriminalität auch was mit unserem Sicherheitsgefühl macht, weil wir das dann einfach auch übertragen und davon ausgehen, dass was ich da sehe, das spiegelt auch die wahren Gefahren dar. Dem ist ja oft nicht so. Also auch wenn es true heißt, es ist kein wahres Abbild typischer Kriminalfälle, sondern halt einzelne Fälle. Und insofern ja, lohnt es sich vielleicht dann doch immer noch mal so ein bisschen ein ganzheitliches Bild von Kriminalität Entwicklung anzuschauen, um dann nicht in diese Falle zu tappen.
0: Wie sieht denn dann die Wirklichkeit aus, wenn man da vielleicht mal ein Beispiel nennen könnte? Im Vergleich True Crime, ja. Häufigkeit von Morden, sage ich jetzt mal, und in Wirklichkeit.
1: Wir haben in Deutschland sehr wenig Mord- und Totschlagfälle. Also vollendete sind das immer ein paar hundert im Jahr. Die Massenkriminalität macht vor allem Eigentumsdelikte auf andere Formen von Gewaltkriminalität. Also wir sehen viel mehr Mord und Totschlag im Fernsehen oder im Podcast, als das der Wirklichkeit entspricht. Und gerade auch diese Konstellation fremder Täter, fremdes Opfer ist eher untypisch. Oft findet Gewalt im sozialen Nahraum statt. Das heißt, für Frauen beispielsweise, die auch oft als Opfer dargestellt werden in True-Crime-Formaten, ist die Gefahr, im öffentlichen Raum nachts im Park von einem wildfremden Täter überfallen zu werden, eigentlich nicht so hoch. Solche Fälle passieren und sind auch schlimm, aber typischerweise passieren Frauen schwere Gewaltdelikte viel eher im sozialen Nahraum vom eigenen Partner beispielsweise.
0: Wo wir gerade bei Frauen sind, das haben Studien ja auch ergeben, dass gerade Frauen True Crime doch sehr viel konsumieren. Haben Sie dafür eine Erklärung?
1: Ja, in der Tat. Also überwiegend Frauen konsumieren das. Man geht davon aus, das liegt auch daran, dass Frauen sich generell auch mehr für psychologische Inhalte interessieren und soziale Inhalte. Also dass es vielleicht so ein Interesse auch ist, warum begehen manche Menschen solche Taten, wie gehen andere damit um. So ganz hat man darauf eine Antwort nicht, aber das scheint sich wirklich durchzuziehen, dass Frauen hier unter den Konsumentinnen vertreten sind.
0: Sagt Gina Rosa Wollinger. Sie ist Professorin für Kriminologie und Soziologie an der Hochschule für Polizei und öffentliche Verwaltung in Nordrhein-Westfalen. Ihr True Criminology Podcast, den können Sie natürlich gerne anhören oder auch Fragen an die Autorinnen. Da war sie nämlich zu Gast mit ihrer Co-Autorin Nicole Bögelein. True Criminology finden Sie bei SR Kultur im Podcast Fragen an den Autor. Ihnen vielen Dank.

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1: 17 Uhr. Das Saarland lockert nach SR-Informationen das Fahrverbot für bestimmte Lkw an Sonn- und Feiertagen. Anlass ist das anhaltende Niedrigwasser des Rheins, das die Schifffahrt und damit die Lieferketten der Wirtschaft aktuell stark belastet. Aus der SR-Nachrichtenredaktion Linda Grothold.
2: Die Pegel der Flüsse in Deutschland sind derzeit so niedrig wie selten. Für die Schifffahrt werden die Folgen immer spürbarer und damit auch für Teile der saarländischen Wirtschaft. Mit der Aussetzung des Lkw-Fahrverbots an Sonn- und Feiertagen soll erreicht werden, dass mehr Güter über die Straße transportiert werden. Auf den Autobahnen im Saarland könnte es deshalb schon an diesem Wochenende deutlich voller werden, da auch der Ferienrückreiseverkehr hinzukommt. Die Maßnahme ist mit anderen Bundesländern abgestimmt. So dürfen zum Beispiel in Rheinland-Pfalz Lkw in den kommenden Wochen auch sonn- und feiertags fahren.
1: Der Streit zwischen Spanien und Italien über die Grenzsicherung spitzt sich weiter zu. Nach dem Massenandrang zehntausender Migranten auf die spanische Exklave Ceuta in Nordafrika hatte Italien sich für einen Ausschluss der Spanier aus dem Schengen-Raum eingesetzt und selbst Grenzkontrollen eingeführt für alle, die per Schiff oder Flugzeug aus Spanien kommen. Nun stellt die Regierung in Madrid Italien ein Ultimatum, die Kontrollen bis übermorgen zu beenden. Falls die Regierung in Rom dem nicht nachkomme, hieß es, werde man angemessene Gegenmaßnahmen ergreifen. Saudi-Arabien, die Türkei und Pakistan haben ein neues Verteidigungsabkommen besiegelt, inmitten wachsender Spannungen in der Region. Das haben die drei Staaten nach der Unterzeichnung in Mekka mitgeteilt. Anna Osius für SR Info.
3: Ein bewaffneter Angriff auf einen der drei Staaten werde demnach als Angriff auf alle drei gewertet, hieß es. Türkische Medien berichten, die Vereinbarung dürfte auch gemeinsame Militärübungen und den Austausch von Geheimdienstinformationen umfassen. Mit dem ölreichen Saudi-Arabien, der Atommacht Pakistan und der Türkei als zweitgrößte Armee der NATO schließen sich drei mächtige Staaten zusammen. Einen ersten Härtetest könnte die Militärallianz schon bald erhalten. Erst in der vergangenen Nacht hatten die Houthi aus dem Jemen Saudi-Arabien mit Drohnen angegriffen und mehrere Menschen verletzt.
1: Saudi-Arabien rechnet nach eigenen Angaben in Kürze mit weiteren koordinierten Angriffen iranischer Verbündeter. Die wegen Angriffen auf Rechtsextreme verurteilte Linksextremistin Lina E. muss wegen Zeugnisverweigerung in Beugehaft. Das entschied der Bundesgerichtshof in einem heute bekannt gegebenen Beschluss und bestätigte damit eine Entscheidung des Oberlandesgerichts Dresden. Lina E. war im Mai 2023 unter anderem wegen gefährlicher Körperverletzung und der Mitgliedschaft in einer kriminellen Vereinigung zu einer Gefängnisstrafe von 5 Jahren und 3 Monaten verurteilt worden. Nach Verbüßung von 2/3 der Haftzeit kam sie auf Bewährung frei. Zu den Angriffen sollte die Frau Ende Juni als Zeugin am Oberlandesgericht noch einmal aussagen. Weil sie sich dem verweigerte, muss sie nun in Beugehaft. Die Deutsche Bahn hat die ICE-Direktverbindung zwischen Berlin und Paris vorerst aus dem Fahrplan genommen. Grund dafür sind nach Angaben eines Bahnsprechers technische Probleme mit dem europäischen Zugsicherungssystem der Firma Alstom. Fahrgäste, die direkt von Hauptstadt zu Hauptstadt fahren wollen, müssen in Frankfurt am Main oder Mannheim umsteigen. Wann der Betrieb wieder aufgenommen werden kann, ist noch unklar. Die Direktverbindung Paris-Berlin fährt über Straßburg. Die Schnellzüge über Saarbrücken nach Berlin und Paris sind von den Ausfällen nicht betroffen. Die Saarländische Armutskonferenz fordert bei der Umwandlung des Bürgergelds in die neue Grundsicherung Änderungen. In einer Mitteilung heißt es, Fort- und Weiterbildung sollten hier stärker berücksichtigt werden. Außerdem müsse der soziale Arbeitsmarkt ausreichend finanziert werden, um auch Langzeitarbeitslose nachhaltig integrieren zu können. Bei den Antragsverfahren spricht sich die Armutskonferenz gegen eine vollständige Digitalisierung und für Lotsendienste sowie eine einfache Sprache aus. Weitere Forderungen sind der Ausbau des sozialen Wohnungsbaus und die Sanierung sogenannter Schrottimmobilien. Das waren die Nachrichten mit Magnus Neuschwander. 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
4: Hier und da verschleiern die Wölkchen die Sonne überm Saarland. Insgesamt wird es aber kein Regen geben und die lösen sich auch wieder auf bis zum Abend. Bei 24 bis 29 Grad geht es dann in die Nacht zum Samstag. Die wird meist sternklar. 9 bis 15 Grad kühlt ordentlich runter. Und so starten wir ins Wochenende an mit Sonne. Samstag und Sonntag und darüber hinaus und wieder Sonne satt, kann man sagen. 32 Grad am Samstag, 35 Grad die Spitzenwerte am Sonntag und Regen erstmal keiner in Sicht.
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4: Guinness satt, könnte man sagen. Eine Guinness-Flasche wurde jetzt aus einem Schiffswrack geborgen vor der Küste Englands bei Dover und sie lag dort 162 Jahre. Das hat man festgestellt anhand einer Probe und man weiß auch, auf welchem Schiff das wann dort untergegangen ist. Und jetzt hoffen sich die Menschen, die sich damit auskennen, auf eine Entdeckung des originalen Guinness-Rezeptes, weil das ist wohl irgendwie verschwunden oder verloren gegangen. Und diese 162 Jahre alte Guinness-Flasche gehört wohl zu den Anfängen, als Guinness gebraut wurde. Ob man es noch trinken kann, ist nicht so ganz klar. 1864 auf jeden Fall gehörte es schon zum Exportgut, was verschifft worden ist. Wir dürfen gespannt sein, ob sie rausfinden, wie das Bier damals ganz im Original geschmeckt hat. Guinness, 162 Jahre alt. Vielleicht schmeckt es ja jetzt zum allerersten Mal. Vanille, Suive le Soleil. Musik hier bei SR Kultur aus Frankreich mit Jochen Marmitt.

Decker mit Familiar Beat in einem Rhythmus einhergehen und doch sehr divers und unterschiedlich sein. Das ist so ein klein bisschen die Beschreibung, was bei Cosplay stattfindet. Aus Japan geprägt, eine Art Fanpraxis, schon in den 80er, 90er Jahren mit der Manga- und Anime-Szene verbunden, die dann über die USA auch nach Europa kam. Und bei diesem Cosplay geht es darum, dass Teilnehmerinnen und Teilnehmer eine Figur nachstellen. Eben aus einem Film, einem Videospiel, aus anderen Medien, aus dem Manga-Anime-Bereich. Und möglichst originalgetreu kostümiert und sich dann auch so verhalten. Also gut gelaunt sind oder mit einem Lichtschwert kämpfend durch einen Park ziehen. Und man macht das eben gemeinsam. Wie gesagt, divers und gut gelaunt. Cosplay im Japanischen Garten in Kaiserslautern. Die Tage finden jetzt statt am Wochenende und da wollen wir gleich mal genauer drauf schauen.

0: Olivia Belli hat diese Musik komponiert. Es war aus Telemachus, der Ithaca-Suite, der zweite Satz. Olivia Belli am Klavier und Elbjörg Hernsing an der Violine. Und damit in den japanischen Garten nach Kaiserslautern. Da finden am Wochenende wieder die Cosplay-Tage statt. So exakt wie möglich stellen da die Teilnehmenden bei dem Festival ihre Helden aus Anime, Manga und Co. nach. Aber was macht nun den Reiz von Cosplay aus? Christina Fleischhandel hat mit einer Cosplayerin aus dem Kreis Kaiserslautern gesprochen. Und ihr hat Kaylee, so heißt sie, erzählt, warum es ihr gut tut, für ein paar Stunden einfach mal jemand anderes zu sein.
1: Die 20-jährige Kaylee zieht eines ihrer insgesamt 40 Kostüme an, in der Szene auch Cosplays genannt. Wenn sie Cosplay macht, heißt sie aber nicht Kaylee, sondern A, ein Name, den sie sich selbst ausgedacht hat. An manchen Tagen schlüpft sie in drei verschiedene Rollen, dreht Videos und trifft andere aus der Community.
2: Man muss jetzt nicht gucken, dass man halt so in die Gesellschaft reinpasst, weil man fällt eh auf im Kostüm. Gerade auf Conventions, man trifft so viele Leute, die dann halt auch so verrückt sind wie man selbst.
1: Während Corona vor 4 Jahren hat Kaylee das Hobby entdeckt. Ihre Cosplays bestellt sie online. Dafür gibt sie zwischen 30 und 200 Euro aus. Die eigentliche Arbeit fängt danach an, vor allem beim Make-up und beim Stylen von ihren Perücken.
2: Den meisten Aufwand stecke ich in die Perücken. Da lasse ich mich immer sehr gern kreativ auch ausleben. Kurzhaarperücken sind natürlich einfacher als Langhaarperücken. Also ich brauche meistens so um den Dreh 5 bis 10 Stunden für eine Perücke.
1: Dieses Mal verwandelt sie sich in eine vampirähnliche Figur aus dem Videospiel Twisted Wonderland. Sie hat mehrere Paletten von Lidschatten vor sich liegen. Schicht für Schicht trägt sie verschiedene Grüntöne auf, verreibt die Farben mit den Fingerspitzen auf ihrem Augenlid. Daneben wartet eine schwarz-pinke Perücke, ein langer schwarz-grüner Mantel und mehrere schwarze Gürtel und Schnallen für die Taille. Wenn es am Wochenende nicht zu heiß wird, könnte sie so angezogen zu den Cosplay-Tagen im japanischen Garten in Kaiserslautern gehen. Viele nähen sich ihre Kostüme dafür auch selbst und das mit viel Aufwand, sagt Steve Seguin. Er organisiert die Convention in Kaiserslautern mit.
3: Ich denke mal, es ist einfach schön, mal so einen Tag zu haben, wo man einfach mal eine andere Rolle schlüpft und auch das Handwerkliche dahinter ist auf jeden Fall auch so ein Punkt. Man kann sich natürlich auch heutzutage viele Cosplays kaufen, aber die meisten machen es doch eher selber und dann muss man von nähen bis hin zu irgendwas bauen, Perücken stylen oder jetzt auch mittlerweile 3D-Druck. Gibt es ja so viele Möglichkeiten, so viele Methoden und ich denke, das ist auf jeden Fall so ein Punkt, wo einfach viele Leute Gefallen dran finden können.
1: Kaylee verwandelt sich in ihrem Cosplay nicht nur äußerlich. Sie sagt, dass sich dabei auch innerlich etwas in ihr verändert.
2: Irgendwie anscheinend gibt mir das schon Selbstbewusstseinsboost. Wenn ich jetzt gerade in der Stadt bin, ich gehe nicht auf Leute zu. Ich möchte das nicht. Ich bin nicht so sozial. Wenn ich auf einer Convention bin, ich rede mit jedem. Also was mich fasziniert ist halt, man kann für kurze Zeit einfach jemand anderes werden, wenn man das möchte. Oder auch einfach nur ein bisschen seine Kreativität ausleben, weil es gibt jetzt nicht viele Hobbys, wo Leute in meinem Alter auf zum Beispiel Bühnen auftreten können, in verrückten Kostümen und sich schminken können und alles.
1: In der Szene ist aber auch klar, verkleiden heißt nicht, alles ist erlaubt. Gerade bei Figuren aus anderen Kulturen achtet Kaylee darauf, sich vorher genau zu informieren.
2: Es geht eigentlich einfach nur darum, sei respektvoll, wenn du aus einer anderen Kultur cosplayst. Informiere dich vielleicht drüber, ob irgendwas, was der Charakter trägt, gerade religiösen Ursprung hat. Und dann erstmal informiere dich, ob du das auch tragen solltest oder ob du dafür halt Probleme bekommst. Weil Kimonos zum Beispiel haben Regeln mit Make-up, das weiß ich. Und einfach mal kurz fragen online. Und dann sagen dir auch Leute, ja, mach das und das nicht. Oder das und das ist nicht okay. Und einfach ein bisschen gucken.
1: Wenn Kaylee an diesem Wochenende im japanischen Garten in Kaiserslautern unterwegs ist, wird sie eine andere Identität annehmen. Das macht ihr nicht nur Spaß, es gibt ihr auch die Freiheit, gesellschaftliche Normen und Zwänge für ein paar Stunden hinter sich zu lassen.
0: Porträt der Cosplayerin Kaylee von Christina Fleischhandel aus Kaiserslautern, wo im japanischen Garten an diesem Wochenende die Cosplay-Tage stattfinden. Ich wünsche viel Spaß.
4: Und

Das Venice Baroque Orchestra mit Avi Avital an der Mandoline und es war Musik von Antonio Vivaldi aus dem C-Dur Mandolinenkonzert. Damit ist für mich der Zeitpunkt gekommen zu sagen, hier geht's gleich weiter mit Peter Weizmann und der SR-Infobilanz am Abend. Unter anderem ein Thema natürlich die Vorfälle rund um den Leipziger Flughafen. Auch der Nationale Sicherheitsrat hat sich heute getroffen. Mein Name ist Jochen Marmitt, wünsche Ihnen schönes Wochenende an der Stelle. Stephen Marley jetzt noch mit Eric Clapton, mit ihrer Version von I Shot the Sheriff. Machen Sie es gut.

0: Heute hat der Nationale Sicherheitsrat getagt. Wir berichten gleich. Außerdem schauen wir auf eine Ölkatastrophe vor dem Oman und auf Falschgeld und was man damit machen sollte. Herzlich willkommen. Die Sprengstoffdrohne am Flughafen Leipzig. Sie hat mal wieder gezeigt, die deutsche Infrastruktur ist verwundbar. Zumal es ja eher dem Zufall geschuldet scheint, dass diese Drohne nicht explodiert ist. Nun ist es ja auch nicht so, dass die Probleme mit Drohnen neu sind. Gerade an Flughäfen tauchen sie ja immer wieder auf. Diesmal war es aber offenbar mehr als eine Provokation. Der SPD-Innenexperte Fiedler meint, dass man von einem kriegerischen Akt sprechen müsse, sollte sich herausstellen, dass Russland versucht hat, eine Transportmaschine auf deutschem Boden mit einem Sprengsatz zur Explosion zu bringen. Heute hat sich nun der Nationale Sicherheitsrat mit dem Vorfall befasst. Christina Nagel.
1: Der Drohnenvorfall am Flughafen Leipzig, ohne Zweifel ein Fall für den Nationalen Sicherheitsrat. Schließlich geht es erstmals um eine Drohne, die mit hochexplosivem Sprengstoff bestückt war. Innenminister Alexander Dobrindt spricht von einem hybriden Anschlagsszenario.
2: Das ist eine neue Gefahrenqualität.
1: In Krisenlagen wie diesen kann der Kanzler den Nationalen Sicherheitsrat einberufen. Ihm gehören die Chefs sicherheitsrelevanter Ministerien an, zum Beispiel der Innen-, der Außen- und der Verteidigungsminister, aber auch Vertreter der Sicherheitsbehörden und der Bundeswehr. Je nach Lage können aber auch Ministerpräsidenten oder externe Experten dazugeholt werden. Getagt wird geheim. Der Rat, erklärt Regierungssprecher Stefan Cornelius, entscheidet,
3: ob Elemente der Tagung quasi öffentlichkeitsrelevant sind oder kommuniziert werden sollen.
1: Im Fall der mit Sprengstoff bestückten Drohne am Flughafen Leipzig hat der Rat keine Details bekannt gegeben. Es bleibt also offen, ob über mögliche Auftraggeber oder konkrete Maßnahmen gesprochen wurde. Klar ist nur, es ging wieder einmal um eine akute Krise. Der Nationale Sicherheitsrat macht das, was früher das Sicherheitskabinett gemacht hat. Und bleibt damit hinter seinen Möglichkeiten zurück, bemängelt die Politikwissenschaftlerin Christina Moritz, die sich seit mehr als 20 Jahren mit Konzepten für einen Nationalen Sicherheitsrat beschäftigt.
4: Ich denke, es ist im Moment nicht sehr viel mehr als die bisherigen Krisenkabinette. Das heißt, das, was ein Sicherheitsrat leisten sollte, beraten, was in gründlicher Vorbereitung strategisch vorgeschlagen worden ist, da sind wir noch nicht.
1: Es fehlen die entsprechenden Strukturen. Zwar wurde eine Stabsstelle im Kanzleramt eingerichtet, die sich um den Aufbau kümmern soll. Kernelemente wie den sogenannten Vorbereitungsausschuss aber gibt es immer noch nicht. Dabei geht es um ein Team von Leuten, das Informationen und Einschätzungen zu einem bestimmten Thema zusammenträgt. Im Idealfall von den unterschiedlichen Behörden, Ministerien und externen Experten. Dabei wäre es aus Sicht der Politikwissenschaftlerin Moritz wichtig, nicht nur bekannte Quellen anzuzapfen.
4: Das heißt, wenn ich jetzt den normalen Weg nehme und einfach nur die bisherigen, ich sag mal, eingefahrenen Wege aus dem Ressort nehme, komme ich natürlich nicht an die frischen Experten ran, auch aus der jungen Generation, die sich im Bereich Cyber, die sich im Bereich KI auskennen.
1: Um wegzukommen vom Ad-hoc-Krisenmanagement, müsste sich der Nationale Sicherheitsrat auch intensiver mit strategischer Vorausschau beschäftigen, fordern Außenpolitiker von SPD und Grünen. Unter ihnen auch die außenpolitische Sprecherin der Grünen, Deborah Düring.
5: Auch in der Frage von, wie kommen wir eigentlich vor die Welle, sehe ich ehrlicherweise gerade überhaupt keine positive Entwicklung.
1: Dabei war das eines der Ziele, vor die Krise zu kommen, indem man Weichen stellt für klare Zuständigkeiten und Befugnisse, eindeutige Strukturen und einheitliche Lagebilder. Auch im Bereich hybrider Bedrohungen, auch mit Blick auf die Drohnenabwehr, über die jetzt wieder intensiv debattiert wird. Die alten, starren sicherheitspolitischen Strukturen sollten aufgebrochen werden, um schneller und effektiver auf die vielen gleichzeitigen Krisen und Bedrohungen reagieren zu können. Davon aber ist der Nationale Sicherheitsrat ein knappes Jahr nach seiner Gründung noch weit entfernt.
0: Christina Nagel hat über den Nationalen Sicherheitsrat in Zeiten der Bedrohung berichtet. Wenn es um hybride Kriegsführung geht, also um Attacken unterhalb der Schwelle dessen, was man klassisch als Krieg bezeichnen würde, dann sind die Möglichkeiten zahlreich. Viel dreht sich da heutzutage um Computer und Hacking. Aber, auch wenn es erstmal seltsam klingen mag, auch Tierkrankheiten wie Schweinepest oder Maul- und Klauenseuche könnten da ein Thema sein. Der bewusste Einsatz von Tierseuchenerregern ist zwar äußerst unwahrscheinlich, dennoch wird das Vorkommen von Erregern eng überwacht. Denn die Folgen eines Tierseuchenausbruchs können verheerend sein. Für Landwirtschaft

0: Ernährungssicherheit und Wirtschaft. Elli Larsson hat dazu recherchiert.
1: Anfang des vergangenen Jahres brach in Europa die Maul- und Klauenseuche aus. Ein aufsehenerregender Fall, denn auch wenn das Virus für Menschen ungefährlich ist, wird es dennoch als biologische Waffe gelistet. Warum, erklärt der Fachtierarzt für Virologie Michael Eschbaumer. Er leitet das Nationale Referenzlabor für Maul- und Klauenseuche am Friedrich-Löffler-Institut FLI in Greifswald.
2: Die Maul- und Klauenseuche ist global eine der bedeutendsten und gefürchtetsten Tierseuchen, weil sie hoch ansteckend ist, sich in Tierpopulationen sehr schnell ausbreiten kann und zu großen Schäden, zu großen Verlusten in der Tierproduktion führt.
1: Offen bleibt bis heute, wie genau das Virus in die Betriebe kam. Weder die Weltorganisation für Tiergesundheit WOA noch die internationale kriminalpolizeiliche Organisation Interpol konnten handfeste Beweise dafür finden, dass die Ausbrüche mutwillig herbeigeführt wurden.
3: Zwar nicht mutwillig, sie könnten aber mit kriminellen oder rechtswidrigen Handlungen in Verbindung stehen. Die Tatsache, dass eine Krankheit aufgetreten ist, die seit sehr langer Zeit nicht mehr beobachtet wurde und für die wir keinen offensichtlichen epidemiologischen Zusammenhang feststellen können, lässt eine menschliche Beteiligung vermuten.
1: So Fanny Ewan. Die Mikrobiologin arbeitet als Expertin für Kriminalität und Terrorismus in der Landwirtschaft in der Bioterrorismus-Präventionseinheit von Interpol.
3: Es könnte sein, dass Vorschriften nicht ordnungsgemäß angewendet wurden oder es könnte sich um eine echte kriminelle Handlung handeln, wie zum Beispiel Schmuggel. Dafür gibt es bisher jedoch keine Beweise.
1: Bei bloßem Verdacht eines Ausbruchs werden umgehend Veterinäre in die Betriebe geschickt und Proben von Referenzlaboren wie dem des FLI untersucht.
2: Deutschland ist im Bereich des öffentlichen Veterinärwesens eigentlich sehr gut aufgestellt. Also das öffentliche Veterinärwesen in Deutschland ist durchsetzungsstark. Die Kollegen dort sind gut ausgebildet und haben eigentlich alles Handwerkszeug zur Verfügung, um im Tierseuchenfall effektiv tätig werden zu können.
1: Spätestens nach Bestätigung des Verdachts sind auch internationale Behörden mit an Bord. Deutlich mehr Probleme als der äußerst seltene Fall einer Bioattacke bereiten den Behörden kriminelle Machenschaften während eines Tierseuchenausbruchs.
3: Dazu gehören auch Desinformationen, mit der Behandlungen oder Vorsorgemaßnahmen beworben werden, die aber nicht helfen und die Bekämpfung der Seuche tatsächlich behindern, weil die Menschen glauben, sie würden ihre Tiere behandeln, obwohl es sich um Fälschung ohne Wirkung handelt.
1: Um dem schnell entgegenzuwirken, haben WOA und Interpol gemeinsame Leitlinien herausgegeben. Allein die schiere Flut an Miss- und Desinformationen, teilweise KI-generiert, sorgt für Probleme, so Fanny Ewan. Interpol nutzt dafür unter anderem gemeinsam mit der Weltgesundheitsorganisation entwickelte Tools.
3: Epidemiologische Aufklärung ist in unserem Fall sehr hilfreich. Sie dient dazu, selbst schwache Anzeichen für kriminelle Aktivitäten im Zusammenhang mit biologischen Vorfällen herauszufiltern.
1: Am Ende gelangen Tierseuchenerreger meist unbeabsichtigt in ein Land. Auf natürlichem Wege, beispielsweise die Vogelgrippe über Zugvögel, oder versehentlich, wie etwa durch unbedachte Reisende. Denn das Virus der Maul- und Klauenseuche ist in der Umwelt sehr stabil. Es gilt also, die Urlaubskleidung zu waschen und Schuhe zu reinigen, ehe man zurück zu Hause einen Tierhof besucht.
0: Es sind meist alte Tanker, die teils auch ohne Kennung auf den Weltmeeren unterwegs sind. Die sogenannte russische Schattenflotte ist eine wichtige Geldquelle für den Kreml, auch zur Finanzierung des Kriegs gegen die Ukraine. Diese Schiffe bringen russisches Öl unter Umgehung von Sanktionen in viele Länder der Welt, noch immer. So mutmaßlich auch der Tanker, der mit mehr als 100.000 Tonnen Rohöl an Bord vor der Küste des Oman auf Grund gelaufen ist. Satellitenaufnahmen zeigen mittlerweile einen gewaltigen Ölteppich in einem sensiblen Gebiet. Nina Amin.
4: Die Küste des Oman ist ein Traum für Taucher und Meeresforscher. Ein staatlich geschütztes Meeresnaturschutzgebiet im Süden des Sultanats ist Lebensraum für artenreiche Korallenriffe und andere Tiere.
5: Gerade die unbewohnten Inseln sind Heimat für Meeresschildkröten, die die Strände nutzen, um dort ihre Eier abzulegen. Und in den umliegenden Gewässern finden wir außerdem noch Delfine und beispielsweise eine seltene Buckelwalart.
4: Sagt Nina Noel, Expertin für internationale Kriseneinsätze bei Greenpeace. Das alles sei jetzt akut bedroht. Satellitenbilder zeigen nach Angaben der Umweltorganisation einen riesigen Ölteppich, der sich in den vergangenen Tagen vervierfacht hat und der jetzt ungefähr der doppelten Fläche der Stadt München entspricht.
5: Am 2. August sehen wir eine Fläche auf Satellitenbildern, die mit Öl verschmutzt ist, von ca. 150 Quadratkilometern. Am 4. August sehen wir jetzt eine Fläche von 600 Quadratkilometern.
4: Das Öl läuft aus dem auf Grund gelaufenen Schiff mit dem Namen Caroline Besenghi. Der 270 Meter lange Öltanker soll 110.000 Tonnen Rohöl geladen haben und wird Russlands sogenannter Schattenflotte zugerechnet. Der unter EU-Sanktionen stehende Tanker hat wahrscheinlich in einem russischen Hafen Öl geladen, so teilte es das Geodatenunternehmen Sinmax zur Auswertung der Satellitenbilder mit. Berichten zufolge war der Tanker auf dem Weg nach Indien. Anfang Juni gab es offenbar einen Zwischenfall auf See. Danach wurden keine Standortdaten mehr mitgeteilt. Die zuständigen omanischen Behörden teilten schriftlich mit, technische Teams würden den Vorfall überwachen und Notfallmaßnahmen einleiten. So will man die Risiken für die Meeresumwelt minimieren und für eine sichere Schifffahrt sorgen. Einzelheiten, wie genau man das Problem lösen will, gibt es bislang nicht. Ein Problem: Omans Transportministerium forderte die Schiffseigentümer bereits erfolglos auf, den Tanker samt Ladung aus seinen Gewässern zu entfernen. Berichten zufolge gehört das Schiff einem Unternehmen in China. Die Spur endet dann aber, ähnlich wie bei anderen Schiffen der Schattenflotte, bei einer Briefkastenfirma. Greenpeace warnt seit Jahren vor Tankerunfällen mit unklaren Eigentümerstrukturen.
5: Denn hier kann es jetzt wirklich sein, dass Oman und seine Bevölkerung schlussendlich auf den Konsequenzen und auf dieser dramatischen Verschmutzung sitzen bleiben,
4: meint Nina Noel. Jetzt ist aber erstmal schnelles Handeln angesagt, beispielsweise indem das Öl auf einen anderen Tanker gepumpt wird. Ansonsten, da sind sich Umweltschützer einig, droht eine enorme Ölpest mit erheblichen Folgen für die Umwelt.
0: Nina Amin über einen leckgeschlagenen Öltanker vor der Küste des Oman. Vom Golf von Oman geht es ja in den Persischen Golf, also rein geografisch zumindest, denn praktisch geht da im Moment fast nichts. Denn dazwischen liegt die Straße von Hormus, die ja als iranisches Faustpfand im Konflikt mit den USA die Weltwirtschaft lähmt. Es gibt aber Gespräche zwischen Oman und Iran. Dazu Isabel Gutowatz.
6: Also seit Tagen wird darüber gesprochen, dass es schon bald eine Einigung zwischen Iran und dem Oman geben könnte. Geplant ist ein vorläufiges Abkommen zwischen den beiden Anrainerstaaten, das die Schifffahrt in der Straße von Hormus regeln soll. Dieses Abkommen soll den Schiffsverkehr dort schrittweise wieder möglich machen. Einen finalen Deal gibt es aber noch nicht, aber ein paar Eckpunkte sind bekannt. So gibt es wohl Pläne beider Länder für eine neue Schifffahrtsroute, eine Art Rundkurs. Danach sollen einlaufende Schiffe überwiegend durch iranische Gewässer fahren, nachdem die Schiffe dann Häfen in Iran oder in den arabischen Golfstaaten angesteuert haben, könnten sie beim Auslaufen, also für die Rückfahrt, eine südliche Route durch omanische Gewässer nutzen. Damit würde Iran quasi die Kontrolle über jedes Schiff übernehmen, das in den Persischen Golf einfährt. Und genau dieser Umstand dürfte den USA nicht gefallen. Sie sind an diesen Verhandlungen auch gar nicht beteiligt. Das hat Iran in den vergangenen Tagen immer wieder betont. Auch die Frage nach Gebühren ist noch offen. Bei iranischen Insidern ist angeblich die Rede davon, wonach Reedereien für die Durchfahrt Gebühren in Höhe von 5-7% ihres Warenwerts zahlen sollen.
0: Also noch einige offene Fragen. Dennoch scheinen Hoffnungen auf eine Einigung nicht völlig unbegründet.
6: Es gibt vorsichtige Anzeichen, dass sich hier was tun könnte, aber eine normale Durchfahrt wie vor Beginn des Krieges wird das sicherlich nicht sein. Ein Szenario könnte sein, dass in den kommenden Tagen oder Wochen wieder ein zumindest begrenzter, kontrollierter Schiffsverkehr aufgenommen wird. Allerdings könnte die Öffnung der Straße von Hormus an bestimmte Bedingungen geknüpft sein. So könnte Iran beispielsweise fordern, US-Sanktionen zu lockern oder die Seeblockade durch die USA aufzuheben. Bis zu einer Vereinbarung zwischen Iran und Oman bleibt die Sicherheitslage in der Meerenge aber angespannt. Auch in den vergangenen Tagen haben wir dort immer wieder Angriffe von Schiffen gesehen. Ob sich die Lage in der Straße von Hormus jemals wieder normalisieren wird, bleibt also fraglich. Denn Iran hat mit dieser wichtigen Schiffsroute einen wichtigen Trumpf in der Hand. Mit der Kontrolle über diese strategische Passage würde das Regime gestärkt. Irans Außenamtssprecher Baghaei hat schon angekündigt, selbst mit einer Vereinbarung gäbe es keine sichere Schifffahrt durch die Meerenge. Die Sicherheitslage hänge unter anderem auch davon ab, dass die USA ihre Blockade iranischer Häfen aufheben.
0: Informationen von Isabel Gutowatz zur Lage in der Straße von Hormus. Gehört hier in der SR-Info-Bilanz am Abend. Und bei uns geht es gleich unter anderem noch um die Pläne für eine Reform der Pflegeversicherung. Jetzt um 17.45 Uhr haben wir erstmal Meldungen in Kürze für Sie mit Christian Leistenschneider.
7: Das Saarland lockert nach SR-Informationen das Fahrverbot für bestimmte Lkw an Sonn- und Feiertagen. Anlass ist das anhaltende Niedrigwasser des Rheins, das die Schifffahrt und damit die Lieferketten der Wirtschaft aktuell stark belastet. Die Maßnahme erfolge in Abstimmung mit anderen Bundesländern. So dürfen etwa auch in Rheinland-Pfalz Lkw in den kommenden Wochen auch Sonn- und Feiertags fahren. Trotz des aktuellen Streiks bei der Saarbahn will das Unternehmen zum Schulstart am Montag einzelne Züge einsetzen. Ab 5:30 soll zunächst eine Bahn von Prebach nach Riegelsberg fahren. Vor allem rund um den Schulbeginn sollen die Bahnen häufiger unterwegs sein. Vormittags bleibt es laut Saarbahn zunächst bei den Ersatzbussen. Zum Unterrichtsende ab etwa 10:30 sollen wieder mehr Züge fahren. Dafür stehen nach Angaben der Saarbahn 6 Beschäftigte zur Verfügung. Die deutschen Exporte sind den 5. Monat in Folge gestiegen. Deutsche Unternehmen lieferten nach Zahlen des Statistischen Bundesamtes im Juni Waren im Wert von mehr als 139 Milliarden Euro ins Ausland, so viele wie nie zuvor. Die meisten Ausfuhren gingen laut Statistik wieder in die USA, auch wenn hier zuletzt ein Rückgang verzeichnet wurde. Auch das Geschäft mit China gab nach. Ein Plus gab es dagegen bei den Ausfuhren in die EU-Staaten.
0: Geld ist ja eine faszinierende Sache. Für eigentlich praktisch wertloses Papier oder Münzen kriegt man praktisch alles, was man will. Klappt aber nur, solange sich alle darauf verständigen und solange das Geld auch echt ist. Und siehe da, in den ersten 6 Monaten dieses Jahres hat die Bundesbank weniger Falschgeld aus dem Verkehr gezogen. Lilia Becker.
8: Also wenn man sich das anschaut auf die Einwohnerzahl, zum Beispiel vor ein paar Jahren, da waren es noch 9, dann 8 und jetzt nur noch 7 falsche Geldscheine auf 10.000 Einwohner. Also die Wahrscheinlichkeit, dass man eine Blüte in der Hand hat, ist jetzt dementsprechend auch niedrig. Zum Beispiel in den letzten 6 Monaten, da wurden 30.000 falsche Banknoten festgestellt und die hatten einen Nennwert von rund 1,8 Millionen Euro. Letztes Jahr um diese Zeit, da waren es noch gut 1.300 Blüten mehr. Also ja, es gibt weniger Falschgeld, aber das Interessante ist, dass es da so 2 Besonderheiten gibt. Das eine, der falsche Fuffi, der ist zwar immer noch trauriger Spitzenreiter unter den Fälschungen, aber der 100-Euro-Schein, der hat jetzt auch nachgezogen. Also da lohnt sich auch nochmal ein genauer Blick auf den 100-Euro-Schein, wenn man den im Portemonnaie hat und nicht nur auf den 50er. Und was man auch noch auf dem Schirm haben sollte, das sind Falschmünzen und da werden überwiegend 2-Euro-Stücke gefälscht.
0: Ja, also falsche Münzen hatte ich persönlich jetzt nicht so auf dem Schirm, aber auch da muss man offenbar die Augen aufhalten.
8: Ja, auch hier, wie oft im Leben, zählt der erste Eindruck. Also bei falschen Münzen ist das Münzbild zum Beispiel oft unscharf. Das sieht so ein bisschen aus, als wären die Ränder geschmolzen. Die Oberfläche ist unregelmäßig, fast so, als ob da Flecken drauf wären. Und das liegt daran, dass die Beschichtung schneller nachlässt als bei den echten Münzen. Und dann sehen die falschen halt auch relativ schnell durchaus. Und es gibt einen einfachen Magnettest. Die echten 1- und 2-Euro Münzen, die sind so leicht magnetisch. Das heißt, wenn man ein Magnet nimmt, dann kann man die leicht anziehen, hochheben, aber wenn man schüttelt, dann fallen die ab. Bei den falschen Münzen ist das so, dass die entweder gar nicht magnetisch sind oder sehr stark. Also die würden dann zum Beispiel auch diesen Schütteltest nicht bestehen. Und wer da sich genauer informieren möchte, die Bundesbank, die bietet auch kostenlose Online-Schulungen an zum Thema, wie erkenne ich Falschgeld.
0: Ja, und wenn die Münze den Schütteltest nicht besteht, dann heißt es richtig reagieren.
8: Nicht behalten und auch nicht weitergeben, das wäre nämlich eine Straftat und dazu gibt es ja bis zu 5 Jahren Haft, also wenn man das wissentlich macht. Ich habe mit dem Bundeskriminalamt telefoniert und die haben mir gesagt, dass man sich da am besten bei der Polizei meldet. Jetzt nicht klassisch die 110 wählen, das ist ja kein Notruf in dem Sinne, sondern bei der nächsten Polizeidienststelle melden. Die Nummer, die findet man im Netz oder einfach direkt hingehen mit dem Falschgeld. Und noch eine schlechte Nachricht zum Schluss. Falschgeld, das wird nicht ersetzt, also wenn ich jetzt zum Beispiel einen falschen 50er in der Tasche gefunden habe, dann bleibe ich auf dem Verlust sitzen, denn weder Bank noch Polizei geben mir dafür einen echten.
0: Weniger Falschgeld in Deutschland, aber die Augen sollte man wohl doch offen halten. Lilia Becker hat uns informiert. Höhere Zuzahlungen, höhere Beiträge für Besserverdienende, Einschränkungen bei der Familienversicherung und Leistungskürzungen. Als Gesundheitsministerin macht man sich traditionell eher wenig Freunde. So auch Nina Wagen mit dem Sparpaket für die gesetzlichen Krankenkassen. Nun steht der erste Härtetest für den neuen Gesundheitsminister Carsten Linnemann an. Die Reform der Pflegeversicherung. Seine Vorgängerin Wagen hatte noch einen ersten Entwurf vorgelegt, der auch da deutliche Einsparungen vorsieht. Und seitdem hagelt es Kritik aus der Pflegebranche, der Opposition und sogar aus Teilen der Regierungskoalition. Jan Zimmermann über einen neuen Minister vor einer großen Aufgabe.
9: Der neue Gesundheitsminister Carsten Linnemann von der CDU ist sich der Brisanz der Pflegereform bewusst.
10: Ein ganz großes Thema, was wiederum nahe geht und emotional anfasst.
9: Und dadurch auch eine gewisse soziale Sprengkraft hat. Der bisher vorliegende Reformentwurf aus dem Gesundheitsministerium sieht zwei Einsparungen vor, die auf viel Kritik stoßen. Kürzungen bei der Entlastung von Pflegebedürftigen im Heim und Kürzungen bei pflegenden Angehörigen.
11: Das ist wirklich ein Schlag ins Gesicht der pflegenden Angehörigen,
9: sagt Heinz Rothgang, Gesundheitsökonom an der Uni Bremen. Immer wieder werde in Sonntagsreden zu Recht auf die Leistung der pflegenden Angehörigen hingewiesen.
11: Aber dann kann ich doch nicht den Angehörigen sagen, wir finden es toll, dass du Pflege machst und zum Lohn dafür kürzen wir dir die Beiträge, die wir in die Rentenversicherung einzahlen.
9: Nämlich um etwa ein Drittel, so der bisherige Plan. Das heißt, die Rentenbeiträge, die die Pflegekasse unter bestimmten Voraussetzungen für pflegende Angehörige zahlt, sollen auf 70% der bisherigen Werte sinken. Protest kommt auch aus der Regierungskoalition. SPD und CSU wollen das nicht mitmachen. Gesundheitspolitikerin Emmy Zollner von der CSU betont:
12: Auf jeden Fall muss jetzt Kampfkraft aufgebracht werden, um zum Beispiel bei den Rentenpunkten, das ist ja einer unserer großen Herzensanliegen, dass wir eben dort keine Kürzungen organisieren.
9: So sehen das auch viele Sozialdemokraten.
13: Ich halte das für ein absolut falsches Signal,
9: meint Christos Pantazis, gesundheitspolitischer Sprecher der SPD-Fraktion. So eine Maßnahme würde Millionen von Angehörigen, die ambulant, also zu Hause pflegen, vor den Kopf stoßen.
13: Deswegen findet dieser Vorschlag so nicht unsere Zustimmung.
9: Keine Zustimmung zeichnet sich auch beim zweiten großen Kritikpunkt ab. Und zwar Pflegebedürftige im Heim stärker zu belasten. Obwohl schon heute Betroffene hohe Eigenanteile zahlen müssen. Durchschnittlich mehr als 3.300 Euro im Monat. Entlastungsbeiträge, die abhängig vom Pflegegrad und der Dauer im Heim von der Pflegekasse gezahlt werden, um die Eigenanteile zu drücken, sollen künftig erst später greifen. Kritik kommt aus der Koalition, aber auch von Experten wie Gesundheitsökonom Heinz Rothgang.
11: Das heißt, man hat im Wesentlichen kapituliert vor der Aufgabe, die Eigenanteile zu begrenzen. Das finde ich schon im hohen Maß problematisch.
9: SPD und CSU-Politiker suchen nach Alternativen. Wie kommt man an Geld für die Pflegeversicherung ran, ohne Pflegebedürftige stärker zu belasten? Gesundheitspolitiker Pantazis von der SPD will, dass Geld von der privaten in die gesetzliche Pflegeversicherung fließt. Sie soll verpflichtet werden, einen pauschalen Ausgleich zu zahlen. Schließlich seien bei ihr Besserverdienende mit geringerem Pflegerisiko versichert.
13: Ein Ausgleich zwischen der STV, der sogenannten sozialen Pflegeversicherung, und der privaten Pflegeversicherung würde die Hälfte des Defizits, ungefähr 3,5 Milliarden Euro entsprechend übrigens zur Konsolidierung, bereitstellen.
9: Die CSU schlägt vor, den Kreis der Einzahlenden zu erweitern. Emmy Zollner.
12: Und da muss es natürlich auch darum gehen zu sagen, wie sieht es aus mit den Beamten beispielsweise.
9: Auch die Opposition im Bundestag sowie Sozialverbände lehnen die bisherigen Reformpläne ab. Von einem drohenden pflegepolitischen Kahlschlag ist die Rede. Mit Blick auf die pflegenden Angehörigen sagt der neue Gesundheitsminister Linnemann:
10: Helden, ja, Alltagshelden. Das sind die Menschen, die dieses Land tragen.
9: Es ist also zu erwarten, dass der CDU-Minister die Pflegereform überarbeitet. Zu groß ist die Kritik, parteiübergreifend. Im September rechnen die Bundestagsabgeordneten mit einem neuen Entwurf.
0: Jeder Arbeitsplatz hat ein Gesicht. Das war und ist einer seiner Leitsätze. Peter Harz, 1941 geboren in St. Ingbert, war über 3 Jahrzehnte Personalchef in der Stahlindustrie und bei Volkswagen. Und das in vielen Krisenzeiten und wirtschaftlichen Umbrüchen. 2002 wurde Harz vom damaligen Bundeskanzler Schröder zum Chef einer Kommission berufen, die bei der Arbeitsmarktpolitik den richtig großen Wurf wagen sollte. Das Ergebnis waren die sogenannten Harz-Reformen. Nicht alles davon wurde wirklich umgesetzt, Harz IV aber ist noch in aller Munde. Diesen Sonntag wird Peter Harz 85. Wolfgang Wirz-Nentwich hat mit ihm über die aktuelle Krise in der Auto- und Stahlbranche gesprochen.
14: Er könnte es sich gemütlich machen, aber das war noch nie seine Sache. Auch kurz vor seinem runden Geburtstag ist Peter Hartz im Büro anzutreffen. Dritte Etage ohne Aufzug. Seine Lebensthemen sind gerade jetzt wieder brandaktuell. Dass China den Automarkt umpflügen würde, war ihm schon in den 90er Jahren klar.
15: Bei unseren chinesischen Partnern haben sie mir immer gesagt, bei den Verbrennern, Motoren, da können wir nicht mithalten, da holen wir euch auch nicht mehr ein. Aber bei der Elektromobilität, da werden wir mitspielen.
14: Sein Rat, klare Regeln und EU-Schutzzölle, wo der Wettbewerb verzerrt wird. Aber auch Joint Ventures, also gemeinsame Unternehmen. Aber diesmal nicht in China, sondern möglichst in Europa. Vor seiner Zeit bei VW war Peter Hartz 17 Jahre lang Arbeitsdirektor, also Personalchef in Dillingen und Völklingen. Zum grünen Stahl sieht er keine Alternative. Deshalb sei das Saarland trotz aller Schwierigkeiten auf dem richtigen Weg.
15: Absolut, das ist das einzige Richtige, weil man muss ja sehen, wo in Zukunft der Stahl seine Existenzberechtigung hat bei diesen ganzen Klimaveränderungen.
14: Sollten Berlin und Brüssel bei der CO2-Reduzierung bremsen, dürften sie die Pioniere von der Saar nicht im Regen stehen lassen.
15: Das Unternehmen hat sich ja darauf verlassen, dass von der Bundesregierung und von Brüssel Zusagen gemacht wurden. Und diese Zusagen müssen jetzt eingehalten werden.
14: Dass der 2002 von seiner Hartz-Kommission empfohlene Fördersatz von 511 Euro für Arbeitslose am Ende von Bund und Ländern drastisch zusammengekürzt wurde, dafür konnte er nichts. Dabei war das Konzept viel umfangreicher angelegt. Gerade jetzt könnte man durchaus noch mal in die alten Unterlagen reinschauen, findet Peter Hartz.
15: Man könnte immer noch mit unserem Konzept die Langzeitarbeitslosigkeit löst.
14: Mit dem Tiefpunkt seiner Karriere zeigt sich Peter Hartz im Reinen. Dass er in der VW-Affäre vor Gericht die Gesamtverantwortung übernahm, hat ihm auch Respekt eingebracht.
15: Was für mich in dem Verfahren neu war, dass wenn Sie an oberster Stelle die Gesamtverantwortung für einen großen Bereich haben, dass sie dann auch juristisch dafür haften, für die Dinge, die sie nicht wussten und nicht kannten. Das habe ich dabei gelernt.
14: Sein Herzensprojekt zusammen mit seinem Sohn Michael ist weiter das Netzwerk der Saarlandbotschafter. Das hält beide seit 25 Jahren unter Dampf. Und was würde er jungen Menschen raten, die heute eine Karriere starten wollen?
15: Disziplin und Ehrgeiz. Und wenn sie in einer großen Managerfunktion sind, dass sie abends immer juristisch überprüfen lassen, was sie tagsüber mit dem Bauch entschieden haben.
0: Sagt Peter Hartz. Am Sonntag wird er 85. Wolfgang Wirz-Nentwich hat mit ihm gesprochen. Und das ausführliche Gespräch, das gibt's morgen zu hören bei uns im Interview der Woche. Morgen Mittag in der SR-Info-Bilanz am Mittag ab 12.30 Uhr. Ob Männer oder Frauen, wenn es auf den Mont Ventoux geht, dann ist das eine Königsetappe oder eben eine Königinnenetappe. Die Tour de France Femme erklimmt damit heute jedenfalls neue Höhen. Denn der legendäre Berg wird zum ersten Mal angefahren von den Frauen. Wer am Ende den Gipfel auf 1900 Metern Höhe als Erste gestürmt hat, berichtet Matthew Janice Schön, hören wir in den Zieleinlauf vor wenigen Minuten.
16: Es ist eine absolute Machtdemonstration von Kasia Niewiadoma, die bislang Gesamtdritte vom deutschen Team Canyon SRAM, ist hier allein auf weiter Flur, hat fast 2 Minuten Vorsprung auf die Gesamtführende und die Gesamtzweite aufgebaut und steuert jetzt auf den letzten knapp 250 Metern hier zu einem ihrer größten Triumphe zu, denn sie wird die Etappe am legendären Mont Ventoux gewinnen. Das steht fest. Sie biegt ein auf die letzte Kurve. Noch 200 Meter, immer noch steil bergauf. Das wird sich noch ein bisschen ziehen. Aber mein Gott, hat diese Attacke 9,5 Kilometer vor dem Ziel gesessen gegen eben Demi Wollering, die Gesamtzweite, die nur 12 Sekunden Rückstand hatte auf die Gesamtführende Marlen Reusser aus der Schweiz. Beide bekommen jetzt hier eine dicke, dicke Packung aufgelegt.
0: Ja, das war der Zielanlauf von heute. Am Sonntag geht die Tour de France Femme dann zu Ende. Zu sehen gibt's das morgen und übermorgen live im Ersten und auf sportschau.de. Schauen wir noch auf das Wetter im Saarland. Die dünnen Wolken vom Nachmittag lösen sich am Abend immer weiter auf. Dementsprechend wird auch die Nacht sternenklar. Bis zum Morgen geht die Temperatur zurück auf 15 bis 9 Grad. Der morgige Samstag, der bringt viel Sonne. Es wird wieder sehr warm bis heiß mit 28 bis 32 Grad. Am Sonntag dann nach sonnigem Beginn allmählich wolkiger, aber Schauer oder Gewitter gibt's nur ganz vereinzelt. Stattdessen wieder 31 bis 35 Grad. Und trocken und heiß geht es dann auch in die nächste Woche. Das war sie, die SR-Info-Bilanz am Abend, heute mit Peter Weizmann. Zum Nachhören gibt's unsere Sendung auch heute bei ARD Sounds. Ich wünsche Ihnen jetzt noch einen schönen Abend und ein schönes Wochenende. Tschüss.
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18: Wer eine Band gründet, der braucht auch einen Namen dafür. Und manchmal liegt die Bedeutung da nicht immer so auf der Hand. Bei Mojiba, der britischen Trip-Hop-Band zum Beispiel. Ich war ja überrascht, als ich es nachgeschaut habe. Der erste Teil, More, ist ein Ausdruck für eingängige Popmusik. Und Chiba, das ist eine Bezeichnung für Marihuana. Und zusammen steht's für ganz entspannte Musik. Ich bin Sarah Sassou. Hallo, schön, dass Sie dabei sind.

Menschen auf der ganzen Welt lieben seine Melodien. In der Werbung sind sie schon oft verwendet worden. Der Waliser Carl Jenkins, der hat ein Händchen fürs Komponieren. Über seine Musik will er mit den Menschen kommunizieren, das hat er mal in einem Interview gesagt. Palladio aus dem Jahr 1996 ist jedenfalls eines seiner wichtigsten Werke.

Das geht ins Ohr, das Allegretto aus Carl Jenkins Palladio. Am 11. Oktober übrigens gibt es gar nicht mal so weit weg von hier eine Aufführung eines anderen berühmten Jenkins-Werks, The Armed Man, A Mass for Peace, in Ludwigshafen im BASF-Feierabendhaus. Bestimmt ein Erlebnis. Les Martines City Queen, das ist ein französisches Musikprojekt von Jean-Michel Taliercio. Im Jahr 2004 ist Être Fantastique entstanden.

krasse Stimme, Maya Fadeva, Warrior. Den Song, den hat sie zusammen mit ihrem Drummer Tim Dudek geschrieben. Brian Eno, die Namen kennt man vor allem aus den 70er Jahren. Da hat er die Band Roxy Music gegründet, zusammen mit Brian Ferry und Andy McKay. Irgendwann gab es dann aber Streit zwischen den Bandmitgliedern und Brian Eno ist ausgestiegen und er hat kreativ weitergearbeitet. Wenn man dann seine Vita liest, was er so bis heute gemacht hat, dann ist er schon echt beachtlich. Unter anderem ist er als Produzent von U2 und Coldplay aktiv gewesen. Dann ist er auch noch bildender Künstler und er macht weiterhin Musik, komponiert. Emerald and Stone, das ist ein Stück von ihm.

Jetzt können wir ganz sanft wieder aufwachen aus unserem Tagtraum. Daydreams. Amy aus München um kurz vor 6:30 an diesem Freitagabend. Auf SR Kultur jetzt das Metamorphose String Orchestra mit einem ganz berührenden Stück. Adios Nonino von Astor Piazzolla. Das hat er ja geschrieben, nachdem sein Vater bei einem Unfall ums Leben gekommen war.

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1: Ásgeir, das ist ein isländischer Singer-Songwriter. Und das Besondere an ihm, das ist seine hohe, sanfte Singstimme. Und seine Texte. Da bekommt er nämlich auch manchmal Unterstützung von seinem Vater, der ist Dichter. Aber das hier, das Stück, das hat Ásgeir selbst geschrieben.

Wenn es Ihnen bekannt vorkam und Sie sind vielleicht Harry Potter-Fan, dann richtig, es war aus dem Film Harry Potter und der Feuerkelch, die Hymne von Hogwarts. In Neunkirchen, da hat es heute Morgen in einem Wohnhaus gebrannt. Im offenen Fenster der brennenden Wohnung standen, als die Feuerwehr ankam, Mutter und Kind auf Hilfe hoffend. Was für eine dramatische Situation. Aber die Freiwillige Feuerwehr, die hat sie ganz fix mit Hilfe der Drehleiter da rausgeholt. Die beiden sind dann erstmal ins Krankenhaus gekommen. Was ein Segen, dass es Menschen gibt, die sich ehrenamtlich so engagieren und bereitstehen, um Leben zu retten.

John Blake and the Broken Strings. Ein Projekt eben aus dem Iren John Blake und zwei deutschen Musikern, Cellist Moritz Brömmer und Philipp Sommer. Der spielt Bratsche und Mandoline. In Dresden ist diese fruchtbare Kooperation entstanden. Und das ist Musik aus dem Film Out of Africa aus dem Jahr 1985.

Gleich 19 Uhr hier die Abendmusik auf SR Kultur. Ich bin Sarah Sassou. Heute haben wir den 7. August und auf den Tag vor 140 Jahren ist das Chaos in der deutschen Skatlandschaft beendet worden. In Altenburg in Thüringen. Beim ersten deutschen Skat-Kongress war das. Da wurde nämlich die allgemeine deutsche Skat-Ordnung verabschiedet, weil es damals so viele regionale Spielarten gab. Naja, so ganz gelungen ist das bis heute ja eigentlich nicht. Das Kontra zum Beispiel, das steht nicht drin in der Ordnung und wird trotzdem beim Kneipenskat verwendet. Wenn Sie mit dem Begriff nichts anfangen können, könnten Sie ja mal in eine Kneipe zum Mitspielen gehen. Das wäre eine Möglichkeit, weil nachlesen kann man es ja nicht in der Regel. Diese Lösung, die macht eh mehr Spaß.

Indie-Pop aus Norwegen, die sanfte Stimme von Simen Mitlid. Border haben wir gehört. Gabriel Fauré mit seinen elegant fließenden Melodien, die hören wir jetzt von Paul Crossley, der Brite mit der Romance sans parole.

Letztes Jahr, da hatte ich das große Glück, beim Hammersdorf Pop Festival den Hängspieler Manu de Lago und das großartige Stimmwundertrio Mad About Lemon aus Österreich live zu erleben. Diese Mischung aus Handpan und dem mehrstimmigen Sang, das hat noch viele Tage in mir weitergeschwungen. Das war das Stück Doglands von Manu de Lago und Mad About Lemon. Mit einem Song, den viele Radiosender erstmal gar nicht spielen wollten, geht's hier gleich in die Interpretationssache. Roland Kunz, der hat sich den Hit der Rolling Stones aus dem Jahr 1965 ausgesucht, Satisfaction. Bleiben Sie also gerne dran hier auf SR Kultur. Die Abendmusik ist damit schon fast zu Ende. Ich bin Sarah Sasso, hat mich gefreut, dass Sie dabei waren. Einen schönen Start ins Wochenende wünsche ich. Tschüss!

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2: Marmor, Stein und Eisen bricht. Falsch. Marmor, Stein und Eisen brechen, muss es heißen. So eine grammatikalische Volksverdummung finden zumindest die Verantwortlichen eines großen deutschen Radiosenders und setzen deswegen 1965 den Hit von Drafi Deutscher auf den Index. Er darf nicht gespielt werden. Und dann gibt's im selben Jahr einen echten Grund, sich aufzuregen. Es kommt nämlich für viele Eltern, Lehrer oder Radiostationen zu einem Skandal, sozusagen zu sexueller Volksverführung. I can't get no satisfaction, keine Befriedigung. The Rolling Stones machen die 60er zu einem Sündenfall. Bahnsteig 2 des Bahnhofs von Dartford in der britischen Grafschaft Kent. Der 18-jährige Mick Jagger wartet auf seinen Zug zur Economy School. Er hat ein paar Schallplatten unterm Arm. Da kommt jemand um die Ecke. Keith Richards. In der Kindheit waren sie Nachbarsjungen und Schulkameraden. Dann hatten sie sich aus den Augen verloren bis zu diesem 17. Oktober 1961. Jetzt also das große Hallo. Keith Richards ist 17, hat gerade seine Akustikgitarre eingetauscht gegen eine erste E-Gitarre von Höfner. Und er sieht die Vinylplatten unter Mick Jaggers Arm. Chuck Berry Rock'n'Roll und eine amerikanische Bluesplatte von Muddy Waters. Genau das, was Keith auch so liebt. Die Wellenlänge stimmt sofort. Eine Verabredung zur gemeinsamen Probe mit Mick Jaggers Band Little Boy Blue and the Blue Boys bringt den Stein ins Rollen. Bald schält sich eine feste Besetzung heraus, die sich schon ein paar Monate nach der Begegnung auf Bahnsteig 2 in Dartford The Rolling Stones nennt, frei nach dem großen 50er-Jahre-Hit von Muddy Waters. An genau diesem Bahnsteig, Bahnsteig 2 in Dartford, erinnert seit 2015 eine runde blaue Gedenktafel an einer Säule an den historischen Moment der Begegnung zwischen Mick Jagger und Keith Richards. Und noch über 65 Jahre danach beschwören die beiden ihre Freundschaft. Sie bilden den harten Kern der langlebigsten Bandformation aller Zeiten. Aller Eskapaden, Exzesse, Erfolge und Bandumbesetzungen zum Trotz. Drummer Charlie Watts ist fast 60 Jahre dabei, stirbt 2021. In den 90ern müssen die Stones ihren Bassisten Bill Wyman austauschen und schon ganz früh in der Karriere droht durch einen tragischen Moment die Band auseinanderzubrechen. Gitarrist Brian Jones wird 1969 tot im Pool aufgefunden. Aber die Stones mit den Urgesteinen Jagger Richards entscheiden sich weiter zu rollen. Seit da dieser eine Number One Hit durch die Decke ging, 1965. Die Rolling Stones haben sich schon einen Namen gemacht. Und zwar als Gegenentwurf zum damals noch gepflegteren Schwiegersohn-Image der Beatles. Die Bühnenauftritte sind provokant, rebellisch und laut. Das Repertoire? Rockig, wilde Coverversionen von Bluesgrößen wie Muddy Waters, John Lee Hooker oder Buddy Holly. Aber es kommen ganz langsam auch eigene Songs durch die Hintertür. Hier heißt das Songwriter-Duo in Analogie zu Lennon-McCartney Jagger Richards. Und die beiden landen 1965 mit The Last Time zum ersten Mal einen Song auf Platz 1 in den britischen Charts.

Aber Platz 1 in England, das sind noch nicht die Vereinigten Staaten. Dazu braucht es einen besonderen Moment. Eine unruhige Nacht am 7. Mai 1965 nach einem Konzert in Florida, wo die Fans völlig ausgerastet sind. Keith Richards kann nicht schlafen. Aufgedreht, Alkohol, alles am Start, um die Nacht zum Karussell werden zu lassen. Auch die Musik im Kopf schaltet nicht ab. Richards geht schon die ganze Zeit ein Ding durch den Kopf, das ihn nicht loslässt. Ein Gitarrenriff, das solch eine Power hat, dass er plötzlich auf der Bettkante sitzt und die Gitarre in die Hand nimmt. Der kleine neue Philips-Kassettenrekorder, den er dabei hat, muss sich das jetzt anhören. Er drückt auf den Aufnahmeknopf und spielt ein paar Mal das Riff, das neben Songs wie Deep Purple's Smoke on the Water zum berühmtesten Rockmotiv aller Zeiten wird. Endlich, der Wurm hat sein Ohr verlassen, jetzt kann Ruhe einkehren. Am nächsten Morgen hört sich Keith Richards nochmal an, was er da aufgenommen hat, denn er kann sich nicht wirklich erinnern. Und dann rums, nichts mehr, nach wenigen Sekunden, Schnarchen, 40 Minuten lang bis zum Ende des Bands. Aber der kurze, musikalisch verwertbare Teil der Nacht, not bad, denkt Richards und spielt es gleich nach dem Frühstück Mick Jagger vor. Der kommt nicht umhin, die nächtlichen Gitarreneskapaden seines Freundes euphorisch zu loben. Erst recht, als Keith ihm noch eine Textidee zuwirft, wie ein Coach seinem Box-Champion das Handtuch. Was hältst du von »I can't get no satisfaction«? Und in diesem Moment sind die beiden wieder mal voll auf der gemeinsamen Wellenlänge. Mick Jagger, der Verführer, der Provokateur und Rebell, er setzt sich sofort hin und spannt den Textfaden auf seinen Webstuhl. When I'm driving in my car and the man comes on the radio. Wenn ich in meinem Auto fahre und da kommt der Typ im Radio und erzählt mir irgendein nutzloses Zeug von Dingen, die meine Fantasie ankurbeln sollen. I can't get no satisfaction. Und dann geht's weiter im Text, der die Konsum- und Werbewelt aufs Korn nimmt. Ständig ist da irgendjemand, der dich zuquatscht mit irgendwelchen Produktempfehlungen. Ein Mann im Fernsehen, der dir erzählt, wie weiß deine Hemden zu sein haben. Auf ihrer Tour durch die USA fällt den Rolling Stones extrem auf, wie krakenhaft der Werbemarkt hier Mitte der 60er nach dem Hirn greift. Mick Jagger stellt unverhohlen die Werbeindustrie bloß. Und obendrauf provoziert er mit seinen sexuellen Anspielungen die prüde Gesellschaft, wobei allein schon das immer wieder lasziv ausgekostete Wort Satisfaction unter dem peitschenden Drumbeat von Charlie Watts die Nadel aus der Plattenrille springen lässt.

Der Song beginnt mit dieser Zeile. I can't get no satisfaction. Ist doch ganz klar, was damit gemeint ist. The Rolling Stones mit Frontman Mick Jagger. Der ganze Tumult auf der Rockbühne der Bad Boys. Ungezügeltes Testosteron rast über den Bühnenrand und die ganze Menge wird in den Abgrund gerissen. So sehen es die Wärter von Zucht und Moral. Und daher kommt der Song bei vielen Radiostationen zunächst mal auf den Index. Sexuelle Volksverführung inklusive Konsum- und Werbebashing. No, no, no! Es sind die sogenannten Piratensender, die den Stones den Teppich ausrollen und den Song spielen. Dann passiert das Unerwartete. Satisfaction schießt trotzdem in hohem Bogen auf Platz 1 der Billboard-Charts in den USA. Es ist die breite Startrampe für die Erfolgsstory der Rolling Stones. Dieser Song, weiß Mick Jagger noch 60 Jahre später, hat uns von irgendeiner Band zu einer absoluten Monsterband gemacht. Und es ist nicht nur der provokante Text, es ist nicht nur das mega berühmte Gitarrenriff am Anfang, sondern es ist auch der Gitarrensound. Den bekommt Keith Richards nämlich erst nach langem Probieren hin. Er ist nicht zufrieden mit allem, was er da so an Verzerrer-Sounds hat. Live-Keyboarder Ian Stewart kommt mit einem ganz neuen kleinen Kästchen um die Ecke. Probier's mal damit, mit der neuen Gibson Fastone Box. Ein kleines, unscheinbares Verzerrergerätchen, das durch I Can't Get No Satisfaction mindestens so eine Weltkarriere macht wie die Rolling Stones. Nach dem Erfolg des Songs ist der Verzerrer, der den Sound roh und kratzig macht, über Monate absolut ausverkauft. I Can't Get No Satisfaction. Lange Zeit vom renommierten Rolling Stone Magazin als zweitbester Song aller Zeiten geführt. Mittlerweile selbstverständlich in der Grammy Hall of Fame als Song mit dem besten Gitarrenriff. Der Superlative sind viele, aber auch der Coverversionen. 6 habe ich ausgewählt. Die eine macht mächtig Clubdampf, die andere ist überraschend friedvoll. Eine weitere, boah, zum Staunen. Und dabei wird wieder klar, alles Interpretationssache. Die Nummer 1, einer der ersten, der sich über den Hit der Rolling Stones hermacht, noch im selben Jahr 1965, ist Otis Redding. Bemerkenswert dabei, die Stones hatten sich ja in den ersten Jahren kräftig bei der Black Music bedient und nun läuft es umgekehrt. Otis Redding, der 24-jährige angehende King of Soul, dem damals nur noch 2 Jahre bleiben, bis er bei einem Flugzeugabsturz im winterkalten Monona-See, Wisconsin, ums Leben kommt. Otis bringt im September 65 sein Meisteralbum Otis Blue heraus. Auf der Seite B der soulige Blick auf den Hit, der gerade die Welt erobert hat. I can't get no satisfaction. Was heißt eigentlich soulig? Die Stimme, emotional, fast schon schreiend, Seele und Herz, ganz und gar engagiert. Und das berühmte Gitarrenriff überlässt Otis Redding einer Bläser-Section.

Auch hier, obwohl Otis Redding auf verzerrte Rockgitarren verzichtet, erweist sich das rhythmische Riff von Keith Richards als explosives Glutnest für den ganzen Song. Otis Redding macht das, was er auch vom Gospel her kennt, wenn das gesamte Ensemble irgendwann wie in Trance abgeht, als ob es den Teufel austreiben wollte. Dazwischen platzieren die Bläser ihre markigen Akzente.

Die Nummer zwei, sich in die Songs anderer Künstler hineinzuleben, sie mit ihrer eigenen Kreativität anzureichern. Das ist eine Art von Gespräch für die amerikanische Singer-Songwriterin Shawn Marshall, Künstlername Cat Power. Und diese Konversation mit Mick Jagger hat eine ganz besondere Art von stiller Power. Gemeinsam mit dem kubanischen All-Star-Ensemble Rhythms del Mundo saugt Cat Power den brodelnden Dampf der Rolling Stones von der Bühne. Was bleibt, ist ein Raum von gechillter Latin-Kraft.

Genau. In der Ruhe liegt die Kraft. Dass Cat Power mal das Gesicht von Chanel war, liegt weit zurück. Die Sängerin geht andere Wege. Mittlerweile geht es ihr um Tiefenwirkung und Zerbrechlichkeit. Ihre Satisfaction-Variante spricht von einer ganz speziellen Energie. Sie stellt sich, nach eigenen Worten, einen Ring aus Licht um sich herum vor, um Negatives auszuschließen. Und genau diese Energie bringt sie in ihr Gespräch mit den Rolling Stones ein. Friedvoll, deeskalierend, aber mit Intensität. Kein eines Mal nimmt sie das Wort Satisfaction in den Mund. Diesen Part überlässt sie ausnahmslos den Trompeten der Kuba-Kombo.

Die dritte Version hat etwas von Circus Staunissimo. Denn da wird mit mehreren Bällen jongliert. Und zwar so, dass zumindest mir schwindelig wird. Allein der Anfang. Achtung, könnte sein, dass hier die Gläser im Schrank einen Riss bekommen. Solch einen hohen Ton, der Gläser zerspringen lässt, kenne ich. Und zwar aus

Was ist das denn? Ein echtes Phänomen. Edson Cordeiro verwirbelt Satisfaction mit einer Rockversion der Königin der Nacht aus Mozarts Zauberflöte. Das ist Zirkus, Vokalakrobatik. Der interpretatorische Gehalt dieser Variante? Es ist Kunst, eine Collage, mit der der Brasilianer beweist, dass das Wunder Musik, egal ob Rock oder Oper, letztendlich aus derselben Quelle kommt.

Nun die 4. I Can't Get No Satisfaction wird einer weiteren Mutation unterzogen. Im Mai 2000 wird das zweite Album der 19-jährigen Popsängerin Britney Spears innerhalb der ersten Woche über 1,5 Millionen Mal über die Ladentheke geschoben. Rekord! Was die Leute da mitkaufen? I Can't Get No Satisfaction à la Britney Spears. Von Keith Richards Gitarrenriff? Keine Spur. Aber die R&B-Mutation ist perfekt.

Britney Spears, Ikone, Vermarktungsobjekt, umstrittener Megastar, der 2024 erklärt, nie mehr in der Musikindustrie arbeiten zu wollen. Dennoch, bis heute reagiert die Klatschpresse wie ein Seismograph auf jede Bewegung im Leben der Sängerin, die 2001 bei einem MTV-Interview für 2 Minuten Seite an Seite neben Mick Jagger sitzt. Ergebnis? Ein nichtssagendes Nebeneinander und Geplänkel zweier Ikonen ganz unterschiedlicher Zunft. Britney Spears hinterlässt mit ihrem eher mechanischen Satisfaction-Pop-Track eine soundmäßig perfekt durchgestylte Variante, die schon ein bisschen an Michael Jackson erinnert. Aber bei weitem baut sie nicht, wie Mick Jagger, auf Rebellion, sondern sie macht das Zweideutige des Originals recht eindeutig. Es muss ja zum Image passen. Yeah.

Die fünfte Variante ist zwar instrumental, aber sie lässt wortlos fühlen, wie der Jagger Richards Geniestreich andere Genies inspirieren kann. Etwa ein Quincy Jones. 1965, als I Can't Get No Satisfaction erscheint, ist Quincy Jones mit 32 Jahren der jüngste und erste Afroamerikaner an der Spitze eines großen Major-Labels, arbeitet zu dieser Zeit schon mit Größen wie Frank Sinatra oder Jacques Brel zusammen und hört den Hammerhit der Rolling Stones mit seinen Jazz-Antennen. Was er wenige Monate nach dem Erscheinen des Originals aus Keith Richards Gitarrenriff zaubert und dabei die Bläser-Section seines Orchesters an Farbakkorden an die Seelenwand malen lässt, das ist wie ein warmer Öl.

Es bleibt nicht bei dieser smoothen Satisfaction-Stimmung, sondern wechselt in den Big Band Swing Sound und macht klar, dieser Song taugt sogar für die Bühne der Jazzogenen, die gerne in den völlig skandalfreien Genuss von Satisfaction kommen möchten.

Und nun noch die sechste Version, die ich als kleine Sensation feiere, da sie bis vor ein paar Wochen niemals an dieser Stelle hätte gespielt werden dürfen. Denn es war Schwarzmarktware. Im Fachbegriff ein Bootleg. Wie bitte? Ja, vor über 25 Jahren macht sich der britische DJ Norman Quentin Cook alias Fatboy Slim an ein Mashup. Einen Mix aus alt und neu, aus Satisfaction und Fatboy Slim und nennt den Titel Satisfaction Chunk. Der Coup wird aber sofort im Radio verboten, weil das Management der Rolling Stones eine Veröffentlichung verbietet und mit horrenden Strafen droht. Und wie das so ist mit Verboten, sozusagen unterm Ladentisch, verbreitet sich das Bootleg-Mashup, wie ein dolles Gerücht sich nicht besser verbreiten könnte in der Clubszene.

Alle in der Szene kennen Satisfaction Chunk. Illegal. Widerstand zwecklos. Das bekommt wohl auch Mick Jagger mit. Jedenfalls darf der Titel seit Ende 2025 veröffentlicht werden, inklusive einem mithilfe von KI produzierten Videoclip, in dem Mick Jagger, Keith Richards und Fatboy Slim Seite an Seite agieren. Welch eine Satisfaction für alle, die prallen Club-Sound, überraschende Dampfhammer-Effekte, Rap und das Mega-Riff von Keith Richards lieben.

So, das waren 6 Versionen I Can't Get No Satisfaction. Nochmal zur Erinnerung. Die Nummer 1. Der King of Soul, Otis Redding, 1965, kurz nach Erscheinen des Originals. Nummer 2. Deeskalierend mit Tiefenwirkung. Cat Power und Rhythms del Mundo. Die 3. Der Countertenor-Akrobat Edson Cordeiro mit seinem Drahtseilakt zwischen Satisfaction und Königin der Nacht. Die 4. Eine soundmäßig perfekt gestylte, laszive Pop-Variante von Britney Spears. Die 5. Version. Satisfaction im edlen Big Band Swing Sound von Quincy Jones. Und Nummer 6, wie aus einem illegalen Clubmix ein legaler Satisfaction-Shank wurde. Fatboy Slim. Schön, dass Sie Interpretationssache den Musikpodcast von SR Kultur verfolgen. In ARD Sounds gibt's auch alle übrigen Folgen, viele Songs und Klassikwerke, die alle von ganz starker Satisfaction sind. Und falls Sie eine Anregung haben, was ich hier an dieser Stelle unbedingt in den Vergleich nehmen könnte, wie immer schreiben Sie an interpretationssache@sr.de und ich würde mich freuen, wenn Sie diesem Podcast treu bleiben und ihn auch empfehlen an andere. Und wie immer am Ende jetzt eine der Versionen ganz. Ich habe mich diesmal entschieden für den Gegenentwurf. Keine Rebellion, kein Aufbegehren. Cat Power bleibt über dem Kuba-Sound von Rhythms del Mundo gechillt, angehaucht friedvoll und gerade dadurch so intensiv. Satisfaction in Slow Motion. Hat was, oder?

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1: 20 Uhr. In diesen Minuten endet der 10. Warnstreik der Saarbahn-Lokführer. Der Tarifkonflikt ist allerdings noch nicht vorbei. Wie die Gewerkschaft der Lokomotivführer GDL dem SR mitteilte, werde es sicher einen weiteren, den dann 11. Streik geben. Wann das der Fall sein wird, sei noch offen. Die Saarbahn will den Schienenersatzverkehr aufrechterhalten. Sollte es am Montag zum Schulstart zu neuen Streiks kommen, will die Saarbahn auch mehrere Züge fahren lassen, vor allem morgens und nachmittags zu den Stoßzeiten. Das Saarland lockert ab sofort das Sonn- und Feiertagsfahrverbot für bestimmte Lkw. Das teilte das Mobilitätsministerium mit. Grund dafür sind die anhaltend niedrigen Pegelstände des Rheins. SR-Reporter Lukas Baumann.
2: Das Niedrigwasser belastet zunehmend die Lieferketten und Rohstoffversorgung der saarländischen Industrie, teilte Mobilitätsministerin Berg mit. Man wolle mit dieser Entscheidung helfen, Güter, die nicht oder nur eingeschränkt über das Wasser transportiert werden, nun leichter auf der Straße befördern zu können. Das Saarland hat sich bei der Regelung mit anderen Bundesländern abgesprochen. Auch Rheinland-Pfalz hat heute eine solche Ausnahmeregelung verhängt. Sie gilt ab sofort und längstens bis zum 30. September dieses Jahres. Auf den Autobahnen könnte es deshalb schon ab diesem Wochenende deutlich voller werden, zusätzlich zum Ferienrückreiseverkehr.
1: Der US-Senat hat nach langen Verhandlungen offenbar für ein Sanktionsgesetz gegen Russland gestimmt. Das berichtet die deutsche Presseagentur. Damit soll Russland wegen des Ukraine-Kriegs stärker unter Druck gesetzt werden. Die Senatoren stimmten mit einer deutlichen Mehrheit von 86-11 Stimmen für das Gesetz. Die Polin Kasia Niewiadoma-Finej hat überraschend die 7. Etappe der Tour de France der Frauen gewonnen. Sie kam nach knapp 147 Kilometern auf dem Mont Ventoux als erste durchs Ziel und löste damit an der Spitze der Gesamtwertung die Schweizerin Marlene Reusser ab. Matthew Genet Schön für SR Info.
3: 10 Kilometer vor dem Ziel am Kahlen Riesen auf 1900 Metern Höhe attackierte die Toursiegerin von 2024 aus einer Dreiergruppe heraus gegen die in der Gesamtwertung mehr als eine Minute vor ihr liegende Konkurrenz. Doch weder die Gesamtzweite Demi Wollering noch die führende Marlen Reusser konnten das Tempo mitgehen. Der Vorsprung wurde größer und größer und stellt das Klassement damit 2 Etappen vor dem Ende in Nizza auf den Kopf. Niewiadoma springt von 3 auf 1, hat jetzt 15 Sekunden Vorsprung vor Wollering und 39 Sekunden vor Reusser. Ihre Teamkollegin und Edelhelferin Antonia Niedermeyer aus Rosenheim bleibt insgesamt starke Fünfte und konnte ihren Vorsprung auf das weiße Trikot der besten Nachwuchsfahrerin sogar ausbauen.
1: Und das waren die Nachrichten mit Franziska Hans. 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Das Wetter. In der Nacht klar, es kühlt ab auf 16 bis 8 Grad. Morgen sonnig und trocken.
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4: An diesem herrlich milden Sommerabend begrüßt Sigrid Schulze vom Mitteldeutschen Rundfunk zum Auftakt des diesjährigen MDR Musiksommers. Ein Festival, das mit ausgewählten Konzerten durch Mitteldeutschland reist und an historischen wie landschaftlich reizvollen Orten Station macht. Es gibt ja Konzertprogramme, die man überall spielen könnte. Und es gibt solche, die mit ihrem Aufführungsort einen Dialog eingehen. Der heutige Abend gehört eindeutig zur zweiten Kategorie. Denn wir sind in Ilmenau an den nördlichen Ausläufern des Thüringer Waldes, eingebettet im Tal der Ilm, jenes Flusses, dem die Stadt ihren Namen verdankt. Der Wald liegt hier tatsächlich direkt vor der Haustür. Und genau ihn macht das MDR-Sinfonieorchester gemeinsam mit seinem Chefdirigenten Dennis Russell Davis zum musikalischen Mittelpunkt des Abends. Wir erleben den Wald als Klangraum und die Natur als Spiegel der menschlichen Seele in Werken von Antonín Dvořák, Richard Wagner und Ludwig van Beethoven. Das Tor zu diesem Abend öffnet Antonín Dvořáks Konzertouvertüre In der Natur. Und Dvořák war gern in der Natur unterwegs, als leidenschaftlicher Spaziergänger, der vor allem in den frühen Morgenstunden den Vögeln zuhörte, an Bachläufen entlangging und die Schönheit und Stille des Waldes suchte. Die Ouvertüre aus dem Jahre 1891 fängt genau diesen musikalischen Spaziergang in freier Landschaft ein. Vogelrufe, feine Bläsereinwürfe und weit gespannte Melodien lassen eine friedliche Natur entstehen. Tauchen Sie ein in den Klang des Waldes. Antonín Dvořáks Konzertouvertüre In der Natur, live gespielt vom MDR-Sinfonieorchester unter der Leitung von Dennis Russell Davis bei der Eröffnung des MDR-Musiksommers.

Der herzliche Applaus hier aus der Festhalle in Ilmenau gilt dem MDR-Sinfonieorchester und seinem Chefdirigenten Dennis Russell Davis. Gemeinsam haben sie das Eröffnungskonzert des diesjährigen 35. MDR-Musiksommers mit Antonín Dvořáks Konzertouvertüre In der Natur eingeleitet. Und bei Dvořák bleiben wir auch in den beiden folgenden Werken. Der böhmische Komponist war ja ein leidenschaftlicher Naturmensch. Stundenlang streift er durch die Wälder seiner Heimat, stets mit Spazierstock, Strohhut, einer Trinkflasche und einem kleinen Buch über Vogelstimmen im Gepäck. Diese ganz persönlichen Gegenstände befinden sich bis heute im Besitz seines Urenkels Peter Dvořák und werden ab und an auch im Antonín Dvořák Museum in Vysoká ausgestellt. In Vysoká komponierte er nicht nur, sondern widmete sich mit großer Hingabe seinem Garten, pflanzte Bäume und züchtete Tauben. Die Natur war für ihn keine Kulisse, sie gehörte zu seinem Alltag und regte seine schöpferische Fantasie an. Genau das hört man auch in den beiden folgenden Werken. Mit Waldesruhe verlassen wir den weiten Blick in die Landschaft und treten ins Dickicht des Waldes. Das Violoncello wird zur menschlichen Stimme, die in der Stille des Waldes innehält und nach innen lauscht. Ursprünglich war Waldesruhe eine Sammlung von 6 Charakterstücken, die Stimmungen und Landschaftsbilder des Böhmerwaldes aufgreifen. Erst später arbeitete Dvořák es für Violoncello und Orchester um. Das anschließende Rondo G-Moll entfaltet die virtuose Brillanz des Instruments. Im heutigen Eröffnungskonzert des MDR-Musiksommers übernimmt Carlo Lai den Cellopart, begleitet vom MDR-Sinfonieorchester unter Leitung von Dennis Russell Davis.

Carlo Lai ist der Solist im Eröffnungskonzert des MDR Musiksommers. Wir haben ihn gehört mit Waldesruhe für Violoncello und Orchester und erleben ihn gleich jetzt im Rondo und da von einer ganz anderen Seite. Ein brillanter Abschluss dieses kleinen Dvorak-Doppelporträts.

Beifall für Carlo Lai, das MDR-Sinfonieorchester und seinen Chefdirigenten Dennis Russell Davis im Eröffnungskonzert des MDR-Musiksommers aus der Festhalle in Ilmenau. MDR Klassik ist heute Gastgeber des ARD-Radiofestivals.

Zuletzt hörten Sie Antonín Dvořáks Rondo G-Moll für Violoncello und Orchester. Ursprünglich schrieb Dvořák dieses ebenso elegante wie virtuose Konzertstück für seinen Freund, den Cellisten Hanus Wihan. Zunächst für Violoncello und Klavier und erst 2 Jahre später entstand die Fassung mit Orchester.

Der MDR Musiksommer hat sich in diesem Jahr vom Wald inspirieren lassen. Und eine der berühmtesten Waldszenen der Musikgeschichte ist Richard Wagners Waldweben. Im Siegfried, dem dritten Teil seiner Tetralogie Der Ring des Nibelungen, rastet Siegfried im Wald. Er lauscht den Stimmen der Natur, hört das Rauschen der Bäume und den Gesang der Vögel. Der Wald ist hier weit mehr als eine Landschaft. Er wird zu einer lebendigen, geheimnisvollen Welt, die Siegfried den Weg zu einer neuen Erkenntnis weist. Mit fein schimmernden Streicherklängen und filigranen Holzbläsern lässt Wagner den Wald förmlich lebendig werden. Als einen Ort vollkommener Ruhe und zugleich voller Geheimnisse. Und nun hören Sie Richard Wagners Waldweben aus Siegfried mit dem MDR-Sinfonieorchester unter der Leitung seines Chefdirigenten Dennis Russell Davis.

Richard Wagner, Waldweben aus seiner Oper Siegfried. Flöten und Klarinetten lassen die Vögel singen, schwebende Streicherflächen den Wald förmlich flirren. Und selbst ohne die Szene auf der Opernbühne entfaltet diese Musik ihre ganz eigene suggestive Kraft. Das MDR-Sinfonieorchester spielte unter Dennis Russell Davis das Eröffnungskonzert des 35. MDR-Musiksommers hier in der Festhalle von Ilmenau. Und MDR Klassik überträgt dieses Ereignis live im ARD-Radio-Festival.

0: Ilmenau ist übrigens eng mit Johann Wolfgang von Goethe verbunden. Fast 3 Jahrzehnte lang kam er immer wieder hierher, als Minister, als Naturforscher und Dichter. Nur wenige Kilometer von unserem Konzertort, der Festhalle hier in Ilmenau, liegt der Hausberg, der 861 Meter hohe Kickelhahn. Dort entstand sein berühmtestes Wanderersnachtlied »Über allen Gipfeln ist Ruhe«. Eine Zeile, die wunderbar zu unserem heutigen Konzert passt. Denn was Goethe in Worte fasste, das erzählen Dvorak und gerade gehört Richard Wagner und nachher dann nach der Pause Ludwig van Beethoven mit ihrer Musik. Und hier beginnt jetzt die Konzertpause. Einige musikalische Begegnungen mit Wald und Natur haben Sie ja bereits erlebt. Dieses Thema zieht sich durch die Musikgeschichte und Komponisten haben den Wald ganz unterschiedlich gehört und in Musik verwandelt. Dazu ein Beitrag. Doch zunächst bin ich im Gespräch mit dem Solisten des heutigen Abends, dem 26-jährigen Cellisten Carlo Lai. Ich habe ihn vor dem Konzert getroffen.
1: Carlo, Antonín Dvořák soll das Cello einmal als ein Stück Holz, das oben kreischt und unten brummt, bezeichnet haben. Und Sie spielen jetzt Werke von Dvořák. Und wenn man sich vorstellt, dass er eines der schönsten Werke für ihr Instrument komponiert hat, ist es eine verbale Ungerechtigkeit?
2: Auf jeden Fall. Also ich finde, jetzt sollte man gar nicht seine Werke mehr spielen dürfen. Nein, also die Stücke, die er geschrieben hat, sind natürlich unglaublich toll, auch das Cello-Konzert. Und es ist so eine Freude, mal seine Musik zu erfahren und zu erleben. Und jetzt, wenn Sie mir diese Zitate vorlesen, dann sollte man eigentlich das gar nicht mehr spielen dürfen.
1: Sie spielen es und wir freuen uns, nämlich beim Eröffnungskonzert des MDR Musiksommers. Und da spielen Sie Waldesruhe und das Rondo G-Moll. Zwei sehr unterschiedliche Werke von Antonín Dvořák. Das eine, finde ich, lädt zum Innehalten ein und das andere ist so voller Energie und Virtuosität. Welche dieser beiden Seiten entspricht Ihrem musikalischen Wesen am nächsten?
2: Ich muss sagen, Waldesruhe liegt mir, würde ich sagen, etwas mehr als das Rondo, einfach weil es diese unglaubliche Weite hat. Wenn wir auch das Thema Wald haben in diesem Jahr beim MDR Musiksommer, genau. Da passt die Komposition natürlich extrem gut da rein. Im Rondo, finde ich, hat man diese Leichtigkeit, die man auch im Wald hat. Man hört vielleicht Tiere, Vögel, es geht zur Sache und immer wieder dieses wiederkehrende Rondo-Thema hält eigentlich dieses Werk zusammen.
1: Jetzt haben Sie es schon gesagt, man hört Vögel und ich finde ja, die Unterschiedlichkeit dieser Werke, trotzdem, man assoziiert diese Naturverbundenheit von Dvořák. Also man hat das Gefühl, er nimmt einen mit auf einen seiner vielen morgendlichen Waldspaziergänge. Welche Bilder oder welche Stimmungen entstehen denn bei Ihnen beim Spielen?
2: Ich finde bei Waldesruhe vor allem diese Weite, die er erzeugt. Also wenn man sich einen Wald vorstellt, ist ein riesiges Geflecht an Bäumen, an Tieren, an Natur, an Moos. Und wenn man sich jetzt vorstellt, wir gehen morgens um 5, 6, 7 Uhr in den Wald. Das hat ja auch einen Geruch und das alles hat einen Organismus und das lebt alles ja auch eine Welt für sich. Und ich finde Dvořák in seinem Waldesruhe-Stück finde ich eigentlich toll, dass man das so erfahren kann, so hautnah. Dann dieser Mittelteil ist etwas bewegter im Tempo. Vielleicht sind das die Blätter, die rauschen und am Ende geht es eigentlich wieder sehr sanft zurück. Und es ist schön, dieses Stück irgendwie auch im Wald zu spielen. Jetzt sind wir das erste Konzert des MDR Musiksommers in Ilmenau, ist ja auch im Wald gelegen. Und es ist schön, dieses Stück da auch in dieser Atmosphäre spielen zu dürfen.
1: Sie sind in Singapur geboren, Sie sind dort auch aufgewachsen. Das ist eine Millionenmetropole, die aber, und das hat mich so überrascht, als eine der grünsten Städte der Welt gilt. Welche Rolle spielte Natur in Ihrer Kindheit und ist das bis heute ein Ort, wo Sie Inspiration, wo Sie vielleicht auch Kraft schöpfen?
2: Genau, ich bin in Singapur aufgewachsen, habe da auch 6 Jahre gelebt und die Zeit in der Grundschule, die Grundschule war im Dschungel eigentlich gelegen. Das heißt, es war immer Wald eigentlich tatsächlich da. Und das wurde mir jetzt auch erst wieder bewusst, als wir jetzt dieses Gespräch hier führen. Also ich war schon seit Kind an eigentlich viel in der Natur. Die Natur dort ist natürlich nicht zu vergleichen wie hier. Also im Dschungel, es gibt Affen. Wir hatten immer Affen in den Pausen, die wir gefüttert haben. Und sich das hier in Berlin vorzustellen, ist natürlich ein bisschen absurd. Aber das war schön auch mit den Temperaturen. Ich hatte nie Socken getragen. Das erste Mal war das hier in Deutschland. Also braucht man ja nicht bei 30 Grad jeden Tag. Und das war schön, weil es war irgendwie auch sehr feucht immer, dieses humide Klima hat mich schon seit Kindheit eigentlich begleitet.
1: Was macht das, wenn Sie das jetzt sagen, feucht? Was macht das mit einem Instrument wie dem Cello?
2: Für ein Cello ist das nicht so optimal. Da soll es natürlich besser mal trockener sein. Die Feuchtigkeit verzieht die Saiten, das Holz schwitzt. Also ist auch nicht immer ganz einfach zu spielen. Deswegen bin ich auch ein bisschen froh, jetzt hier in anderen Temperaturen zu spielen.
1: Beim MDR Musiksommer, wie Sie es gesagt haben, geht es ja um Wald als Klangraum. Und letztlich beginnt ja auch die Geschichte Ihres Instruments im Wald. Da wurde Holz geschlagen, um ein Cello zu bauen. Und das ist jetzt schon über 300 Jahre her, wenn man jetzt die Geschichte Ihres Instruments verbindet. Was unterscheidet denn den Klang eines solch historischen Instruments mit einem modernen Cello? Und was macht vielleicht speziell Ihr Instrument aus?
2: Genau, das Cello ist von 1733, wird also jetzt in ein paar Jahren 300 Jahre alt. Das ist natürlich toll, so ein wertvolles Instrument spielen zu dürfen. Und ich finde, dieser Klang, auch wenn man es mit der menschlichen Stimme ja auch gerne vergleicht, wie das Cello klingt oder generell auch Instrumente, je älter ein Instrument ist, desto mehr hat es irgendwie auch zu sagen. Desto tiefer ist vielleicht auch die Bedeutung. Natürlich sind die neuen Celli heutzutage unglaublich toll. Aber ich finde, so ein altes Instrument hat nochmal, wie so ein Großvater, der etwas erzählt. Es gibt irgendwie noch mehr Inhalt, noch mehr Tiefe und noch mehr Erfahrung auch. Und das ist toll, so ein Instrument hier auch bei den Konzerten spielen zu dürfen.
1: Kennen Sie die Geschichte Ihres Instruments? Kennen Sie die Vorgänge?
2: Die Vorgänger leider nicht. Ich glaube, den Vorgänger davor war ein Cellist aus Düsseldorf, wenn mich nicht alles täuscht. Aber ich finde es toll, auch in eine Reihe der Cellisten zu kommen, die man gar nicht kennt. Und nach mir, wer es weiterspielen wird, ist natürlich auch toll. Es ist ein Instrument, das über Jahrhunderte hinweg gespielt wird. Und das ist schön, Teil einer Geschichte davon zu sein.
1: Carlo Lai, Sie sind jetzt 26 Jahre alt. Sie konzertieren bereits international. Sie haben viele Wettbewerbe gewonnen, teilgenommen. Und trotzdem studieren Sie noch im Masterstudiengang hier in Berlin. Heute stehen ja schon oftmals Kinder auf der Bühne als Solisten. Wie entscheidend ist denn so ein Abschluss, gerade in Ihrem Metier? Und was bedeutet Ihnen das Studium in dieser Phase Ihrer Karriere eigentlich?
2: Ich würde mal sagen, das Zertifikat des Studiums ist im Endeffekt gar nicht so wichtig. Entweder man macht ein Probespiel, man hat Kontakte, man gewinnt einen Wettbewerb. Also anders wie bei anderen Berufen. Der Abschluss spielt eigentlich keine so große Rolle. Aber man muss sagen, es ist natürlich toll, solche Lehrer zu haben, die einen begleiten. Seit klein auf, ich bin hier in Berlin bei Danjo Luigi Zacca an der ODK und in Basel bei der Cellistin Solga Better. Ich habe bei beiden Cellisten von Zeit zu Zeit Unterricht. Und es ist toll, beide als so große Inspirationsquelle auch nutzen zu können. Das heißt, auch wenn man jetzt schon 26 ist, sage ich mal, noch Unterricht haben zu dürfen und immer weiter zu lernen von den beiden, das ist toll.
1: Zum Musikerberuf gehört ja nicht nur das virtuose Spielen. Man muss sich ja auch präsentieren. Man muss Verträge lesen können. Man muss Verträge abschließen. Und man muss natürlich auch die eigene Karriere mitgestalten. Haben Sie im Studium sowas gelernt oder eignet man sich solche Dinge selber nebenbei an?
2: Mit der Zeit ist mehr so ein Learning per Doing eigentlich geworden. Das Studium fokussiert sich hauptsächlich auf das Musikalische, was toll ist, weil man hat Unterricht jede Woche, man hat Seminare, Vorlesungen, Kammermusik, Orchester, also sehr auf das Instrument bezogen. Die anderen Sachen kommen eigentlich mit der Zeit. Also man fängt eigentlich ja schon in der Kindheit an, Konzerte zu spielen, dann weiß man, okay, das hat gut geklappt, das hat nicht so gut geklappt mit Verträgen vielleicht, mit E-Mails und deshalb, man muss sehr aktiv auch sein. Wenn man nur übt, sage ich mal, das interessiert auch irgendwann keinen mehr. Man muss gut spielen können und auch gut sich selbst vermarkten können.
1: Richtig. Wünschen Sie sich da mehr Unterstützung mit beim Studium? Oder denken Sie wirklich, das sollte man nebenbei? Nebenbei ist ja wirklich schwierig in Ihrem Beruf.
2: Natürlich, mehr Unterstützung ist immer toll. Aber der Fokus auf dem Musikalischen, den ich auch jetzt die letzten Jahre und Jahrzehnte schon haben durfte, ist toll. Und das schätze ich auch sehr.
1: Sie haben es vorhin gerade erwähnt, Solga Better. Sie haben aber auch mit Künstlern wie Daniel Hope, mit Igor Levit, auch mit dem Artemis-Quartett zusammengearbeitet. Was bleibt von solchen Begegnungen? Gab es jemanden, der Ihren Blick auf die Musik nachhaltig verändert hat?
2: Vor allem die Cellistin Solga Better, bei der ich jetzt seit 5 Jahren Unterrichte haben durfte, hat mich eigentlich sehr viel begleitet. Ich war auf vielen Konzerten von ihr, habe ihr oft vorgespielt und dann natürlich so eine Koryphäe, wenn man sie zum ersten Mal trifft, ist man unglaublich nervös und das ist man jedes Mal. Also das lässt auch nicht nach. Dann hat man Unterricht bei ihr, sie lebt in Paris, dann sitze ich im Wohnzimmer und plötzlich sitzt sie vor mir mit der Partitur, 1 Meter und dann, ja, jetzt spiel mal Carlo. Und so eine Nähe zu haben zu einer so großen Persönlichkeit ist toll und das lernt man auch und das trainiert man dann auch, dass man nicht mehr vielleicht so nervös ist in Konzertsituationen.
1: Sie sind ja nicht nur Solist, Sie sind ja auch leidenschaftlicher Kammermusiker. Was kann Ihnen ein Streichquartett, was kann Ihnen ein Trio geben, was Sie vielleicht als Solist mit einem Orchester nicht haben?
2: Vor allem die Nähe zu den anderen Musikern. Also sich zu treffen, zu proben, zusammen zu reisen, danach noch vielleicht was zu unternehmen nach dem Konzert, das ist wichtig. Also das Gemeinschaftliche, das hat man nicht so oft, wenn man als Solist unterwegs ist, aber in der Kammermusik, im Streichquartett oder Klavierquartett. Das ist schön, auch mit anderen Leuten zusammen zu sein und Sachen zusammen zu unternehmen.
1: Ihr Interesse gilt auch der Musik zeitgenössischer Komponisten. Wie verändert sich ein Probenprozess, wenn ein Komponist, eine Komponistin mit im Raum sitzt und ihnen auch direkt Rückmeldung geben kann? Ist ja bei den meisten Komponisten ja nicht mehr der Fall.
2: Das stimmt natürlich. Natürlich würde man gerne für Dvorak oder Beethoven einmal vorspielen dürfen, aber das geht natürlich nicht. Es ist ganz anders. Also die Stücke sind ja auch meist, ich sag mal, komplizierter komponiert vielleicht heutzutage. Also die Stilmethodik ist eine ganz andere. Es wird geklopft auch, es wird vielleicht auch was Kreischendes gespielt, was nicht immer ganz schön auch zum Anhören ist.
1: Da sind wir wieder bei Dvorak.
2: Als eine Beethoven-Sinfonie oder wie Dvorak das auch meinte. Genau. Aber es ist schön, ein direktes Feedback auch zu bekommen. Ich muss sagen, ist auch nicht immer schön, weil meistens möchte man auch seine eigene Interpretation finden, aber der Komponist sagt dann, nein, das möchte ich so haben und an der Stelle habe ich an das gedacht. Es ist schön, aber kann auch seine Nachteile haben, wenn man nicht ganz frei dann ist mit der Ansicht des Stücks.
1: Sie haben an einer Virtual Reality Produktion mitgewirkt, die sogar für ein Opus Classic nominiert wurde. War das für Sie vor allem ein künstlerisches Experiment oder sehen Sie in solchen Formaten auch eine Zukunft für die Vermittlung klassischer Musik?
2: Ich muss sagen, dieses Projekt war etwas ganz Besonderes. War auch hier in Berlin. Wir haben das hier in einem Studio aufgenommen mit ganz vielen Kameras. Dann haben wir den Ton auch zuerst aufgenommen, dann Playback gespielt. Also es war ein ganz riesiges Projekt. Und letztendlich konnte man das dann bei den sommerlichen Musiktagen Hitzacker sich anhören mit Virtual Reality Brillen, auch im Raum rumgehen, verschiedene Welten erkunden. Und das war etwas ganz Tolles. Also das Konzert in einem neuen Format zu erleben, nicht auf Distanz Publikum Künstler, sondern auch Publikum tritt zwischen die Künstler, tritt mehr zum Klavier, das Klavier wird lauter. Wir gehen zum Cello, das Cello wird lauter. Oder bei der Stelle möchte ich das Cello näher anschauen. Und das war etwas ganz Neues. Ob es jetzt natürlich langfristig das Konzert ersetzt, glaube ich nicht. Aber es ist eine schöne Ergänzung.
1: Erinnern Sie sich an Ihr erstes Erlebnis mit Musik?
2: Das war in Singapur tatsächlich, im Jahr 2004, denke ich, da war ich 4 Jahre, habe so ein ganz kleines 16. Cello oder 32. Cello, etwas ganz Kleines bekommen. Ich war auch noch sehr klein und da habe ich die ersten Töne probiert zu spielen. Das klingt natürlich überhaupt nicht anfangs wie eine Geige, wenn jemand dir eine Geige gibt am Anfang, das klingt überhaupt nicht. So ist es auch beim Cello. Das braucht ein paar Jahre, auch viel Geduld der Eltern und der Nachbarn. Aber mit der Zeit hat mich das so fasziniert, bin dabei geblieben, habe im Chor auch gesungen in Köln. Das heißt, Musik war eigentlich immer da und es ist schön, so eine lange Entwicklung mit einem Instrument zu haben.
1: Carlo, wo sehen Sie sich in 10 Jahren?
2: Gute Frage. Hoffentlich da, was ich jetzt auch mache, Musik spielen, neue Leute kennenlernen und meine Leidenschaft auch weiterzuführen.
1: Carlo Lei, der Solist des heutigen Eröffnungskonzertes des MDR Musiksommers. Und auch in seinem Spiel haben wir den Wald bereits auf ganz unterschiedliche Weise gehört. Der Wald ist ein Ort gemischter Gefühle. Nirgendwo sonst in der Natur kann es gleichzeitig so beruhigend, so schön und doch so unheimlich, ja gefährlich sein. Der Wald steckt voller Rätsel. Überraschend viele Menschen, die solche Rätsel lösen und gemischte Gefühle in Noten verwandeln wollen, zog es magisch ins grüne Dickicht. Sie verstauten das Notenpapier im Rucksack, kehrten der lauten Welt den Rücken zu und versuchten der Natur ihre Geheimnisse abzulauschen. Doch überraschender ist, mit welchen Tönen sie zurückkamen. In vielen Klangkünstlern steckten nämlich auch begabte Naturforscher. Sie hatten ein feines Ohr für alles, was die Wälder und ihre Bewohner bedrohte. Die Musik aus dem Wald ist deshalb eine wahre Schatzkiste für seine Wunder. Maya Anter über Klänge aus noch nicht ganz verlorenen Paradiesen.
3: Zwitschernde Vögel, Wind, der durch zartgrüne Wipfel streicht. Einen Waldspaziergang kann man auch mit den Ohren machen. Jahre ist es nun her, da vollbrachte Antonio Vivaldi ein kleines Naturwunder. Mitten in Venedig pflanzte der Tonschöpfer einen Wald und spielte mit ihm wie ein Wettergott.
4: Bei gleißender Sonne schmachten Menschen und Herde, die Pinie verbrennt.
3: In unserer Welt der lodernden Ferienparadiese sind solche Bilder nur allzu vertraut. Vivaldi selbst gab sie seinen Hörern zur Erklärung mit auf eine gefährliche Landpartie. Was es für alle Lebewesen bedeutet, wenn Wälder der Zerstörung zum Opfer fallen, erlebte der Komponist am eigenen Leib. Der Forst rund um die auf Baumstämmen errichtete Lagunenstadt Venedig war da schon längst zu Kriegs- und Handelsschiffen verbaut, zu Brennholz zerschlagen worden. Immer weniger Schutz gab es deshalb vor einer Hitze, die Asthmakranken wie Vivaldi besonders zusetzte. Der Wald bekam durch ihn eine Stimme, der noch viele folgten. Hier kann jemand gar nicht genug bekommen vom Zwitschern und Plätschern. Ludwig van Beethoven liebte den Wald. Wenn ihm Wiens Straßen zu staubig wurden, der Lärm der Großstadt den kranken Ohren zu viel, wollte er sich am liebsten im Schoß der Natur verkriechen.
4: Wie froh bin ich, einmal in Gebüschen, Wäldern, unter Bäumen, Kräutern, Felsen wandeln zu können. Geben doch Wälder, Bäume, Felsen den Widerhall, den der Mensch wünscht.
3: Die Idylle, die Beethoven 1808 in seiner Pastorale festhielt, war nur von kurzer Dauer. Die rasanten Veränderungen, die das 19. Jahrhundert und seine Kriege brachten, sie machten auch vor dem Wald nicht Halt. So unheimlich klingt der Wald zur Geisterstunde. Die Bäume sind verdorrt, die Äste knorrig, gleich zwei Gewitter toben über die Opernbühne. In der Wolfsschlucht spuken die Toten. Karl Maria von Weber schickt seinen Freischütz in den dunkelsten Tann. Alle Träume, auch Albträume, scheinen im romantischen Forst vergraben. Für Menschen, die danach ihre Welt in Töne gossen, wurde der Wald zu einem Ort der Sehnsüchte, Schrecken und ewigen Rätsel. Wer sie auf dem Notenpapier lösen wollte, zog vorher die Wanderschuhe an. Mendelssohn, Schumann oder Brahms suchten im Grün nach Ruhe vor dem Lärm der Zeit, Wagner nach den Mythen der Vergangenheit, Dvořák und Sibelius nach den eigenen Wurzeln. Gustav Mahler war schließlich einer der letzten Romantiker, die in der Natur den Schlüssel zu einem schaurig schönen Universum der Klänge fanden.

Das 20. Jahrhundert brachte so viel Leid, so viele Krisen, dass mit dem Wald auch das Pfeifen im Walde immer leiser wurde. Angesichts des dramatischen Verschwindens ganzer Landschaften und ihrer Bewohner sendet in der Gegenwart sogar die Klassikszene Hilferufe. In Deutschland versuchen mittlerweile viele Orchester, dem Klimawandel lautstark zu trotzen. Für Jahreszeiten heißt diese verstörende und von KI mit aktuellen Wetterdaten neu berechnete Version von Vivaldis Evergreen aus der NDR-Elbphilharmonie. Und was bringt die Zukunft? Vielleicht mal einen Waldspaziergang mit den Ohren. Wie musikalisch die noch nicht ganz verlorenen Waldparadiese von ganz allein sind, hat zum Glück der amerikanische Klang- und Naturforscher Bernie Krause für die Ewigkeit festgehalten.

Maja Anter über den Wald in der Musik. Die Pause in der Festhalle von Ilmenau geht langsam zu Ende. Damit beginnt der zweite Teil des Eröffnungskonzerts des MDR Musiksommers, das Ihnen MDR Klassik Live im ARD Radio Festival präsentiert. Ludwig van Beethoven bildet den Abschluss dieses Abends. Seine Liebe zur Natur, das ist auch im Beitrag angeklungen, ist geradezu legendär. In seiner sechsten Symphonie, der Pastorale, wird diese Liebe zur Natur hörbar. In Briefen und Gesprächen beschreibt er immer wieder sein Glücksgefühl, durch Wiesen und Wälder zu streichen. Kein Mensch, sagt er, kann das Land so lieben wie ich. Und obwohl Beethoven den fünf Sätzen so bildhafte Überschriften gibt wie »Szene am Bach«, lustiges Beisammensein der Landleute oder Gewitter und Sturm, wollte er keine rein illustrative Musik schreiben. Ihm ging es nicht um die bloße Abbildung der Natur, sondern um das, was sie im Menschen auslöst. Deshalb bezeichnete er seine Pastorale selbst als mehr Ausdruck der Empfindung als Malerei. Ganz ohne musikalische Malerei kommt die Sinfonie allerdings nicht aus. Wir hören das Plätschern des Baches, Vogelstimmen, das Herannahen des Gewitters und schließlich die Befreiung nach dem Sturm. Und so klingt sie jetzt. Ludwig van Beethovens Sinfonie Nummer 6 in F-Dur, die Pastorale, gespielt vom MDR Sinfonieorchester unter der Leitung von Dennis Russell Davis.

Beifall für das MDR-Sinfonieorchester und seinen Chefdirigenten Dennis Russell Davies. Gemeinsam waren sie hier zu erleben in Ludwig van Beethovens 6. Sinfonie, der Pastorale. Und damit setzen die Musikerinnen und Musiker den Schlusspunkt unter das Eröffnungskonzert des MDR-Musiksommers 2026. MDR-Klassik war für das ARD-Radio-Festival live dabei in der Festhalle von Ilmenau. Und dies ist umgeben von Wald, denn Ilmenau liegt am Nordhang des Thüringer Waldes.

Das Thema Wald durchzieht den gesamten MDR Musiksommer mit Konzerten an besonderen und landschaftlich reizvollen Orten. Wir haben den Wald heute Abend aus ganz unterschiedlichen Blickwinkeln erlebt und natürlich war da wunderschöne Musik, aber ich bin überzeugt, dass wir sie heute nicht mehr ganz so hören wie die Menschen vor 150 oder 200 Jahren. Unser Verhältnis zur Natur hat sich verändert. Vielleicht macht genau das diese Werke für uns sogar noch berührender.

0: Und mit diesen Eindrücken verabschiede ich mich aus Ilmenau. Tonmeister der Übertragung war Romualdas Ober, Toningenieur Christian Güßmer. Mein Name ist Grit Schulze. Ich wünsche Ihnen einen entspannten Ausklang dieses Sommerabends und gebe zurück ins Funkhaus nach Halle.
1: Vielen Dank an die Kollegen und Kolleginnen in Ilmenau. Am Mikrofon begrüßt Sie jetzt Ben Garrett Hernandez. Bis 23 Uhr bleiben wir im ARD Radio Festival in Thüringen und bringen ein Konzert aus der Georgenkirche Eisenach, der Taufkirche Johann Sebastian Bachs. Dort haben wir am 28. März das Eröffnungskonzert der Thüringer Bachwochen mit dem Ensemble Vox Luminis und dem Freiburger Barockorchester aufgenommen. Zur Aufführung kamen neben einer der lutherischen Messen Bachs auch Kantaten aus Georg Philipp Telemanns Sammlung Geistliches Singen und Spielen, verfasst um 1710, als Telemann beim Herzog Johann Wilhelm von Sachsen-Eisenach als Hofkapellmeister angestellt war und es zu seinen Aufgaben gehörte, dort eine strahlkräftige Kirchenmusik aufzubauen. Diese überaus abwechslungsreichen und farbigen Werke waren in der Interpretation von Vox Luminis und dem Freiburger Barockorchester eine echte Entdeckung für das Bach-Wochenpublikum in Eisenach. Zu Beginn aber hören wir Johann Sebastian Bachs Missa in G-Dur, Werkeverzeichnis 236. Es singt das Ensemble Vox Luminis, es spielt das Freiburger Barockorchester und die Leitung hat Lionel Meunier.

Das war die Missa in G-Dur, Bach-Werkeverzeichnis 236 von Johann Sebastian Bach in unserer Konzertaufzeichnung vom 28. März aus der Georgenkirche Eisenach. Im ARD-Radio-Festival hören Sie Ausschnitte aus dem Eröffnungskonzert der Thüringer Bachwochen mit dem Ensemble Vox Luminis und dem Freiburger Barockorchester. Die Solisten waren aus den Reihen des Vokalensembles heraus Erika Tandiono, Sopran, Sophia Falters, Alt, Wojtek Semmerath, Tenor und Sebastian Myrus, Bass. Im zweiten Teil des Programms erklangen Kantaten von Georg Philipp Telemann. Beide Komponisten Bach und Telemann standen in enger Beziehung zueinander. Während Telemann beim Herzog in Eisenach angestellt war, wirkte Bach als Hofkapellmeister in Weimar. Bach hatte auch nachweislich Kantaten von Telemann abgeschrieben und später in Leipzig aufgeführt. Zudem war Telemann der Taufpate von Bachs Sohn Karl Philipp Emanuel. Telemann wiederum ließ nach Bachs Tod eine Trauerode auf ihn veröffentlichen und gehört damit

Die Kantate Zween Jünger gehen nach Emmaus aus der Sammlung Geistliches Singen und Spielen von Georg Philipp Telemann mit dem Ensemble Vox Luminis und dem Freiburger Barockorchester. Die Leitung hatte Lionel Meunier, Bassist und Gründer von Vox Luminis, einem Ensemble, das seit 2004 besteht, vielfach ausgezeichnet wurde und sich vorrangig der italienischen, flämischen und deutschen Vokalmusik des 17. und 18. Jahrhunderts widmet. Die Solisten waren Erika Tandiono, Sopran, Sophia Falters, Alt, Wojtech Semmerath, Tenor und Sebastian Myros, Bass. Wir hören jetzt an dieser Stelle noch den isländischen Pianisten Víkingur Ólafsson mit dem Adagio aus Johann Sebastian Bachs Orgelsonate in E-Moll, Bach-Werkeverzeichnis 528, hier als Klavierbearbeitung.

Klaviermusik von Johann Sebastian Bach, gespielt von Víkingur Ólafsson. Das Adagio als Klavierbearbeitung der Orgelsonate in E-Moll, Bach-Werkeverzeichnis 528. Das war das Konzert im ARD-Radio-Festival, heute präsentiert von MDR Klassik. Nach den Nachrichten geht es weiter hier mit dem Jazz. Am Mikrofon verabschiedet sich Ben Garrett Hernandez und wir lauschen noch ein wenig dem Spiel von Víkingur Ólafsson. Präludium und Fuge in E-Moll, Bach-Werkeverzeichnis 85, Musik aus dem wohltemperierten Klavier.

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1: Um 23 Uhr mit Felix Sprung. Spanien führt ab Mitternacht Grenzkontrollen für Reisende aus Italien durch. Laut Innenministerium in Madrid betrifft die Maßnahme Menschen, die per Flugzeug oder Schiff von Italien nach Spanien kommen. Aus der Nachrichtenredaktion Diane Battani.
2: Die Grenzkontrollen sollen bis zum 7. September laufen, wie das spanische Innenministerium mitteilte. Damit eskaliert der Streit zwischen beiden Ländern, die zum Schengen-Raum gehören. Italien hatte nach dem Ansturm von Migranten auf die spanische Exklave Ceuta Kontrollen für Reisende aus Spanien eingeführt. Madrid forderte die Aufhebung dieser Überprüfungen. Italien lehnte das ab. Die Kontrollen würden erst wieder aufgehoben, wenn klar sei, dass es keine Sicherheits- oder Terrorismusrisiken für Italien gebe, erklärte das Büro von Regierungschefin Meloni.
1: Nach dem Fund einer Drohne mit Sprengstoff auf dem Flughafen Halle-Leipzig hat Russland die Verantwortung für den Vorfall zurückgewiesen. Die russische Botschaft in Berlin teilte mit, es sei offensichtlich, dass die Provokation ausschließlich den Zielen der Ukraine und militaristischer europäischer Politiker diene. Bundesinnenminister Dobrindt hatte zuletzt gesagt, man könne fremde Mächte als Drahtzieher nicht ausschließen. Mehrere Politiker und Sicherheitsexperten in Deutschland fordern jetzt klare Zuständigkeitsregeln für die Drohnenabwehr sowie mehr Schutz für Flughäfen. Der Nationale Sicherheitsrat hat über den Vorfall beraten. Das Gremium soll die Kompetenzen bei innerer und äußerer Sicherheit in der Bundesregierung bündeln. Der US-Senat hat nach langen Debatten für härtere Sanktionen gegen Russland gestimmt. Die Abgeordneten verabschiedeten den Gesetzentwurf mit 86-11 Stimmen. Aus Washington Carsten Kühntop.
3: Unter anderem ermächtigt er den Präsidenten, Zölle in Höhe von bis zu 100% zu verhängen gegen Staaten, die weiterhin viel Energie von Russland beziehen. Das wären China, Indien, Japan und einige EU-Länder. Das Gesetz gilt als kraftvolles Zeichen der Unterstützung für die Ukraine. Die Senatoren folgten damit der öffentlichen Meinung. Umfragen zeigen, die meisten Amerikaner wollen, dass die USA mehr tun für das kriegsgebeutelte Land. Damit der Entwurf gesetzt wird, muss als nächstes ist das Repräsentantenhaus zustimmen.
1: Die zweite Fußball-Bundesliga ist in die neue Saison gestartet. Im Auftaktspiel siegte Hertha BSC beim VfL Bochum mit 1:0. Das Siegtor erzielte Sebastian Grönning in der 39. Spielminute. Das waren die Nachrichten. Das Wetter in Deutschland. In der Nacht in den Alpen nachlassende Schauer, sonst verbreitet trocken. Tiefstwerte 16 bis 7 Grad. Morgen oft sonnig, im Bergland und im Norden einige Quellwolken. Höchstwerte 21 Grad auf Föhr bis 33 Grad am Oberrhein. Am Sonntag 25 bis 36 Grad. Es ist 23.03 Uhr.
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4: Heute mit Thomas Mauer Mikrofon. Guten Abend und herzlich willkommen zum Jazz im ARD Radio Festival. Heute vom Westdeutschen Rundfunk aus Köln. Kaum ein Musiker hat das Bild des Jazz in den vergangenen 40 Jahren so geprägt wie Wynton Marsalis. Als künstlerischer und geschäftsführender Leiter der New Yorker Institution Jazz at Lincoln Center baute der Trompeter aus New Orleans eine der einflussreichsten Jazzorganisationen der Welt auf. Zugleich gilt er einigen Kritikern aber auch als ein Mann, der den Jazz musealisiert und von seiner experimentellen Kraft abgeschnitten hat. Anfang dieses Jahres hat Wynton Marsalis verkündet, dass er als Leiter von Jazz at Lincoln Center zurücktreten wird. Damit geht eine Ära zu Ende in einem sorgfältig geplanten mehrjährigen Übergang.

Das Stück Frisinian Man, das Wynton Marsalis für sein viertes Jazzalbum Black Coats from the Underground geschrieben hat. Es ist ein ausdrücklich politisches Album, das sich unter anderem gegen die Benachteiligung von Schwarzen im Bildungssystem ausspricht. Die Beschäftigung mit dieser Frage mag ein Grund dafür gewesen sein, dass der 26-jährige Marsalis 1987 am Lincoln Center in Manhattan eine Sommerkonzertreihe für Jazz initiierte. Diese Konzertreihe war die Keimzelle, aus der der Trompeter eine der bedeutendsten Kultureinrichtungen für den Jazz entwickelte, Jazz at Lincoln Center. 1996 wurde der Jazz im Lincoln Center for the Performing Arts als eigenständiger, gleichberechtigter Bestandteil anerkannt, unter anderem neben der Philharmonie, der Metropolitan Opera und dem Ballett. Der Jazz erhielt dank des Engagements von Wynton Marsalis erstmals denselben institutionellen Rang wie die klassischen Künste.

0: Schon mit seinem Debütalbum als Bandleader etablierte sich Wynton Marsalis 1982 als technisch brillanter Young Lion. Dieses Album markierte den Beginn der Rückbesinnung des jungen Jazz auf akustischen Post-Bop. Mit einer erstklassig besetzten Band, unter anderem mit Kenny Kirkland, Klavier und Wyntons älterem Bruder Branford Marsalis, Saxophon. Dieses Album könnte als Blaupause für das Credo seines Jazzverständnisses dienen. Zum wirklichen Jazz gehöre es, zu swingen, den Blues zu spielen und über Harmoniewechsel und Form improvisieren zu können. Darauf müsse man sich konzentrieren. Stile wie Free Jazz, Fusion oder Hip-Hop passen nicht in dieses Verständnis vom Jazz. Das zeigte sich auch in der 2001 gesendeten 10-teiligen Fernsehserie Jazz des US-amerikanischen Filmemachers Ken Burns, für die Wynton Marsalis als Berater wirkte. Stile jenseits der 1960er Jahre spielten darin kaum eine Rolle. Allerdings war Marsalis der Überzeugung, dass die Geschichte der afroamerikanischen Bevölkerung in den Jazz und seiner Tradition eingeschrieben sei. Das spiegelt sich auch in den Kompositionen, die Marsalis für das Lincoln Center Jazz Orchestra geschrieben hat. In dem groß angelegten Oratorium Blood on the Fields zum Beispiel über Sklaverei und Freiheit. In dem Stück Look and See sind John Hendricks und Cassandra Wilson als Solisten zu hören.
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Das 15-köpfige Lincoln Center Jazz Orchestra mit dem Oratorium Blood on the Fields. Dafür ist Wynton Marsalis mit dem Pulitzer-Preis ausgezeichnet worden. Im Jahr 2004 erhielt Jazz at Lincoln Center mit der Frederick P. Rose Hall einen eigenen mehrstöckigen Komplex mit 3 Konzertsälen. Das schon 1992 gegründete Lincoln Center Jazz Orchestra ist sozusagen das Herz dieses House of Swing. Neben den regelmäßigen Konzertprogrammen in den verschiedenen Sälen gibt es ein umfangreiches Bildungsprogramm wie Jazz for Young People oder Essentially Ellington. Hinzu kommen ein eigenes Plattenlabel sowie ein digitalisiertes Archiv historischer Aufnahmen. Sie hören das ARD-Radio-Festival über Wynton Marsalis und seinen angekündigten Abschied als Leiter der Jazzabteilung am Lincoln Center in New York City. Heute präsentiert vom Westdeutschen Rundfunk aus Köln. Am Mikrofon Thomas Mau. Als einen programmatischen Auftrag für das Lincoln Center Jazz Orchestra sieht es Wynton Marsalis, das afroamerikanische Erbe des Jazz aufzugreifen und neu zu interpretieren. So hat er Programme mit der Musik von Buddy Bolden, Louis Armstrong, Duke Ellington, John Lewis, Wayne Shorter oder John Coltrane.

0: Der dritte Satz aus John Coltranes legendärer Suite A Love Supreme, arrangiert für das Lincoln Center Jazz Orchestra von Wynton Marsalis. Bei allen künstlerischen Aktivitäten behält Wynton Marsalis immer auch ein waches Auge auf die gesellschaftlichen und politischen Entwicklungen. Nachdem er zu Beginn des Jahres angekündigt hatte, dass er sich langsam aus der Leitung von Jazz at Lincoln Center zurückziehen will, gab er im nicht kommerziellen Fernsehsender PBS ein Interview. Darin sagte er, dass es ein solches Maß an Korruption in den USA gebe, dass etwas dagegen unternommen werden müsse. In einer Analogie zum Jazz ergänzte er, dass ein Solist Hunderte von Chorussen spielen könne, der Nächste dann noch mehr. Aber dabei zerfalle die Musik. Deshalb müsse man die Freiheit in der Improvisation mit der Zurückhaltung ausbalancieren, die mit der Wahrnehmung der anderen einhergehe.
1: There's a level of corruption that we have to wake up and say we're tired of this. And if we do it, okay. If we don't, we're gonna be just like all other things that could have been something. And it is related to jazz, because in jazz, you can plug the bass amp in, the drummer can play loud, one soloist can play 400 choruses, and the next one can fight by playing 430. The music breaks down. You have to balance your freedom to improvise with restraint that comes with swinging and recognizing other people.

0: Eine Aufnahme aus dem Jahr 1983, das Wynton Marsalis Quintett mit dem Stück Later aus dem Album Think of One. In dem Interview, das Wynton Marsalis im Fernsehsender PBS gab, ergänzte der Trompeter, dass die Demokratie sterbe, wenn man nicht verstehe, wie wichtig der Ausgleich sei, wie wichtig es sei, Wohlstand für alle zu schaffen und im Nachbarn nicht einen Feind, sondern einen Freund zu sehen.
1: Democracy dies when you do not understand the need for leveling and to create wealth for everybody and to see in your neighbor not an enemy but a friend and for elites to manage themselves. That's what I have to do as a bandleader.
0: Nichts anderes müsse er als Bandleader tun. Wynton Marsalis vergleicht immer wieder die Praxis des Jazzmachens mit demokratischen Prozessen. Dementsprechend finden sich in seinem letzten Jahr als künstlerischer Leiter von Jazz at Lincoln Center viele Programme, die der Demokratie und Teilhabe gewidmet sind. So hat er sein Arrangement der inoffiziellen US-amerikanischen Hymne America the Beautiful auf der Internetseite des Lincoln Center das veröffentlicht und fordert alle auf, dieses Stück sich selbst zu eigen zu machen. Außerdem ist gerade das Album Let Freedom Swing erschienen, mit Texten von Freiheitskämpfern wie Nelson Mandela oder Martin Luther King.

Am 29. Januar dieses Jahres gab der Vorstand von Jazz at Lincoln Center bekannt, dass Wynton Marsalis sich nach fast 4 Jahrzehnten schrittweise aus seiner Doppelfunktion als künstlerischer und geschäftsführender Leiter zurückziehen werde. Der Phased Transition Plan sieht vor, dass Marsalis die Position des künstlerischen Leiters noch bis zum Sommer 2027 ausfüllt. Anschließend will er zunächst eine beratende Funktion übernehmen, bis sein Vertrag im Juni 2028 ausläuft. Darüber hinaus bleibt er auf unbestimmte Zeit Mitglied des Kuratoriums. Eine Findungskommission soll bis Herbst dieses Jahres eine neue künstlerische Leitung gefunden haben. Keine leichte Aufgabe für die Kommission wie auch für die neue Leitung, denn Wynton Marsalis dürfte auch weiterhin einen erheblichen Einfluss auf die künftige künstlerische Ausrichtung behalten. Als Ausklang für diese Ausgabe des ARD-Radio-Festivals Jazz, heute Abend vom Westdeutschen Rundfunk in Köln, habe ich ein weiteres politisches Stück von Wynton Marsalis ausgesucht. Sloganize, Patronize, Realize, Revolutionize, Black Lives Matters aus dem Album The Democracy Suite. Wenn Sie diese Sendung noch einmal hören wollen, Sie finden sie in der ARD-Audiothek. Mein Name ist Thomas Mau. Ich danke für Ihr Interesse und wünsche Ihnen eine gute Nacht.

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1: 0 Uhr. Im Streit über Migration hat Spanien nun seinerseits Kontrollen für Flüge und Schiffe aus Italien eingeführt. Wie das spanische Innenministerium mitteilte, sollen sie bis zum 7. September dauern. Diane Bartani für SR Info.
2: Damit eskaliert der Streit zwischen beiden Ländern, die zum Schengen-Raum gehören. Italien hatte nach dem Ansturm von Migranten auf die spanische Exklave Ceuta Kontrollen für Reisende aus Spanien eingeführt. Madrid forderte die Aufhebung dieser Überprüfungen. Italien lehnte das ab. Die Kontrollen würden erst wieder aufgehoben, wenn klar sei, dass es keine Sicherheits- oder Terrorismusrisiken für Italien gebe, erklärte das Büro von Regierungschefin Meloni.
1: Der US-Senat hat nach monatelangen Verhandlungen für ein Sanktionsgesetz gegen Russland gestimmt. Damit soll Russland wegen des Ukraine-Kriegs stärker unter Druck gesetzt werden. Das geplante Paket würde es US-Präsident Trump ermöglichen, Strafzölle auf russische Importe zu verhängen. Zudem könnte er die Zölle für die Länder erhöhen, die russisches Öl und Gas einkaufen, etwa China, Indien sowie einige EU-Staaten. Der 10. Warnstreik der Saarbahn-Lokführer ist seit gestern Abend beendet. Dazu aufgerufen hatte die Gewerkschaft der Lokomotivführer GDL. Ein Ende des Tarifkonflikts ist allerdings weiterhin nicht in Sicht. SR-Reporter Laszlo Mura.
3: Laut GDL wird es sicher einen nächsten und damit 11. Warnstreik geben. Ob das schon an diesem Wochenende der Fall sein wird oder nächste Woche, ist noch unklar. Klar ist, dass die Saarbahn den Schienenersatzverkehr aufrechterhalten wird. Sollte am Montag zum Schulbeginn gestreikt werden, will die Saarbahn trotzdem 3 Züge fahren lassen, vor allem morgens und nachmittags zu den Stoßzeiten. Der Tarifkonflikt beschäftigt auch zunehmend die Politik. Die grüne Stadtratsfraktion fordert, dass die Gespräche zwischen Arbeitgebern und GDL wieder aufgenommen werden. Hier sei auch Saarbrückens Oberbürgermeister Konrad gefordert, auf eine schnelle Einigung hinzuwirken.
1: Das Saarland lockert ab sofort das Fahrverbot für bestimmte Lkw an Sonn- und Feiertagen. Anlass ist das anhaltende Niedrigwasser des Rheins, das die Schifffahrt und damit auch die Lieferketten der Wirtschaft stark belastet. Wie das Verkehrsministerium mitteilte, soll die Lockerung höchstens bis Ende September gelten. Die Gewerkschaft Verdi hatte eine Lockerung vorab kritisiert. Ab heute ist die Wanderausstellung Stolen Memory zu Gast in Saarbrücken. Organisiert wurde sie von den Arolsen Archives, dem Internationalen Zentrum zur NS-Verfolgung. In der Ausstellung werden persönliche Gegenstände gezeigt, die KZ-Häftlingen abgenommen worden waren, etwa Eheringe, Uhren, Fotos oder Füller. Und das waren die Nachrichten mit Daniel Magar. 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Das Wetter in der Nacht klar, es kühlt ab auf 16 bis 8 Grad, morgen sonnig und trocken bei maximal 32 Grad.
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5: Mit Benjamin Day, schön, dass Sie dabei sind. Los geht es bis 2 Uhr mit Musik aus den Schallarchiven des Südwestrundfunks. Wir stechen in See mit Hector Berlioz, Le Corsaire. Das SWR-Sinfonieorchester Baden-Baden und Freiburg unter Sylvain Cambrillant.

Der Korsar von Hector Berlioz, Ouvertüre für Orchester in C-Dur Opus 21. Das SWR-Sinfonieorchester Baden-Baden und Freiburg unter Sylvain Cambrella. Nachdem unser programmatisches Schiff von Piraten geentert wurde, steuern wir es jetzt in ruhigere Gefilde. In the Fan Country von Ralph Vaughan Williams. Am Pult der Deutschen Staatsphilharmonie Rheinland-Pfalz steht Karl-Heinz Steffens.

Die Deutsche Staatsphilharmonie Rheinland-Pfalz unter Karl-Heinz Steffens mit Rave Vaughan Country. Verglichen mit Vaughan Williams ist Georges Onslow fast ein Geheimtipp, ein französischer Komponist mit englischen Wurzeln. Durften wir uns auf unserer Kreuzfahrt gerade noch ein wenig ausruhen, lässt er jetzt die versammelte Mannschaft antreten. Ein Nonet, bestehend aus Flöte, Oboe, Klarinette, Fagott und Horn, sowie Violine, Viola, Cello und Kontrabass. Oder kurz, das Ma'alot-Quintett und das Mandelring-Quartett.

Das Maalot-Quintett und das Mandelring-Quartett mit Georges Onslows Nonette in A-Moll Opus 77. Kurz nach 1 Uhr ist es, Sie hören das ARD-Nachtkonzert, präsentiert von BR Klassik, dem Klassikportal des Bayerischen Rundfunks. Jetzt mit Luigi Bassis Rigoletto-Fantasie für Klarinette. Das Radiosinfonieorchester des SWR unter Ascher Fisch, der Solist ist Sebastian Manz.

Applaus für das Radiosinfonieorchester Stuttgart unter Ascher Fisch und den Klarinettisten Sebastian Manz im Hegelsaal der Stuttgarter Liederhalle mit Luigi Bassis Klarinettenfantasie nach Verdis Rigoletto. Nach der großen italienischen Oper in Konzertform wird es jetzt feiner, man könnte sagen französischer. Linos Harfenquintett interpretiert für uns Marcel Tourniers Suite für Flöte, Violine, Viola und Harfe, Opus 34.

Linos Harfenquintett mit Marcel Tourniers Harfensuite, aufgenommen in den Jahren 2001 und 2002 im SWR-Funkstudio in Stuttgart. Nach dem großen Harfenisten Tournier kommen wir zu einem Komponisten, der Ihnen möglicherweise weniger sagt. Johann Wenzel Kalliwoda ist ein Name, der im Konzertsaal immer noch viel zu selten fällt. Dabei war er im 19. Jahrhundert eine feste Größe im Musikleben. Er war lange Hofkapellmeister in Donaueschingen, prägte das Musikleben dort maßgeblich und war ein wichtiger Vermittler der neuen romantischen Musik. Mit seiner ersten Sinfonie zeigt er, wie lebendig die Sinfonik zwischen Beethoven und Brahms auch abseits der berühmten Zentren war. Wir hören die Hofkapelle Stuttgart unter der Leitung von Frieda Bernius.

Die Hofkapelle Stuttgart unter Frieder Bernius mit Johann Wenzel Kalivo, das erste Sinfonie, F-Moll, Opus 7. Damit ging der erste Teil unseres ARD-Nachtkonzerts zu Ende. Und da ja seit ein paar Tagen zumindest für unsere jüngeren Hörer Sommerferien sind, begleitet uns das Albireo-Querflötenquartett mit den Flûtes en Vacances auf 2 Uhr zu.